0: zugefügt. Das Team um Superstar Kylian Mbappé verlor vor den heimischen Fans in Nantes mit 1:2 gegen das Team der Elfenbeinküste.
1: Das Wetter.
2: Ja, und da lockert es immer mehr auf. Jetzt in der Nacht kaum noch Schauer oder Gewitter mit dabei. Dazu messen wir jetzt Temperaturen, die liegen so zwischen 12 und 7 Grad. Der Freitag hat dann viel von dem, was wir von gestern dann schon kennen, wird wieder sehr regnerisch und auch kurze Gewitter können mal durchziehen. Und das alles bei maximal 20 Grad.
0: Gegner Elfenbeinküste hat mit Favorit Frankreich eine bittere Testspielniederlage zugefügt. Das Team um Superstar Kylian Mbappé verlor vor den heimischen Fans in Nantes mit 1:2 gegen das Team der Elfenbeinküste.
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2: Ja, und da lockert es immer mehr auf. Jetzt in der Nacht kaum noch Schauer oder Gewitter mit dabei. Dazu messen wir jetzt Temperaturen, die liegen so zwischen 12.

0: 50 Dortmund Kamp Lindfort zwischen Oberhausen Zentrum und Oberhausen Buschhausen. 1 Kilometer stockender Verkehr. Wir wünschen allen unterwegs gute Fahrt.
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2: Ja, und wir starten in diese Stunde mit einem ganz späten 80er von Roxette. The Look gibt's jetzt hier bei uns. Ich bin Andreas Grunwald. Hallo zusammen.

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0: Ja, Justin Bieber und The Kid LAROI und Stay. So, hier Digger, nice, cool, safe. Alles völlig angesagte Wörter, die ich übrigens nicht mehr sage, weil wenn ich es sage, dann klingt es nicht mehr so nice. Aber die anderen Begriffe wie jetzt Heidewitzka oder Potzblitz völlig verdrängen. Oder erinnert sich da noch jemand dran hier an Potzblitz und Heidewitzka? Sagt heute kaum noch jemand, ne? Warum eigentlich nicht? Haben wir uns auch gefragt. Sind die jetzt uncool oder wissen wir einfach nicht mehr, was sie bedeuten? Bei letzterem kann die Kollegin Nele Kernchen mal so ein bisschen helfen.
1: Ihr sitzt im Restaurant. Vor euch eine richtig schöne, dampfende, käsige Pizza. Ihr beißt rein und sagt: Was? Boah, voll lecker. Schmeckt mega geil. Ja, kannst du machen. Aber wie wär's mal mit etwas weniger 0815? Wie wär's mit: Was ein Schmackofatz? Checkt jeder sofort, passt auch in die Situation, denn Schmackofatz kommt vom polnischen Verb smakowacz, was schmecken bedeutet. Eignet sich auch super fürs nächste Grillfest bei euch im Garten. Und falls euch dann einer am Grill kein Würstchen brät, sondern Kotelett ans Ohr labert, habe ich auch noch einen Tipp. Klar, ihr könntet sagen, lass mich mit dem Scheiß in Ruhe. Oder ihr sagt, Gillefit. Heißt so viel wie Unsinn, unnötiges Zeug. Es kommt wahrscheinlich vom französischen qui le fit, was so viel wie wer macht denn sowas meint. So, lange Rede, ganz viel Unsinn. Ich habe noch so viele Wörter, aber dann sitzen wir ja noch hier, wenn es schon stockdunkel ist. Oder besser noch, zappenduster. Oh, Zappen, die Kurzform für Zapfenstreich in der Soldatensprache. Dieser bedeutete für die Soldaten den Beginn der Nachtruhe. Also Augen zu und Licht aus. Wobei ich sie ja am liebsten verwende, um liebevolle Drohungen auszusprechen. Schatz, wenn du dieses Kuddelmuddel nicht ratzfatz aufräumst, dann ist hier aber Zappenduster. Klingt gleich viel eloquenter. Ach übrigens, beleidigen in eloquent geht auch, ne? Du Pissnelke. Ich sag doch, alte Wörter machen voll Bock. Entschuldigung, ich mein, sind voll Knorke.
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0: Das Wetter.
1: Jetzt in der Nacht lassen letzte Schauer immer mehr nach. Vor allem in der zweiten Nachthälfte lockert es dann gut auf. Dazu gehen die Werte zurück auf 12 bis 7 Grad. Der Freitag packt wieder alles mit rein. Wolken, Regen und Gewitter. Und das alles dann bei 17 bis 20 Grad.
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2: Zurzeit liegen uns keine Meldungen vor. Wir wünschen allen unterwegs gute Fahrt.
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1: Ja, und das jetzt gleich hier bei uns mit Musik von einem Mann, der wirklich nur Hits rausgebracht hat. Ich rede von Prince, der hat wirklich einen Hit nach dem anderen produziert. Kann mich kaum daran erinnern, dass da irgendwas mal gefloppt ist. Waren doch alles große Sachen dabei, ne? Wahrscheinlich außer der Film Purple Rain, das war ja nicht so ein großes Ding. Aber die Musik dazu auch wieder. Großer Hit, Purple Rain. Spielen wir gleich, hören wir uns an. Jetzt erst

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1: Ich bin Tine Klimach. Zur finanziellen Stabilisierung der Pflegeversicherung soll nach Plänen von Gesundheitsministerin Wagen ein Paket mit Ausgabenbremsen und zusätzlichen Einnahmen kommen. So sind Änderungen bei den Zuschlägen für Heimbewohner vorgesehen und höhere Beiträge für Versicherte ohne Kinder.
2: Die Zuzahlungen für die Versorgung in Pflegeheimen sollen langsamer ansteigen als bisher, Einsparziel 2,6 Milliarden Euro. Kinderlose sollen ab dem kommenden Jahr 0,1% mehr Beitrag zahlen. Außerdem geplant Einschränkungen bei der beitragsfreien Mitversicherung von Ehepartnern und eine höhere Einkommensgrenze, bis zu der Versicherungsbeiträge fällig werden. Aus Berlin, Thomas Thonfeld.
1: Vor dem Hintergrund stockender US-amerikanischer Vermittlungen hat sich der ukrainische Präsident Selenskyj in einem offenen Brief an den russischen Staatschef Putin gewandt und direkte Friedensgespräche angeboten. Die Staatsführer sollten die Schlüsselfragen selbst besprechen, hieß es in dem Schreiben. Kiew und Moskau als Ort für die Unterredungen schloss Selenskyj dabei aus. Als Antwort wiederholte der Kreml nur sein altes Angebot für Verhandlungen in Moskau. Der Tankrabatt geht in die zweite Halbzeit. Die befristete Steuersenkung auf Benzin und Diesel läuft Ende des Monats aus. Die Chefin des Verbraucherzentrale Bundesverbands, Ramona Popp, fordert deshalb weitere Entlastungen für private Haushalte.
3: Die Stromsteuer soll für alle Privathaushalte gesenkt werden. Das ist die Forderung der Verbraucherchefin. Das würde die Menschen dauerhaft entlasten und gleichzeitig die Abhängigkeit von fossilen Energien verringern, sagt sie. Union und SPD hatten eine solche Maßnahme im Koalitionsvertrag angekündigt, sie bisher aber nur für bestimmte Wirtschaftsbereiche umgesetzt. Laut einer Forsa-Umfrage hat eine große Mehrheit der Befragten ohnehin nicht das Gefühl, dass die bisherigen Maßnahmen ihren Alltag spürbar erleichtern. Zoe Tassovali, Redaktion.
1: In einem Prozess in Frankreich ist der in Deutschland bereits wegen dreifachen Kindsmords verurteilte sogenannte Maskenmann wegen eines weiteren Mordes zu lebenslanger Haft verurteilt worden. Das Gericht sprach den deutschen Serientäter Martin N. wegen des Mordes an dem damals 10-Jährigen schuldig. In Deutschland hatte er während fast 20 Jahren kleine Jungen missbraucht und drei von ihnen
3: bisherigen Maßnahmen ihren Alltag spürbar erleichtern. Zoe Tassovali, Redaktion.
1: In einem Prozess in Frankreich ist der in Deutschland bereits wegen dreifachen Kindsmords verurteilte sogenannte Maskenmann wegen eines weiteren Mordes zu lebenslanger Haft verurteilt worden. Das Gericht sprach den deutschen Serientäter Martin N. wegen des Mordes an dem damals 10-Jährigen schuldig. In Deutschland hatte er während fast 20 Jahren kleine Jungen missbraucht und drei von ihnen ermordet. Der Pädagoge war in Norddeutschland nachts maskiert an die Betten dutzender Opfer getreten.

0: Das Wetter.
1: Kunden, denen das Wetter von gestern gefiel, mögen auch das Wetter von heute. Es ist so ziemlich das Gleiche. Es kann immer mal wieder regnen. Teilweise sind auch Gewitter und Stürme möglich, je nach Region. Temperatur dafür ganz angenehm, für alle, die es nicht so heiß mögen, zumindest 20 Grad maximal.
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2: Zurzeit liegen uns keine Meldungen vor. Wir wünschen allen unterwegs gute Fahrt.
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1: Hallo, Sebastian Bulli hier. Ja, unser Musikprogramm im Folgenden schwer beschämt für alle Ü30er, weil hier lauter junge Leute kommen, die einfach sehr, sehr früh sehr erfolgreich geworden sind. Erstmal Leonie,

0: Der Mann ist 19. Ich bin immer noch völlig fassungslos. Mark Atlas, You Against My Love.
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0: So, wir haben Sommer. Also theoretisch.
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3: Wann fängt denn jetzt der Sommer an? Ich check's nicht. Meteorologisch, kalendarisch oder gehen wir einfach danach, wann die ersten Bekloppten kurze Hose tragen? Ja, weil dann ist ab Februar Sommer. Ich meine, ich krieg das schon nicht mit dem Uhrenumstellen hin. Wie war das nochmal? Die Uhr stellt sie von O bis O. Ja, außer im Schaltjahr, da fällt Ostern auf den Mittwoch. Ach Leute, es ist doch alles zu kompliziert. Wer soll denn da noch mitkommen? Schoko-Nikoläuse gibt's ab August zu kaufen. Die Fußball-WM in Katar war damals auf einmal an Weihnachten und in der Ostsee hatten wir jetzt plötzlich einen Buckelwal. Früher war das einfacher. Sobald das Freibad aufhatte, war Sommer. Fertig. Aber wo gibt's heute noch ein Freibad? Wusstet ihr, dass Alaska der nördlichste, der westlichste und der östlichste Staat der USA ist? Ja, ich weiß, ich kriege auch einen Knoten in den Synapsen. Aber stimmt. Und immer dran denken, heiß ist, wenn du beim Atmen schwitzt.
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0: Das Wetter.
1: Gute Nachricht, wir werden nicht nass vom Schweiß, nur 20 Grad maximal. Dafür werden wir nass vom Regen. Es kann immer mal wieder was runterkommen heute. Und teilweise sind Gewitter, Stürme und auch Starkregen möglich.
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2: Zurzeit liegen uns keine Meldungen vor. Wir wünschen allen unterwegs gute Fahrt.
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1: Hallo, Sebastian Pulli hier und jetzt die Band Juli oder wie ältere Leute sagen, Juli. Geile Zeit.

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1: Ich bin Tine Klimach. Kreml-Chef Putin hat die Warnungen vor einem womöglich baldigen Angriff Moskaus auf ein NATO-Land als Unsinn zurückgewiesen. Es sei eine bewusste Provokation, sagte Putin bei einem Treffen mit Vertretern großer internationaler Nachrichtenagenturen.
2: Putin warf dem Westen Desinformation vor, es gehe nur darum, vor den Bürgern höhere Verteidigungsausgaben zu rechtfertigen. Klar ist aber auch, dass Putin mit seinem Angriffskrieg gegen die Ukraine jedwedes Vertrauen im Westen verspielt hat. Bei dem Treffen hier in St. Petersburg mit Journalisten kritisierte er vor allem Deutschland für seine Waffenlieferungen an die Ukraine. Und er lobte die AfD, deren Vertreter sich hier beim Wirtschaftsforum für eine Wiederaufnahme von Gaslieferungen an Deutschland einsetzen. Putin sagte, dass Russland sofort wieder liefern könne. Aus St. Petersburg, Ulf Mauder.
1: Unionsfraktionschef Jens Spahn hat Gesundheitsministerin Wagen gegen Kritik an ihren Plänen zur finanziellen Stabilisierung der Pflegeversicherung verteidigt. Es sei ein notwendiger Schritt, sagte Spahn im ARD-Interview der Woche. Pflegeversicherung wie Krankenversicherung seien schlicht pleite. Nach den neuen Gesetzesplänen müssen sich Heimbewohner, Gutverdiener und Menschen ohne Kinder auf Mehrbelastungen einstellen. Sozialverbände kritisieren die Pläne scharf. Mit Streiks im Einzelhandel will die Gewerkschaft Verdi auch heute Druck in den laufenden Tarifverhandlungen machen. In verschiedenen Städten wie Berlin, Erfurt, Ingolstadt oder Saarbrücken sind Kundgebungen geplant. Für Kunden erwartet der Handelsverband keine großen Auswirkungen.
3: Ein Kompromiss im Tarifstreit ist weiter nicht in Sicht. Verdi fordert 7% mehr Geld für die Beschäftigten im Handel. Die Angebote der Arbeitgeber liegen noch deutlich darunter, auch wegen längerer Laufzeiten. Die Gewerkschaft spricht von einer Frechheit, zumal es den Konzern wirtschaftlich hervorragend gehe. Viele Beschäftigte wüssten aber gar nicht mehr, wie sie ihr tägliches Leben finanzieren sollen. Vor allem auch im Einzelhandel, wo besonders viele in Teilzeit arbeiten. Aus Berlin, Thomas Brockt.
1: Die Obduktion des als Temi bekannten Buckelwals auf dem Strand der dänischen Insel Anholt ist in den späten Abendstunden beendet worden. Eine klare Todesursache konnte das Expertenteam bei den Untersuchungen zunächst nicht feststellen. Etwa eine Verletzung sei nicht zu erkennen gewesen, hieß es. Klar ist nun auch, dass das Tier, wie bereits vermutet, ein Weibchen ist. Die Ergebnisse der entnommenen Proben werden erst in ein paar Monaten erwartet.
4: Das Wetter. Manche mögen's heiß. Alle anderen freuen sich über die 20 Grad heute, für Sommerverhältnisse ziemlich kühl. Auch der Rest, sagen wir, erfrischend, also es kann immer mal wieder Regen runterkommen. Teilweise je nach Region auch Gewitter möglich. Sturm und Starkregen ist auch drin.
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5: A3 Oberhausen-Köln zwischen Kreuz Hilden und Dreieck Langenfeld. 1 Kilometer Stau. Wir wünschen allen unterwegs gute Fahrt.
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4: Sebastian Pulli hier, schönen guten Morgen. Kurz nach 4, da sind die Sprechwerkzeuge noch so mittelaktiv. Und da ist es schwer, aber auch sonst immer schwer, dieses Wort zu sagen. Religion. New Religion von Bibi Rexha. Vielen Dank dafür. Guten Morgen.

0: Sascha hier bei uns. Und Kinder haben ja was, das verlieren die meisten Erwachsenen irgendwann. Und zwar den Drang, sich zu bewegen.
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0: Ich habe zum Beispiel sehr oft den Drang, mich hinzulegen. Dabei gibt es ein kleines Wundermittel. Man konsumiert das und dann kommt tatsächlich der Drang, da kriegt man Lust, sich wieder zu bewegen. Und zwar geht es um Musik. Kollegin Kimberly Klages ist jetzt über die besten Klänge, wenn man joggen gehen will.
2: Gut zum Laufen ist Musik, die antreibt, aber nicht komplett eskaliert. Also Songs mit Energie, Rhythmus und möglichst wenig Nervenzusammenbruch. Das hier ist so ein Klassiker dafür.
3: Run, boy, run. This world is not meant for you.
2: Passt natürlich perfekt, schon alleine, weil der Songtitel dir keine Ausrede mehr lässt. Auch Rap funktioniert übrigens super. Guter Beat, läuft einfach mit, ohne dass dein Kopf gleich überfordert ist und man fühlt sich gleich sehr, sehr cool. Schwierig wird's dann bei Musik, die in die falsche Richtung zieht. Traurige Balladen zum Beispiel. Wer beim Joggen plötzlich das hier hört, der läuft nicht weiter, der verarbeitet erstmal sein Leben. Auch nicht ideal, völlig überdrehter Techno. Da muss man ja nach 30 Sekunden das Gefühl haben, gleichzeitig joggen und ein Stromkabel kauen zu müssen. Kurz gesagt, die perfekte Joggingmusik schiebt dich an. Die falsche sorgt dafür, dass du entweder heulst, völlig überdrehst oder einfach nach 800 Metern sehr bewusst wieder nach Hause gehst.
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0: Das Wetter.
1: Kunden, denen das Wetter von gestern gefiel, mögen auch das Wetter von heute. Es ist so ziemlich das Gleiche. Es kann immer mal wieder regnen. Teilweise sind auch Gewitter und Stürme möglich, je nach Region. Temperatur dafür ganz angenehm, für alle, die es nicht so heiß mögen, zumindest 20 Grad maximal.
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2: Zurzeit liegen uns keine Meldungen vor. Wir wünschen allen unterwegs gute Fahrt.
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1: Sebastian Pulli hier, guten Morgen. Sehr frühe Uhrzeit, da müssen wir noch nicht viel Leistung erbringen. Da reichen die Grundlagen. Atmen, Breathing, Jason Derulo. Guten Start in diesen Freitag.

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1: Ich bin Tine Klimach. Die gesetzliche Pflegeversicherung steckt in chronischen Finanznöten. Bundesgesundheitsministerin Nina Wagen will das System stabilisieren. Jetzt liegt ein Reformkonzept auf dem Tisch. Heimbewohner, Gutverdiener und Menschen ohne Kinder müssen sich auf mehr Belastungen einstellen. Gesundheitsministerin Wagen verteidigte die Pflegepläne.
2: Wir haben jetzt einen Gesetzentwurf vorgelegt, der zum einen dafür sorgt, dass die Finanzen wieder stabilisiert werden, der aber zum anderen, das ist mir auch wichtig, dafür sorgt, dass sich die Versorgung für die Menschen auch verbessert.
1: Das neue Konzept zur Pflegeversicherung soll bis zur Sommerpause ins Kabinett kommen. Bisher konnte keine Waffenruhe im Libanon Frieden zwischen Israel und der Hisbollah schaffen. Jetzt hat die Hisbollah einen neuen Anlauf zurückgewiesen. Deren Chef lehnte vor allem Forderungen nach einer Entwaffnung ab.
3: Die Hisbollah habe niemanden zugesagt, auf Widerstand oder Vergeltung zu verzichten. So drückte sich ihr Generalsekretär aus. Solange die Angriffe Israels anhielten, werde die Organisation ihre militärischen Aktionen fortsetzen. Die jüngste Vereinbarung wurde zwischen Israel und dem Libanon getroffen, ohne Beteiligung der Hisbollah. Demnach soll die Miliz ihre Angriffe auf Israel einstellen und sich aus dem Südlibanon zurückziehen. Die Hisbollah will einer Waffenruhe erst zustimmen, wenn die israelischen Angriffe eingestellt werden. Bereits seit dem Morgen kam es im Libanon erneut zu mehreren Angriffen. Aus Beirut, Amira Rajab.
1: Beim Internationalen Wirtschaftsforum in St. Petersburg hat der russische Präsident Putin eine Pressekonferenz für ausländische Nachrichtenagenturen gegeben. In seinen Antworten zeigt er sich für seinen Krieg gegen die Ukraine weiter siegesgewiss. Parallel dazu hat ihm der ukrainische Präsident Zelensky in einem offenen Brief direkte Friedensgespräche in einem Drittstaat angeboten. Als Antwort wiederholte der Kreml nur sein altes Angebot für Verhandlungen in Moskau. Die Entertainer Joko Winterscheid und Klaas Häufer-Umlauf haben ihre freie Sendezeit bei ProSieben genutzt, den Alltag an der ukrainischen Front aus Sicht Betroffener zu dokumentieren. Die eigentlich geplanten 15 Minuten Sendezeit, die beiden bei ihrem Haussender ProSieben in einer Spielshow gewonnen hatten, wurden am Abend für den Film Joko und Klaas Live – Don't Look Back Away auf mehr als 3 Stunden verlängert. 6 Menschen, darunter ein Evakuierungshelfer und ein Polizist, erzählen und zeigen das Grauen des mittlerweile mehr als 1500 Tage dauernden Krieges.
4: Das Wetter. Gute Nachricht, wir werden nicht nass vom Schweiß, nur 20 Grad maximal. Dafür werden wir nass vom Regen. Es kann immer mal wieder was runterkommen heute und teilweise sind Gewitter, Stürme und auch Starkregen möglich.
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5: Zurzeit liegen uns keine Meldungen vor. Wir wünschen allen unterwegs gute Fahrt.
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4: Sebastian Pulli hier. Herzlich willkommen unter denen, die heute keinen Brückentag genommen haben und arbeiten gehen, weil wir pflichtbewusst sind und einen Dienst an der Gesellschaft leisten wollen, beziehungsweise wieder zu verballert waren, um uns hin rechtzeitig freizunehmen. Schönen guten Morgen, Espresso jetzt, Sabrina Carpenter. Kommt gut in den Freitag. Nein.

0: So, erstmal orientieren nach dem Feiertag. Es ist Freitag. Mehr Orientierung jetzt hier.
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0: Kollege Leo Arrighi, legen wir los in Braunschweig mit ein bisschen Schulunterricht praktisch am Brückentag. Da geht's ja um Erdkunde.
2: Genau, heute ist das Bundesfinale vom Geografiewettbewerb Dirke Wissen. Das ist Deutschlands größter Geografiewettbewerb. Rund 300.000 Schülerinnen und Schüler aus Deutschland haben dieses Jahr mitgemacht. Dazu noch etwa 3.500 an deutschen Schulen weltweit. Im Finale stehen da 17 Landessiegerinnen und Landessieger. Für NRW ist Carolina Jüngling dabei vom Lise-Meitner-Gymnasium in Willig. Und das ist jetzt nicht nur irgendwie, wo liegt welcher Fluss. Da geht es auch um Klimadiagramme, Bevölkerungsdiagramme, Monsun oder den Human Development Index, also Erdkunde. Aber es ist schon wirklich anspruchsvoll. Können wir einfach mal abfeiern, finde ich, was die ganzen Schülerinnen und Schüler da so rocken.
0: Absolut. Wir bleiben beim Rocken.
2: Wow, ja, also geniale Überleitung. Heute startet am Nürburgring Rock am Ring und es läuft bis Sonntag. Zusammen mit Rock im Park in Nürnberg ist das übrigens eines der größten Musikereignisse in Deutschland. Am Ring, da werden rund 90.000 Menschen erwartet. In Nürnberg bei Rock im Park nochmal rund 80.000 pro Tag. Beide Festivals sind ausverkauft. Die großen Namen dieses Jahr, ich habe mal nachgeguckt, Linkin Park, Limp Bizkit, Volbeat, Iron Maiden und noch ganz viele mehr. Also die Eifel wird für drei Tage wieder ein sehr lautes Zeltlager mit Gitarrenanschluss.
0: Also heute Geografiefinale in Braunschweig und Festivalstart am Nürburgring. Danke Leo und schönen Freitag.

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0: Das Wetter.
1: Manche mögen's heiß. Alle anderen freuen sich über die 20 Grad heute. Für Sommerverhältnisse ziemlich kühl. Auch der Rest, sagen wir, erfrischend. Also es kann immer mal wieder Regen runterkommen. Teilweise je nach Region auch Gewitter möglich. Sturm und Starkregen ist auch drin.
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3: Zurzeit liegen uns keine Meldungen vor. Wir wünschen allen unterwegs gute Fahrt.
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0: Madonna ist das hier bei uns. So, liebe Mitchristen, Feiertag ist rum.
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0: Frohen Leichnam nämlich. Das war doch der, wo wir feiern, dass Jesus hier... Ne? Wer das nicht weiß, kommt nicht in den Himmel. Es sei denn, vielleicht hört sich jetzt zum Ausgleich folgenden Beitrag aus dem Bereich Kirche an.
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2: Der Jahreskreis ist ja durch verschiedene Farben geprägt. Das Weiß steht für Herrenfeste, Weihnachten, Ostern, Christi Himmelfahrt. Dann gibt's das Violett, es gibt das Rot, Heiliger Geist, es gibt das Grün.
3: Jede Menge Farben und jede Farbe steht für ein anderes Fest. So wie gestern an Fronleichnam die Farbe Weiß. Thomas Schmidt kennt sich damit bestens aus, denn in seiner Kölner Paramentenwerkstatt entstehen eben diese liturgischen Gewänder, die katholischen Priester in der Messe tragen.
2: Die meisten Gewänder, die wir machen, sind in reiner Seide, auch der Würde der Liturgie angepasst, also keine synthetischen Stoffe. Und Seide ist halt einfach ein Naturprodukt, es ist ein edles Produkt.
3: Seit über 20 Jahren ist Thomas Schmidt Paramentenmacher. Seine Messgewänder sind in ganz Europa im Einsatz und ein kleiner Ausschnitt ist gerade im Kloster Kamp am Niederrhein zu sehen. Auch eine sogenannte Stola ist dabei mit dem Vater Unser auf Kölsch.
2: Und diese Stola hat der Kardinal in Köln geschenkt bekommen und der Papst, Papst Franziskus. Und das war natürlich eine ganz besondere Aufgabe, eine ganz besondere Sache.
3: Zur Ehre Gottes, so der Ausstellungstitel, aber keinesfalls sind die Gewänder nur fürs Museum, findet Peter Hahnen, Leiter des Geistlichen und Kulturellen Zentrums Kloster Kamp.
4: Das Christentum findet heute statt. Unsere Gottesdienste finden heute statt. Und das sollte man den Gottesdiensten anmerken. Das ist Kunst und Ausdruck von Kunst, dem Gottesdienst angemessen und würdig, von heute für heute.
3: Mehr bei uns auf augenblickmalonline.de. Stefan Klinkhammer von der Katholischen Kirche für Augenblickmal.
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1: Mit Matthias Kamps. Guten Morgen. Die Pläne von Bundesgesundheitsministerin Nina Wagen zum Stabilisieren der Pflegeversicherung stoßen weiter auf Kritik. Der grünen Gesundheitsexperte Janosch Dahmen sagte der deutschen Presseagentur, der größte Sparposten bestehe ausgerechnet darin, den Zugang zu Pflegeleistungen einzuschränken. Dieser Entwurf dürfe so niemals den Bundestag passieren, sagte der Präsident des Deutschen Städtetages Burkhard Jung den Zeitungen der Funke Mediengruppe. Der Westen warnte zuletzt immer lauter vor einer Gefahr durch Russland und vor einem möglichen Angriff Moskaus auf ein NATO-Land. Das sei Unsinn und eine bewusste Provokation, erklärte Kreml-Chef Wladimir Putin bei einem Treffen mit Vertretern internationaler Nachrichtenagenturen. Ulf Mauder berichtet für Antenne Münster aus St. Petersburg.
2: Putin warf dem Westen Desinformation vor, es gehe nur darum, vor den Bürgern höhere Verteidigungsausgaben zu rechtfertigen. Klar ist aber auch, dass Putin mit seinem Angriffskrieg gegen die Ukraine jedwedes Vertrauen im Westen verspielt hat. Bei dem Treffen hier in St. Petersburg mit Journalisten kritisierte er vor allem Deutschland für seine Waffenlieferungen an die Ukraine. Und er lobte die AfD, deren Vertreter sich hier beim Wirtschaftsforum für eine Wiederaufnahme von Gaslieferungen an Deutschland einsetzen. Putin sagte, dass Russland sofort wieder liefern könne.
1: Nach der Panne bei einem Boeing Dreamliner am Frankfurter Flughafen geht die Suche nach der Ursache weiter. Die Maschine soll in eine Technikhalle gebracht werden, um sie weiter zu untersuchen, sagte ein Sprecher der Lufthansa. Mittlerweile konnten die beiden verletzten Mitglieder der Lufthansa-Crew das Krankenhaus wieder verlassen. Auf einer Parkposition war unerwartet das Bugfahrwerk des Flugzeugs eingeknickt. Es waren nur Mitarbeiter an Bord. Zwei Männer wurden am Mittwochabend in Hamm durch Schüsse und ein Messer lebensgefährlich verletzt. Eine Mordkommission ermittelt wegen eines versuchten Tötungsdelikts. Ein 33- und ein 36-jähriger Mann aus Beckum sind inzwischen beide außer Lebensgefahr. Weitere Details sind bislang nicht bekannt. Autofahrer und Reisende müssen sich ab heute Abend 21 Uhr bis Sonntag früh 6 Uhr auf eine Vollsperrung der Autobahn 1 nördlich von Münster einstellen. Betroffen ist der Abschnitt zwischen den Anschlussstellen Lattbergen und Lengerich. Dort wird an zwei Brücken gebaut. Die Bauarbeiten waren schon vor 3 Wochen geplant, wurden aber verschoben. Sie gehören zum Ausbau der A1 zwischen Münster Nord und dem Autobahnkreuz Lotte-Osnabrück. Während der Sperrung sind in beiden Fahrtrichtungen Umleitungen ausgeschildert. 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
3: Es geht genauso weiter, wie es gestern aufgehört hat. Heute früh ein Mix aus Sonne und Wolken. Ab Mittag zieht dann ordentlicher Wind auf und dann kann es stellenweise wirklich wieder ordentlich schütten. Teilweise auch mit Gewitter. Heute Abend wird es dann aber nochmal wieder ein bisschen freundlicher. Da soll die Sonne dann nochmal rauskommen. Dazu maximal 18 Grad, gerade noch einen Tacken kühler, 13 Grad. Sonst auf der Loddenheide und bei euch in Gievenbeck.
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4: Guten Morgen, liebe Autofahrer. Ich habe freie Straßen und 2 Blitzer für euch. Die gibt's nur hier bei Antenne Münster. Los geht's im Zentrum Nord, also hier bei uns vor der Tür, auf der Kanalstraße. Da blitzt es beim Reitstall und zwar in beide Richtungen. Und in Wolbeck habe ich noch einen gesehen. Auf der Alverskirchner Straße blitzt es auf Höhe am Tiergarten. Ich wünsche euch eine gute Fahrt in Richtung Wochenende und solltet ihr unterwegs noch was sehen, dann meldet's gerne rein über Münster 28 95 40.
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3: Schönen guten Morgen, ihr Lieben. Also guten Morgen an alle, die heute Brückentag haben, aber aus Gewohnheit trotzdem jetzt schon wach sind. Und natürlich auch guten Morgen an alle, die heute kein Frei haben und zusammen mit uns die Stellung halten.
4: Ja, schön, dass ihr dabei seid. Macht euch nochmal gemütlich, holt euch ein schönes Käffchen und dann starten wir rein in den Freitag. Dann geht's ab in Richtung Wochenende und zwar jetzt mit Lady Gaga und Bruno Mars.
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1: Freunde, wie klingt das für euch? Jakobsmuscheln auf cremiger Süßkartoffel mit Champagnerschaum oder Tagliatelle mit Trüffelsoße aus dem Parmesanleib?
2: Lecker. Ich war ja gerade im Urlaub und da hatte ich noch Trüffelsoße mit Ravioli. Oh, da läuft mir jetzt schon das Wasser im Mund zusammen. Vielleicht nicht zum Frühstück, aber den restlichen Tag kannst du mich damit kriegen. Das alles könnt ihr essen bei Münster Verwöhnt. Das läuft von heute bis Sonntag auf dem Schlossplatz. Da haben einige Restaurants hier aus der Stadt ihre Stände aufgebaut und zaubern da euch was Leckeres und alles Open Air.
1: Ja, und auch ihr könnt auch da bleiben, um aus dem Food-Koma zu kommen. Nämlich um 19 Uhr startet heute Abend die nächste Skate Night auf dem Schlossplatz. Inline Skates könnt ihr da euch auch leihen, falls ihr keine eigenen habt.
2: Dann gucken wir nochmal rüber nach Mecklenbeck am Dingmenger Weg. Läuft der Edelfundus-Flohmarkt noch heute und morgen jeweils von 11 bis 17 Uhr. Alles zugunsten der Krebsberatungsstelle hier bei uns in Münster.
1: Ja, und für alle, die am Wochenende Bock haben zu feiern, für die ist das Docklands was. Das ist das größte Elektrofestival hier im Münsterland. Den ganzen Samstag am Haverkamp, also Tag und Nacht. Und ein paar Tickets gibt's auch noch.
2: Ja, und am Sonntag ist auch noch der Kleiderwirbel in der Mensa am Ring. Ein Flohmarkt, aber nur für Klamotten, geht um 12 Uhr los am Sonntag. Also was auch immer ihr macht, wir wünschen euch jetzt schon mal ein ganz tolles Wochenende.
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0: Auf die Sekunde, 6.22 Uhr, schönen guten Morgen, ihr hört Antenne Münster. Wir werden zusammen wach und schauen gemeinsam aufs Wetter fürs Wochenende. Viele von euch stecken wahrscheinlich schon drin, mitten im langen Wochenende. Für die, die das Wochenende noch vor sich haben, habe ich jetzt mal die Aussichten. Heute ist der letzte Tag, wo es so wirklich gewitterig wird. Also so wie gestern geht es heute eigentlich weiter. Heute früh ein Mix aus Sonne und Wolken, 18 Grad heute in der Spitze. Und heute Nachmittag kann es, wie gesagt, auch nochmal ordentlich gewittern und auch Regen geben, ähnlich wie gestern Nachmittag. Aktuell 13 Grad im Zentrum Nord und bei euch in Gremmendorf. Ab morgen lassen die Gewitter dann aber auf jeden Fall erstmal nach. Morgen kann es hier und da noch mal kleinere Schauer geben. Größtenteils wird es aber schon freundlicher. Und am Sonntag hat sich der Regen dann erstmal komplett verabschiedet. Restliche Woche wird dann auch relativ freundlich. Dabei bleibt es aber mild von den Temperaturen. So richtig heiß wird es jetzt erstmal nicht mehr. Am Samstag bis zu 20 Grad und Sonntag bis zu 18 Grad in der Spitze.
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1: Um 6.30 Uhr mit Matthias Kamps. Guten Morgen. Bundesgesundheitsministerin Wagen will die Pflegeversicherung stabilisieren. Ihre Pläne dafür stoßen weiter auf scharfe Kritik. So sagte der grünen Gesundheitsexperte Dahmen, der größte Sparposten bestehe ausgerechnet darin, den Zugang zu Pflegeleistungen einzuschränken. Gleichzeitig würden Pflegebedürftige bei Eigenanteilen belastet. So dürfe dieser Entwurf niemals den Bundestag passieren, sagte der Präsident des Deutschen Städtetages Jung den Zeitungen der Funke Mediengruppe. Und Mecklenburg-Vorpommerns Ministerpräsidentin Schwesig hat die Pläne als Belastungspaket bezeichnet. Beim Internationalen Wirtschaftsforum in St. Petersburg hat sich der russische Präsident Putin siegesgewiss gezeigt, was seinen Krieg gegen die Ukraine angeht. In einer Pressekonferenz für ausländische Nachrichtenagenturen bezeichnete der Kreml-Chef außerdem die befürchteten Angriffe auf ein NATO-Land als Unsinn. Parallel dazu bot der ukrainische Präsident Selenskyj in einem offenen Brief direkte Friedensgespräche in einem Drittstaat an. Als Antwort wiederholte der Kreml nur sein altes Angebot für Verhandlungen in Moskau. Heute muss Putin in seiner Rede Lösungen für die aufgestauten Probleme in seinem eigenen Land aufzeigen. Nördlich von Münster ist die Autobahn 1 an diesem Wochenende voll gesperrt. Von heute Abend 21 Uhr bis Sonntag früh 6 Uhr wird zwischen Lattbergen und Längerich an zwei Brücken über die Autobahn gebaut. Während der Sperrung sind in beiden Richtungen Umleitungen ausgeschildert. Die Bauarbeiten waren schon vor 3 Wochen geplant, wurden aber verschoben. Sie gehören zum Ausbau der A1 zwischen Münster-Nord und dem Kreuz Lotte-Osnabrück. Beim 1,5 Grad Urban Run durch Münsters Innenstadt hatten 1000 Laufbegeisterte eine tolle Kulisse. Am Rand der Rundstrecke feuerte ein lautstarkes Publikum an, dazu kam Musik und eine Samba-Gruppe. Der dritte Stadtlauf ging unter anderem durch Kirchen, eine Tiefgarage, ein Museum und durch den Club Das Schaf. Der Andrang beim Urban Run ist immer groß, die 1000 Startplätze waren fast sofort vergriffen, nachdem die Anmeldung möglich war. Der Termin für die 4. Ausgabe steht fest. Am 2. Juni 2027 geht es wieder an den Start durch die Stadt. 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
2: Heute früh wieder immer wieder ordentlich windig, dazu gerade ein Mix aus Sonne und Wolken. Im Laufe des Tages wird es aber wieder ein bisschen useliger und ungemütlicher hier bei uns in der Stadt. Ab Mittag kann es nass werden von oben. Heute Nachmittag sind dann auch wieder Gewitter gemeldet. Das gleiche Spiel also wie gestern. Ein Glück lockert es aber zumindest heute Abend nochmal auf. Da soll nämlich die Sonne nochmal rauskommen. Dazu maximal 18 Grad in der Spitze. Das heißt auch gar nicht mehr so heiß, wie wir es noch gewohnt sind. 13 Grad messen wir aktuell im Kreuzviertel und in Angelmodde.
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3: Das sieht gut aus, so früh ist noch nichts los auf den Straßen, aber 2 Blitze habe ich schon für euch zusammengesammelt. Die gibt's nur hier bei Antenne Münster. Wir legen los im Zentrum Nord, hier bei uns vor der Tür auf der Kanalstraße. Da blitzt es beim Reitstall und zwar in beide Richtungen. Und in Wolbeck habe ich noch einen gesehen. Auf der Alverskirchner Straße blitzt es auf Höhe am Tiergarten. Euch eine gute Fahrt und wenn ihr unterwegs noch was seht, zum Beispiel noch einen weiteren Blitzer, dann meldet euch gerne rein über 0251 28 95 40.
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2: Schönen guten Morgen, ihr Lieben, zur letzten Morning Show vor dem Wochenende und zur letzten Morning Show vor Tinos Elternzeit.
3: Ja, letzte Sendung für mich für die nächsten, ich sag mal, 2-3 Monate, so habe ich kalkuliert. Ne? Ich mach mal kurz eine kleine Sommerpause.
2: Ja, bevor wir dich hier aber entlassen, werden wir heute in der Sendung mal noch so einen kleinen Vorbereitungskurs für dich machen. Du hast ja schon gesagt, so richtig ready bist du noch nicht.
3: Nee, und das geht schon bei den Basics los. Unser Kind hat ja 2 Papas, keine Mama. Und deswegen fragen wir uns schon, wie unterscheiden wir uns eigentlich?
2: Also vielleicht der eine Papa und der andere Vati. Meinst du also, wie euch euer Kind nennen soll?
3: Ja, genau. Ich dachte schon, vielleicht lasse ich mich einfach siezen. Weißt du, Herr Tiede? Darf ich noch ein Eis essen? Könnten Sie mir bitte noch ein Eis reichen?
2: Seien Sie so gnädig. Bitte geben Sie mir ein Eis. Ich glaube, da gibt es bessere Ideen. Wir haben euch mal gefragt. Eure Ideen gibt's gleich in 2 Songs.

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2: Ein schönes Lied.

0: Guten Morgen bei Antenne Münster am Freitag, am letzten Tag vor Tinos Elternzeit. Und es ist ja üblicherweise so, wenn Mann und Frau ein Baby bekommen, dann sind es meist Mama und Papa, Mutti oder Vati, Mami oder Papi.
1: Ja. Bei uns ist das irgendwie so ein bisschen anders, ne?
0: Ja, bei euch sind es zwei Papas.
1: Ja, und dann stehen wir da jetzt im kurzen Hemd, mein Mann und ich. Papa 1 und Papa 2. Nur die Vornamen, ich habe gerade schon gesagt, vielleicht lasse ich mich einfach siezen.
0: Ganz
1: so, damit
0: toll.
1: Klar ist, ne? Wenn gesiezt wird, bin ich gemeint. Wir wissen noch gar nicht, wie unser Kind uns nennen soll. Ich meine, später wird das ja von ganz alleine kommen, ne? Meistens finden die Kinder ja selbst auch ihre Lieblingsbezeichnungen. Wenn ich jetzt so an meine Schwägerin denke, die wollte nie Mutti genannt werden.
0: Und wie heißt sie jetzt?
1: Naja, Mutti. Am Ende des Tages kann sie das sich dann auch nicht aussuchen, ne? Wenn die Kinder das so wollen. Aber ich meine, bis dahin, bis sich das entwickelt und gesprochen wird und so, da brauchen wir auch irgendwas, wie wir uns vor dem Kind nennen. Also irgendwas, was wir vorgeben können.
0: Ja, und da kriegst du jetzt ein bisschen Inspo. Wir haben die Eltern am Flugzeugspielplatz an der Promenade mal gefragt. Wenn zwei Männer zusammen ein Kind bekommen, was wären denn dann gute Spitznamen?
2: Also ich habe direkt an Papi gedacht.
3: Also manchmal ergeben sich Spitznamen ja auch. Die sucht man sich oft ja nicht aus und dann wäre das Thema natürlich auch geklärt.
2: Dad vielleicht noch so Englisch.
0: Papa Papi, Papa Fati oder so.
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1: Um 7 Uhr mit Matthias Kamps. Guten Morgen. An diesem Wochenende gibt es die nächsten Brückenbaustellen an der Autobahn 1 zwischen Münster und Osnabrück. Dafür wird die Autobahn zwischen den Anschlussstellen Lattbergen und Längerich in beiden Fahrtrichtungen voll gesperrt. Antenne Münster-Chefreporter Matthias Menne, du kennst die Einzelheiten?
2: Ja, heute Abend 21 Uhr geht's los. Bis voraussichtlich Sonntag früh 6 Uhr geht dann auf der A1 zwischen Lattbergen und Längerich nicht mehr viel. Die Auffahrt der Anschlussstelle Längerich in Fahrtrichtung Dortmund ist ebenfalls gesperrt. Die Abfahrt steht aber zur Verfügung und an der Anschlussstelle Lattbergen in Fahrtrichtung Bremen ist auch nur die Abfahrt möglich. Der Verkehr wird über Bundes- und Landesstraßen umgeleitet. Diese Autobahnsperrung, die war eigentlich schon für das Wochenende nach Christi Himmelfahrt geplant.
1: Und warum wird die Autobahn gesperrt und warum musste das Ganze verschoben werden?
2: Es wird jetzt an zwei neuen Brücken an der Autobahn gearbeitet, eine in Lattbergen und eine in Längerich. Da stehen noch die letzten Arbeiten an, unter anderem muss die Betonschalung entfernt werden und es geht um Korrosionsschutz an den Stahlteilen der Brücken. Und verschoben werden musste die Sperrung, weil es an der Brücke am Sonnenhügeldamm in Längerich Mitte Mai einen spektakulären Zwischenfall gegeben hat. Da ist nämlich ein Kran gegen die fertige Brücke gekommen. Der Kran hat die Brücke beschädigt und dieser Schaden musste erstmal behoben werden, bevor dann jetzt die schon länger geplanten Arbeiten an beiden Brücken kommen.
1: Und für diese Arbeiten kommt dann von heute Abend bis Sonntag früh die komplette Sperrung der A1 zwischen Längerich und Lattbergen. Danke, Matthias. Auch diese Baustelle gehört zum geplanten Ausbau der Autobahn zwischen Münster und Osnabrück. Dort sollen ja 3 Spuren pro Richtung kommen. Dafür ist einiges zu tun auf den fast 37 Kilometern Autobahn. 51 Brücken müssen ersetzt oder saniert werden. Rastanlagen werden erweitert. Dazu kommt ein umfassender Lärmschutz, etwa mit Flüsterasphalt. Das sollte ursprünglich mal Ende 2027 erledigt sein. Diese Planungen sind aber geplatzt und nun wird es frühestens 2035 soweit sein. Der neue Abschnitt wird voraussichtlich 1,3 Milliarden Euro kosten. Jetzt weitere Meldungen im Überblick. Reformpläne für Pflegeversicherung bleiben in der Kritik. Sie seien ein Belastungspaket für Pflegebedürftige ebenso wie für Angehörige. Der Entwurf dürfe so niemals den Bundestag passieren, heißt es von den Kritikern. Verdi ruft zu Streiks im Einzelhandel auf. Die Gewerkschaft will damit den Druck in den laufenden Tarifverhandlungen erhöhen. In Städten wie Berlin, Erfurt oder Saarbrücken sind Kundgebungen geplant. Für die Kundschaft erwartet der Handelsverband keine großen Auswirkungen. USA verhängen Sanktionen gegen Kubas Präsidenten. Damit erhöht die Regierung von US-Präsident Trump den Druck auf Kubas sozialistische Regierung weiter. Trump hatte zuletzt immer wieder eine mögliche Übernahme des Karibikstaats ins Spiel gebracht. Auf dem Weg zu einer Jugendherberge hat sich ein Busfahrer in einem Ratinger Waldgebiet in eine missliche Lage gebracht. Er war gestern früh mit seinem Bus von einem Waldweg abgekommen und dann hat sich der Bus festgefahren. Über eine Leiter hat die Feuerwehr den Fahrer dann unverletzt aus dem Bus geholt. Er hatte offenbar die Anfahrt über den Waldweg als bessere Alternative zur üblichen Strecke empfunden. Kinder waren noch nicht in dem Bus, sie wurden dann mit Taxis zu ihren Zielorten gebracht, über die reguläre Route.
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3: Das geht genauso weiter, wie wir es schon von gestern kennen. Heute früh ein Mix aus Sonne und Wolken. Jetzt gerade auch schon ordentlich Wind. Dazu messen wir 14 Grad in Plugendorf und im Erfurtviertel. Im Laufe des Tages wird es noch ein Tacken wärmer. 4 Grad kommen nochmal oben drauf. Bis zu 18 Grad in der Spitze. Im Mittag wird es dann aber auch nass von oben. Heute Nachmittag sind dann auch noch mal Gewitter gemeldet. So richtig freundlich wird es dann wohl heute Abend wieder. Da soll die Sonne nämlich noch mal wieder rauskommen.
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4: Auf den Straßen sieht's gut aus, alles frei, ihr kommt überall gut durch. Und 4 Blitzer habe ich für euch. Die gibt's nur hier bei Antenne Münster. Los geht's im Geistviertel. Es blitzt auf der Weseler Straße stadteinwärts und zwar auf Höhe Inselbogen aus einem roten Caddy heraus. In Handorf steht einer auf der Lützowstraße und zwar an der Ecke zur Immelmannstraße. In Wolbeck blitzt es auf der Alverskirchner Straße. Das ist da auf Höhe am Tiergarten. Und wir schauen nochmal ins Zentrum Nord. Also wir gucken hier quasi aus dem Fenster, nämlich auf die Kanalstraße. Da blitzt es beim Reitstall und da in beide Richtungen. Euch eine gute Fahrt und wenn ihr noch was seht, meldet gerne rein über Münster 28 95 40.
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3: Ja, und wir bereiten Tino heute so ganz final auf seine Elternzeit vor.
4: Ja, heute letzte Sendung und dann tauche ich mal eben so ein bisschen unter. Ich mache so eine kleine Sommerbabypause. Bevor ich aber abhaue, zieht ihr mich immer eben noch durch so einen kleinen Crashkurs. Ne?
3: Ja, genau. Wir sind mal auf die Spielplätze dieser Stadt gezogen und haben die Eltern unter euch gefragt, was sind absolute Must-Haves?
4: Ja, was müssen wir noch besorgen, bevor das Abenteuer losgeht? Eure Antworten und Tipps, über die sprechen wir gleich in zwei Songs. Vorher aber noch, lasst uns froh und munter sein.
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4: Teddy Swims ist das, Mr. Know-It-All. Guten Morgen.

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1: Unser Alltag ist ja oft kaum von einem Rockfestival zu unterscheiden. Geh mal am Wochenende ins schwedische Möbelhaus. Da schiebst du dich stundenlang durch Menschenmassen, isst fragwürdiges Essen, von dem die Hälfte auf dem Boden landet. Und die Namen der Möbel passen 1:1 auch für Rockbands.
2: Und hier sind für euch Klippern und Kneppefjord Rundström.
1: Und auch Kindergeburtstage sind Festivals. Überall Geschrei, klebriger Boden, völlig übermüdete Menschen und manchmal läuft plötzlich auch irgendwer nackig rum. Und schließlich, bald wieder, Public Viewing zur WM ist auch wie ein Festival. Campingstühle, Dosenbier, Sonnenbrand, es ist laut, vor uns steht einer, der uns die Sicht nimmt und wir haben keine Stimme mehr.
2: Geh mal bitte zur Seite, ich sehe nix!
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0: 13 Minuten nach 7 haben wir es und wir sagen heute Tschüss Tino hier bei Antenne Münster, zumindest für eine kleine Sommerpause.
1: Ich wollte gerade sagen, es ist ja kein Tschüss für immer. Ich bin nicht aus der Welt und ich komme auch ganz bald wieder.
0: Ja, aber du wirst dich wahrscheinlich fühlen wie in einer anderen Welt. Tino wird nämlich Papa und geht in Elternzeit und wir haben uns hier gedacht, wir können dich ja nicht einfach so gehen lassen, ohne dich nochmal so einen richtigen Crashkurs zu unterziehen. Und dafür haben wir richtig viel Fachwissen gesammelt. Wir waren auf dem Flugzeugspielplatz hier bei uns in Münster an der Promenade und haben die Eltern dort mal gefragt, was sind eigentlich die wichtigsten Must-Haves für Mamas und Papas?
2: Geduld, genügend Sonnenhüte, also jetzt im Sommer Sonnenhüte auf jeden Fall und genug Sonnencreme. Und immer genügend Windeln im Haushalt zu haben und das nicht zu vergessen, neu zu besorgen, weil man dann da steht, das ist wichtig.
3: Starke Nerven sind auf jeden Fall Pflicht und ja, die Ruhe bewahren einfach, ne? Und man lernt mit den Dingen.
4: Also was ich noch empfehlen kann, wirklich ein Schnuffeltuch, das kann ich empfehlen. Also das hat sie auch, die hat eine Decke und sie ist ohne die Decke eigentlich ein Nix.
5: Also wenn er sportlich ist, würde ich ihm empfehlen, einen Kinderwagen zu kaufen, mit dem auch joggen gehen kann und auch einen guten Kindersitz fürs Fahrrad, dass er seine Hobbys auf jeden Fall weiterpflegen kann.
0: Wenn er sportlich ist, als er das gesagt hat, dann war das Thema schon durch, oder?
1: Ja, genau so eine Situation hatte ich auch bei der Kinderwagenberatung. Als wir uns da beraten lassen haben, hat die Verkäuferin auch so ja, die Cruiser gezeigt und so. Und
0: fürs Fahrrad.
1: Diese Buggies, die man hinten ans Fahrrad anschnallen kann. Und dann meinte sie dann auch so, oh, da könnte er dann sogar auch mit joggen gehen und so. Und dann war kurz Pause, haben uns alle angeguckt, haben einmal ganz gemeinsam laut gelacht und dann ging es weiter. Und zwar zur Autositzberatung. 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

0: Claire Grace und Strangers ist das. Nach 7 haben wir es. Hier ist Antenne Münster. Schönen guten Morgen, ihr Lieben. Und nochmal ein ganz besonderes guten Morgen auf die Straßen dieser Stadt. Liebe Autofahrer, ich habe 2 Meldungen für euch. Legen wir los mit dem Schifffahrter Damm. Da ist bei der Brücke, also bei der Dortmund-Ems-Kanal-Brücke, da auf Höhe Mariendorf, die Baustellenampel ausgefallen. Da müsst ihr so ein bisschen nach Schildern fahren. Polizei ist vor Ort und beobachtet das Ganze. Aktuell ist noch nicht so viel los auf den Straßen. Entsprechend muss da auch noch nicht eingegriffen werden. Aber was nicht ist, kann noch werden. Also meine Bitte da an dieser Stelle, guckt euch das bitte in Ruhe an und fahrt vorsichtig. Dann habe ich noch eine wichtige Info für das anstehende Wochenende. Die A1, die ist ab heute Abend 21 Uhr zwischen Lattbergen und Lengerich wegen Bauarbeiten komplett, also in beide Richtungen gesperrt. Das Ganze, das geht bis Sonntag früh 7 Uhr und in dieser Zeit müsst ihr über eine ausgeschilderte Umleitung fahren, also plant dort mehr Zeit ein. Dann habe ich noch 4 Blitzer für euch, die gibt's nur hier bei Antenne Münster und los geht's im Geistviertel auf der Weseler Straße. Da blitzt es auf Höhe Inselbogen statt einwärts aus einem roten Caddy heraus. In Handorf steht einer auf der Lützowstraße, das ist da an der Ecke Immelmannstraße. In Wolbeck blitzt es auf der Alverskirchner Straße am Tiergarten und wir schauen noch mal kurz hier quasi aus dem Fenster, wir sind im Zentrum Nord und schauen auf die Kanalstraße, da steht ein Blitzer vorm Reitstall. Und der blitzt in beide Richtungen. Ich wünsche euch eine gute Fahrt, kommt gut und sicher an. Und wenn ihr unterwegs noch was seht, noch einen Stau, irgendwelche weiteren Verkehrsbehinderungen oder Blitzer, dann meldet euch gerne rein. Unsere Nummer ist 0251 28 95 40.
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1: Um 7.30 Uhr mit Matthias Kamps. Guten Morgen. Bundesgesundheitsministerin Nina Wagen will die Pflegeversicherung stabilisieren. Ihre Pläne dafür stoßen weiter auf scharfe Kritik. So sagte der grünen Gesundheitsexperte Janosch Dahmen, der größte Sparposten bestehe darin, den Zugang zu Pflegeleistungen einzuschränken. Und Mecklenburg-Vorpommerns Ministerpräsidentin Manuela Schwesig hat die Pläne als Belastungspaket bezeichnet. So dürfe dieser Entwurf niemals den Bundestag passieren, ergänzte der Präsident des Deutschen Städtetags Burkhard Jung in den Zeitungen der Funke Mediengruppe. Beim Internationalen Wirtschaftsforum in St. Petersburg hat sich der russische Präsident Wladimir Putin siegesgewiss gezeigt, was seinen Krieg gegen die Ukraine angeht. In einer Pressekonferenz für ausländische Nachrichtenagenturen bezeichnete der Kreml-Chef außerdem die befürchteten Angriffe auf ein NATO-Land als Unsinn. Parallel dazu bot der ukrainische Präsident Selenskyj in einem offenen Brief direkte Friedensgespräche in einem Drittstaat an. Als Antwort wiederholte der Kreml nur sein altes Angebot für Verhandlungen in Moskau. Heute muss Putin in seiner Rede Lösungen für die aufgestauten Probleme in seinem eigenen Land aufzeigen. Nördlich von Münster ist die Autobahn 1 an diesem Wochenende voll gesperrt. Von heute Abend 21 Uhr bis Sonntag früh 6 Uhr wird zwischen Lattbergen und Lengerich an zwei Brücken über die Autobahn gebaut. Während dieser Sperrung sind in beiden Richtungen Umleitungen ausgeschildert. Die Bauarbeiten waren schon vor 3 Wochen geplant, wurden aber verschoben. Sie gehören zum Ausbau der A1 zwischen Münster Nord und dem Kreuz Lotte Osnabrück. Beim 1,5 Grad Urban Run durch Münsters Innenstadt hatten 1000 Laufbegeisterte wieder eine tolle Kulisse. Am Rand der Rundstrecke feuerte ein lautstarkes Publikum an, dazu kamen Musikgruppen und Samba-Tänzer. Der dritte Stadtlauf ging unter anderem durch Kirchen, eine Tiefgarage, ein Museum und durch den Club Das Schaf. Der Andrang ist beim Urban Run immer groß. Die 1000 Startplätze waren schon fast sofort vergriffen, nachdem die Anmeldung möglich war. Der Termin für die 4. Ausgabe steht bereits fest. Am 2. Juni 2027 geht es wieder an den Start. 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
2: Heute nochmal wieder uselig und gewitterig hier bei uns in Münster. Gerade ein Mix aus Sonne und Wolken und dabei schon ordentlich Wind. Ab Mittag ziehen dann auch die Regenwolken auf. Die bringen am Nachmittag dann auch Gewitter mit. Das heißt, da kann es in der einen oder anderen Ecke grummeln und auch blitzen. Das alles bei maximalen 18 Grad in der Spitze. Aktuell messen wir 14 Grad bei euch in Gievenbeck und in Gremmendorf. Heute Abend soll die Wolkendecke dann aber nochmal wieder auflockern. Dann kommt dann auch die Sonne nochmal raus.
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3: Sieht gut aus auf den Straßen, es ist alles frei, ihr kommt überall gut durch. Eine kleine Warnmeldung habe ich für euch für den Schifffahrter Damm. Da ist bei der Kanalbrücke, also auf Höhe Mariendorf, die Baustellenampel ausgefallen. Aber da heute insgesamt relativ wenig Verkehr ist, ist das auch gar keine so große Einschränkung. Fahrt dort bitte trotzdem unbedingt vorsichtig. Noch eine wichtige Vorabinfo fürs Wochenende. Auch die A1 wird dicht gemacht. Ab heute Abend 21 Uhr und zwar zwischen Lattbergen und Lengerich. Da finden große Brückenbauarbeiten statt. Das Ganze geht dann bis Sonntag früh 7 Uhr und in der Zeit müsst ihr dann über eine ausgeschilderte Umleitung fahren. Also plant dort mehr Zeit ein. Die neuesten Blitzer, die gibt es nur hier bei Antenne Münster. 5 Stück sind es und wir legen los in Handorf auf der Lützowstraße. Da blitzt es auf Höhe Handorfer Hus. Im Geistviertel steht einer auf der Weselerstraße. Es blitzt stadteinwärts auf Höhe Inselbogen aus einem roten Cabby heraus. Am Hafen blitzt es auf dem Albersloher Weg, das ist da auf Höhe Haverkamp. Wir schauen nach Wolbeck auf die Alverskirchner Straße, da blitzt es auf Höhe am Tiergarten. Und hier im Zentrum Nord auf der Kanalstraße steht noch einer, das ist da hinten beim Reitstall und da blitzt es in beide Richtungen. Euch eine gute Fahrt und wenn ihr noch was seht, meldet's gerne rein über Münster 28 95 40.
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2: Und gleich mit Musik aus Münster, so klingt zu Hause haben wir für euch unsere Musikrubrik, wo wir euch Künstlerinnen und Künstler hier aus Münster vorstellen. Die gibt's gleich in 2 Songs.
3: Ja, und Fakt oder Fake spielen wir auch gleich noch. Alles in der nächsten halben Stunde. Bleibt also gerne hier bei uns und tanzt mit uns zu Sarah Larsson. Lush Life ist das. Guten Morgen. Moin.

0: dem Jahr 2014, ne? Freunde, und wenn Musik klingt wie aus den 80ern und gleichzeitig aber auch wie aus dem Jahr 2085 oder so, dann könnte eine Band aus Münster dahinter stecken.
1: Playing Colors sind das. Hannes, Robin und Malte aus Münster. Seit 2 Jahren machen sie zusammen Musik und haben sich sogar so ein eigenes Genre überlegt. Tino hat es gerade schon angeschnitten. 2080s Electropop soll
0: das
1: sein.
0: Ich finde, das trifft es wirklich auch ganz gut. Wenn die Songs laufen, würde mich wirklich nicht wundern, wenn hier gleich mal so ein Raumschiff landet, Außerirdische in einem Jackett mit Schulterpolster an mir vorbeilaufen.
1: Dann guckt euch mal um. Wer euch in den nächsten 2 Minuten 38 so über den Weg läuft, Ghosting Me heißt die neue Nummer von Explain Colors. Und die spielen wir euch jetzt.
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0: Star Ghosting Me. Ziemlich, ziemlich cooler Song, finde ich. Ganz witzig übrigens. Im Song haben die Jungs Geräusche vom Essener Hauptbahnhof eingebaut, weil als eine von 7 Bands treten Explain Colors beim Wettbewerb Bahnhof Beats an. Also wenn ihr Bock habt, stimmt mal ab für die Jungs aus Münster. Das geht über unsere Homepage antennemünster.de.
1: Ja, und in der Zwischenzeit haben wir hier so ein bisschen Quiz-Time. Mhm. Jetzt wird gefofft, Freunde.
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0: Ja, und ich muss sagen, ich werde hier wirklich ein bisschen emotional. Mhm. Also, das ist ja jetzt unsere letzte Runde, Fakt oder Fake, vor deiner Elternzeit. Du bist jetzt für 2-3 Monate erstmal weg.
1: Das stimmt.
0: Und das heißt, ich habe eigentlich keinen, mit dem ich quizzen kann. Natürlich haben wir uns aber was überlegt. Ich quizze mit den Leuten hier aus der Redaktion. Vielleicht aber auch mit euch da draußen. Wenn ihr Bock habt, Tinos Platz hier einzunehmen und mit mir Fakt oder Fake spielen wollt, dann meldet euch gerne. Schreibt uns einfach bei WhatsApp an die 0251 28 95 40.
1: Heute darf ich aber nochmal ran. Deswegen genießen wir jetzt die letzte Runde gemeinsam, bevor ich in Babypause gehe. Unser Team hat sich mal wieder eine verrückte Geschichte ausgedacht oder zusammen recherchiert. Und genau das ist eben jetzt unsere Aufgabe herauszufinden. Diese Geschichte, die wir jetzt hören, ist die wahr oder völlig falsch? Das müssen wir jetzt rausfinden. Los geht's.
3: Vor Tinos Elternzeit gibt es heute noch ein bisschen Baby-Content. Wir behaupten nämlich, Babys können gleichzeitig atmen und schlucken. Spoiler, ihr könnt das ziemlich sicher nicht.
0: Gleichzeitig atmen und schlucken? Na, das geht nicht. Ich habe schon versucht.
1: So, also, jetzt muss ich mal sagen.
0: Ja. Du weißt
1: dass
0: es?
1: Ich ja schon einige Berührungspunkte mit kleinen Kindern hatte. Aha. Dadurch, dass ich in der Familie und im Freundeskreis viele Babys gerade habe. Und ich erlebe immer wieder, gerade so, ich würde sagen, so im 4., 5. Monat, wenn die schon auf dem Rücken liegen und mit dem Mobile spielen
0: ja,
1: und so.
0: Ja.
1: Und dann die ersten Brabbelversuche machen.
0: Mhm.
1: Da habe ich schon ganz, ganz häufig erlebt, dass Kinder sich an ihrer eigenen Spucke, weil die gleichzeitig schon Zähnchen bekommen in der Zeit.
0: Mhm,
1: und dann speicheln die unfassbar viel. Die sabbern ohne Ende. Und wenn die dann reden und sabbern und auf dem Rücken liegen, dann verschlucken die sich gerne mal an der Spucke. Ist aber völlig normal.
0: Das
1: die husten
0: heißt,
1: dann einmal und dann geht's weiter.
0: Okay.
1: Was ja bedeuten würde...
0: Das stimmt. Die können gleichzeitig schlucken.
1: Nee, eben nicht.
0: Und atmen.
1: Sonst ja, wenn würde sie sich man sich aber ja doch also dann würde man sich ja nicht verschlucken. Wenn ich gleichzeitig atmen und einfach schlucken könnte, das läuft einfach so dahinter und alles ist gut, dann...
0: Stimmt, dann wird man sich nicht verschlucken. Dann wird man, es wird sehr einfach laufen.
1: Das wird einfach hinterlaufen und gut ist. Also ich meine, was ist denn die Mechanik, biologisch gesehen? Ne? Du hast einen Kehlkopf und der klappt um. Entweder geht durch die Luftröhre oder durch den Magen.
0: Genau, und das muss man sich ja einfach mal ganz logisch vorstellen. Du kannst ja nicht gleichzeitig die Speiseröhre offen haben oder der Kehlkopf ist noch nicht ganz ausgearbeitet bei den Kids. Der ist noch nicht so groß wie bei uns. Das heißt, der deckt gar nicht beides ab und dann können sie doch gleichzeitig schlucken und atmen.
1: Und vielleicht ist das genau der Grund, warum die sich so häufig verschlucken. Weil es einfach die falsche Bahn nimmt. Aber warum? Also das macht ja gar keinen Sinn.
0: Naja, aber wir haben ja auch gelernt, der Schädelknochen, der ist ja auch noch nicht ganz zusammengewachsen und so.
1: Aber warum sollte das von der Natur aus gesehen? Also warum sollte das biologisch evolutionär?
0: Oh, vielleicht hat das was mit den Kids zu tun. Die sind doch auch, wenn die im Bauch sind noch, dann können die doch auch unter Wasser atmen.
1: Nee, Tino. Ich glaube, die... Oh, jetzt ist vorbei. Da bin ich jetzt raus. Ich glaube, die atmen gar nicht unter Wasser, sondern
0: sie kriegen jetzt Sauerstoff durchs Blut.
1: Ja, ich glaube das.
0: Aber vielleicht hat das was damit zu tun, dass die es halt im Mutterleib noch gar nicht brauchen und dass der Kehlkopf deshalb noch nicht ausgearbeitet ist. Und deshalb wird er erst, sobald sie auf der Welt sind, größer. Boah, das ist ganz, ganz schwierig. Das ist auch ganz gefährliches Halbwissen hier von uns beiden.
1: Ja, also wenn wir von irgendwas am weitesten entfernt sind, dann Kinderärzte zu werden.
0: Oh, scheiße, so. Ja.
1: Also ich würde jetzt einfach mal sagen, nee, das ist Quatsch. Weil ich habe Kinder gesehen, wie die sich verschlucken und ich bleib bei meiner
0: Vielleicht verschlucken sie sich gerade deshalb. Okay, du bleibst dabei. Ich sag, das stimmt.
1: Okay, ich sage, nee, das ist Quatsch, weil das macht auch total Sinn. Wenn die Milch trinken, die liegen auf dem Rücken, das läuft dann einfach in die Lunge? Nein, das ist Quatsch. Ich sag, das ist Fake. Hör mal rein.
3: Das stimmt.
0: Yes.
3: Bis etwa zum 3. Lebensmonat können Babys gleichzeitig atmen und schlucken. Das liegt daran, dass der Kehlkopf bei ihnen noch deutlich höher liegt als dann später. Später geht das mit dem Schlucken und Atmen gleichzeitig dann nicht mehr, weil der Kehlkopfdeckel beim Schlucken die Luftröhre verschließt und damit verhindert, dass Essen und Getränke in die Luftröhre fließen.
0: Na, siehste.
1: Und ich habe extra noch gesagt, ne, die Kinder, von denen ich spreche, wir sind im 4., 5. Monat.
0: Oh nein, da war es also dann schon...
1: Also bis zum 3. Monat ist das so und bei denen... die ich gesehen habe, wie sie sich verschluckt haben
0: die
1: und
0: waren,
1: wie sie dann husten.
0: Die waren älter
1: und so,
0: schon.
1: Da ist der Kehlkopf dann wahrscheinlich schon ausgeprägt genug.
0: Mensch.
1: Und ich meine, da geht's ja dann auch los mit der Beikost und so, aber jetzt langweilig.
0: Tut
1: euch.
0: Ja trotzdem nichts zur Sache, du lagst falsch. Ich hatte recht.
1: Ja, so
0: und das ist
1: das.
0: Dein Ende, damit musst du jetzt wohl klarkommen hier.
1: Das werde ich wohl hinkriegen. Wenn ich wieder zurück bin, dann geht's weiter, aber erstmal biete ich euch die Bühne quasi. Ne? Fakt oder Fake? Am Montag dann mit irgendjemandem aus der Redaktion.
0: Ja, das
1: musst
0: schauen
1: du mal
0: wir
1: noch
0: mal.
1: Gucken,
0: das suche ich mir noch
1: wen
0: zusammen.

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2: Mit Matthias Kamps. Guten Morgen. Die Pläne, um die Kassen der Pflegeversicherung wieder zu füllen, stoßen weiter auf Kritik. Der grünen Gesundheitsexperte Janosch Dahmen kritisierte, sie bestünden darin, den Zugang zu Pflegeleistungen einzuschränken. Claudia Wächter berichtet für Antenne Münster.
3: Für den grünen Politiker steht fest, vor allem Pflegebedürftige und deren Angehörige werden belastet und auf Kommunen kämen höhere Kosten zu. Der Deutsche Städtetag hat gegen die Reformpläne bereits protestiert, genauso wie Pflegeverbände. Hintergrund: In der Pflege fehlen Milliarden. Deshalb plant die Bundesgesundheitsministerin nun unter anderem Einschränkungen für Heimbewohner und deren Familien sowie höhere Beiträge für Kinderlose.
2: Der Westen warnte zuletzt immer lauter vor einer Gefahr durch Russland und vor einem möglichen Angriff Moskaus auf ein NATO-Land. Das sei Unsinn und eine bewusste Provokation, erklärte Kreml-Chef Wladimir Putin bei einem Treffen mit Vertretern internationaler Nachrichtenagenturen. Darin zeigte er sich außerdem siegesgewiss, was seinen Krieg gegen die Ukraine angeht. Und irgendwelche Friedensgespräche kommen für den Kreml weiterhin nur in Moskau in Frage. Nach der Panne bei einer Lufthansa Boeing am Frankfurter Flughafen geht die Suche nach der Ursache weiter. Der Dreamliner soll in einer Technikhalle weiter untersucht werden, sagte ein Sprecher der Airline. Auf einer Parkposition war unerwartet das Bugfahrwerk des Flugzeugs eingeknickt. Es waren nur Mitarbeitende an Bord. Mittlerweile konnten die beiden verletzten Mitglieder der Lufthansa-Crew das Krankenhaus wieder verlassen. Mit einer gemeinsamen Aktion auf Instagram legen sich NRW-Ministerpräsident Hendrik Wüst, der bayerische Amtskollege Markus Söder und Berlins regierender Bürgermeister Kai Wegner noch einmal für Olympische Spiele in Deutschland ins Zeug. In dem 22 Sekunden langen Video sprachen sich die drei Politiker klar für eine deutsche Olympiabewerbung aus. Heute muss das finale Konzept der Regionen digital beim Deutschen Olympischen Sportbund abgegeben werden. Autofahrer und Reisende müssen sich ab heute Abend 21 Uhr bis Sonntag früh 6 Uhr auf eine Vollsperrung der Autobahn 1 nördlich von Münster einstellen. Betroffen ist der Abschnitt zwischen den Anschlussstellen Lattbergen und Lengerich. Dort wird an zwei Brücken gebaut. Die Bauarbeiten waren schon vor 3 Wochen geplant, wurden aber verschoben. Sie gehören zum Ausbau der A1 zwischen Münster-Nord und dem Autobahnkreuz Lotte-Osnabrück. Während der Sperrung sind in beiden Fahrtrichtungen Umleitungen ausgeschildert. 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
4: Heute erstmal der letzte Gewittertag. Jetzt gerade ist es schon ziemlich grau draußen und windig. Ab Mittag kommt dann der Regen mit dazu. Da kann es dann auch stellenweise ein bisschen grummeln und blitzen hier bei uns in Münster. Im Laufe des Nachmittags lockert dann aber die Wolkendecke nochmal auf. Heute Abend soll dann die Sonne nochmal rauskommen. Und die nächsten Tage sieht sowieso auf jeden Fall freundlicher aus. Hier und da nochmal Regen, aber auf jeden Fall keine Gewitter mehr gemeldet. Dabei heute maximal 18 Grad in der Spitze. Aktuell messen wir 14 Grad. Hier bei uns im Zentrum Nord und bei euch im Kinderhaus.
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5: Das sieht gut aus. Für die meisten wahrscheinlich heute ein Brückentag bzw. Homeoffice-Freitag. Die Straßen sind frei und 5 Blitzer habe ich für euch. Die gibt's nur hier bei Antenne Münster. Wir legen los in Handorf auf der Lützowstraße. Da steht ein Blitzer vor dem Handorfer Hus. Im Geistviertel blitzt es auf der Weselerstraße. Stadteinwärts auf Höhe Inselbogen, da steht der rote Caddy. Am Hafen steht einer auf dem Albersloher Weg. Es blitzt auf Höhe Haverkamp. In Wolbeck auf der Alverskirchner Straße habe ich eingesehen, am Tiergarten. Und hier im Zentrum Nord auf der Kanalstraße, da blitzt es auf Höhe des Reitstalls in beide Richtungen. Euch eine gute Fahrt in Richtung Wochenende. Und solltet ihr noch was sehen, meldet euch gerne rein über Münster 28 95 40.
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5: Schönen guten Morgen zu unserer vorerst letzten gemeinsamen Sendung für die nächste Zeit. Ich gehe nämlich in Elternzeit, ich mache eine kleine Babypause.
4: Ja, und wir lassen dich nicht einfach so gehen. Vorher gibt es noch einen kleinen Crashkurs mit ganz vielen Tipps und Tricks. Und dazu hat sich Christian gerade reingemeldet per WhatsApp an die 0251 28 95 40.
6: Ja, guten Morgen, Tino. Hier ist der Christian. Ich wünsche dir alles, alles Gute für die Elternzeit. Und was ich dir als Tipp geben kann, wenn du irgendwas besorgst, sehe zu, dass es die nächsten 2-3 Jahre auch noch gibt. Bei meiner Tochter war es ein Teddybär und der war dann irgendwann, die fummelte dran drin rum, hat den auseinandergefummelt, innen drin das Innenleben rausgeholt. Die waren echt hinterher, um so ein Teddybär nochmal zu kriegen. Das war echt schwierig. Wenn ihr was anschafft, ein Teddybär, ein Schnürbetuch, sofort schon mal im Zehnerpack oder so zur Seite legen, wenn es kaputt geht, damit ihr Ersatz habt.
5: Ich glaube, das ist wirklich ein verdammt guter Tipp. Ich glaube, es gibt keine bessere Anti-Drama-Präventionsarbeit, als einfach sowas schon zu berücksichtigen. Ne? Also vielen, vielen Dank, lieber Christian.
4: Ja, und wenn es doch schief geht und dann das Drama ausbricht, dann brauchst du halt Papa-Superkräfte.
5: Mhm. Und kommen die jetzt ganz natürlich mit dem Papa werden oder muss ich die auch einkaufen?
4: Na, es scheint so. Wir haben mal die Eltern der Stadt gefragt. Die Antworten gibt's gleich in 3 Songs.
0: Zusammen

0: Tschüssi, Tino, und toi, toi, toi. Oder was können wir dir sonst so wünschen?
1: Du, ich nehme alles, was ich kriegen kann. Schönen guten Morgen bei Antenne Münster. Es ist Freitag und es ist mein letzter Tag vor meiner Elternzeit. Ich mache nämlich mal so eine kleine, ja, Baby-Sommerpause.
0: Worauf freust du dich denn am meisten?
1: Also gerade ist so ganz, ganz viele Gefühle auf einmal, sodass man es gar nicht so richtig auseinander dividieren kann. Aber ich glaube so auf das gegenseitige Kennenlernen einfach. Weißt du, nicht nur für uns, sondern auch für den Rest der Family und alles andere lasse ich einfach so auf mich zukommen. Das wird schon.
0: Auf jeden Fall kannst du dich über ein paar neue Superkräfte freuen, habe ich gehört. Wir waren nämlich am Flugzeugspielplatz, eine Promenade unterwegs und die Eltern dort, die sagen wirklich, als Papa wirst du sowas wie ein Superheld mit ganz krassen Skills, vollautomatisch.
2: Ich habe mal gelesen, sowas wie Multitasking gäbe es gar nicht. Aber ich würde sagen, Multitasking.
3: Man braucht nicht mehr so viel Schlaf, man hält sich aufrecht.
4: Die Superkraft ist, glaube ich, der 7. Sinn, ob das Kind gerade mal wieder vorhat, Blödsinn anzustellen oder auch nicht.
5: Man kann an den Frequenzen des Geschreis unterscheiden, was das Kind jetzt braucht. Ist die Hose voll, hat es Hunger oder will es bespaßt werden? Das hört man an den Frequenzen. Man muss da aber üben.

0: 30 Seconds to Mars mit Walk on Water war das hier bei Antenne Münster. Wir schauen gemeinsam aufs Wetter fürs Wochenende. Gerade sieht es ja nicht so schön aus, zumindest hier bei uns im Zentrum Nord sieht es aus, als wenn es gleich anfängt zu regnen. Der Regen, der kommt aber noch nicht, muss ich an dieser Stelle sagen. Gerade gibt es noch einen Mix aus Sonne und Wolken für uns. Dazu aktuell 14 Grad an der Burg Hülshoff und auch bei euch in Amelsbüren. Bis zu 18 Grad heute in der Spitze. Und der Regen, der kommt spätestens heute Mittag. Da sind einige Regenschauer angekündigt. Da kann es hier und da auch gewittern. Im Laufe des Tages wird es dann aber wieder ein bisschen freundlicher. Heute Abend soll die Sonne noch mal rauskommen. Ähnlich wechselhaft geht es dann das restliche Wochenende weiter. Zwar keine Gewitter mehr gemeldet. Morgen kann es aber hier und da auch noch mal kleinere Schauer geben und generell ziemlich windig das gesamte Wochenende über. Und sonst gibt es für uns einen Mix aus Sonne und Wolken, dabei Temperaturen um die 20 Grad.
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1: Um 8.30 Uhr mit Matthias Kamps. Guten Morgen. Bundesgesundheitsministerin Wagen will die Pflegeversicherung stabilisieren. Ihre Pläne dafür stoßen weiter auf scharfe Kritik. So sagte der grünen Gesundheitsexperte Dahmen, der größte Sparposten bestehe darin, den Zugang zu Pflegeleistungen einzuschränken. So dürfe dieser Entwurf niemals den Bundestag passieren, sagte der Präsident des Deutschen Städtetages Jung den Zeitungen der Funke Mediengruppe. Und Mecklenburg-Vorpommerns Ministerpräsidentin Schwesig hat die Pläne als Belastungspaket bezeichnet. Nördlich von Münster wird die Autobahn 1 an diesem Wochenende voll gesperrt. Von heute Abend 21 Uhr bis Sonntag früh 6 Uhr wird zwischen Lattbergen und Lengerich an zwei Brücken über die Autobahn gebaut. Während der Sperrung sind in beiden Richtungen Umleitungen ausgeschildert. Es kann aber nicht nur vor den Sperrungen, sondern auch auf den Umleitungsrouten Staus und Behinderungen geben. Die Bauarbeiten gehören zum Ausbau der A1 zwischen Münster-Nord und dem Kreuz Lotte-Osnabrück. Am Ludgeri-Kreisel wird die Zufahrt von der Ludgeri-Straße neu geregelt. Künftig gibt es für Autos nur noch die linke Spur, um in den Kreisel einzufahren. Die rechte Spur sollen sich Busse und Radfahrer teilen. Das hat die Bezirksvertretung Mitte beschlossen, um mehr Sicherheit für Radfahrer zu erreichen. Jetzt befürchten erste Kritiker aber, dass sich dadurch die Situation im Kreisel eher weiter verschärfen wird. Vor allem aber wird Kritik laut, weil die Bürger über die Änderungspläne nicht informiert worden sein sollen. Nico Kulis verlängert bei den Preußen. Seit 4 Jahren spielt Kulis bereits beim SC Preußen Münster. Ich bin sehr stolz darauf, auch in der 5. Saison das Preußen-Trikot tragen zu dürfen, freut er sich. Er hat bereits bislang insgesamt 107 Einsätze für den SCP absolviert. Ende Juni kehrt die Mannschaft auf den Trainingsplatz zurück. 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
2: Gerade ziemlich grau, ab Mittag kommt da nochmal Regen mit dazu. Es kann auch gewittern und es ist auf jeden Fall ziemlich windig heute. Heute Abend lockert die Wolkendecke dann aber auch auf, dann wird es freundlicher, die Sonne kommt nochmal raus. Dabei maximal 18 Grad in der Spitze, aktuell 4 Grad weniger, 14 Grad messen wir bei euch in Körde und in Gievenbeck.
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3: Guten Morgen, liebe Autofahrer. Die Straßen sind frei, ihr kommt überall gut durch. Und 6 Blitzer habe ich aber noch für euch. Die gibt's nur hier bei Antenne Münster. Los geht's auf der A1. Da blitzt es zwischen dem Kreuz Münster Nord und dem Rastplatz Pluggerheide. In Gremmendorf steht einer auf der Loddenheide. Das ist hinter dem Dornierweg. In Hanndorf habe ich einen auf der Lützowstraße gesehen. Das blitzt beim Hanndorfer Hus. Im Geistviertel auf der Weseler Straße blitzt es stadteinwärts. Das ist der Höhe Inselbogen und zwar aus einem roten Caddy heraus. In Wolbeck steht einer auf der Alverskirchner Straße. Das ist auf Höhe am Tiergarten. Und zum Schluss schauen wir nochmal ins Zentrum Nord auf die Kanalstraße. Da blitzt es beim Reitstall und da in beide Richtungen. Euch allen eine gute Fahrt, kommt gut an. Und wenn ihr unterwegs noch was seht, irgendwelche Staus, weitere Meldungen, Blitzer, immer gerne her damit. 0251 28 95 40.
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2: Letzte gemeinsame Sendung vor Tinos Babypause. Wir lassen dich aber nicht einfach so gehen.
3: Ja, ich ahn's schon. Es geht weiter mit ungefragten Ratschlägen.
2: Richtig,
3: ne?
2: Das gehört auch dazu. Da musst du einfach durch. Ich meine, alle werden eine Meinung zu deinem Kind, deiner Erziehung und auch zu dir als Papa haben, ob du willst oder nicht.
3: Ja, dann trainieren wir das am besten schon mal mit dem dicken Fell. Hä?
2: Ja, das können wir gleich gemeinsam machen. Wir waren nämlich auf den Spielplätzen hier in der Stadt unterwegs und haben mal ungefragte Ratschläge für dich eingeholt.

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0: Mit diesem emotionalen Lied geht's direkt weiter zur emotionalen Botschaft heute. Wir verabschieden Tino in die Elternzeit.
1: Tschüssikowski.
0: Guten Morgen bei Antenne Münster am Freitagmorgen. Letzte gemeinsame Show heute für die nächsten Wochen.
1: Jawohl, so sieht's aus. Ich mache eine kleine Babypause.
0: Ja, aber vorher kriegst du ungefragt noch ein paar Ratschläge mit auf dem Weg. Das haben wir uns nämlich so ausgedacht.
1: Ja, so ungefragte Ratschläge, das liebe ich ja. Ne? Das geht ja schon los, bevor das Kind überhaupt da ist. Ne? Da siehst du schon die ersten judgy Blicke.
0: Ja,
1: sobald du erzählst, was du vorhast, so welche Richtung du einschlagen willst.
0: Wie schaut's eigentlich aus mit der Erziehung? Habt ihr euch da Gedanken gemacht?
1: So was, genau. Mhm. Jetzt, also, ne, wir haben auch schon über Beikost gesprochen und so.
0: Oh.
1: Wie wollen wir da vorgehen?
0: Mhm.
1: Direkt richtige Lebensmittel, weichgekocht oder Brei.
0: Ja und? So. Was ist auch mal? Sag's lieber nicht.
1: Nee, sag ich nicht. Aber da schlagen sich die Leute schon die Köpfe ein, wenn du da mit einer ganz alternativen Idee um die Ecke kommst. Aber gut, ich lass mich mal überraschen, was ihr da habt.
0: Wir waren unterwegs auf dem Spielplatz und haben Eltern gefragt, was sind eigentlich so typische Anfängerfehler beim ersten Kind?
2: Ja, dass man eben versucht, dass alles genauso ordentlich sein muss, wie es vorher war, dass man sich das im Klaren darüber ist, dass es so egal ist.
3: Sich noch Zeit für andere Dinge zu nehmen, vor allen Dingen die ersten Wochen oder Monate, da sollte man sich aufs Kind konzentrieren, beziehungsweise man braucht alle Kraft, um sich ums Kind zu kümmern.
4: Ich glaube, da kann man nichts falsch machen, also da wird auch nichts, kann man nicht sagen, dass das da irgendwas schiefläuft oder so. Wenn beide Papis wirklich stark sind, dann schaffen wir das.
5: Hinter allem ein großes Drama sehen. Beim ersten Kind ist das immer besonders schwierig.

0: Leute, nicht mal mehr eine Woche, 6 Tage noch und dann geht's los mit der Fußball-Weltmeisterschaft.
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2: Jetzt habe ich in meinem Kopf tatsächlich nochmal gerechnet, weil ich das Bedürfnis hatte, dich zu korrigieren.
0: Ja,
2: aber nee,
0: 11.
2: Juni, nächsten Donnerstag geht's los und dann schaltet sich wieder die Menschheit in 2 Modi quasi. Ne? Die spaltet sich so ein bisschen. Dann gibt's Leute, denen ist das völlig Schnuppe, und Leute, die Deutschlandspiele gucken, beziehungsweise die wirklich einfach alles reinsaugen.
0: Ja, und das wird bei dieser WM ja gar nicht so easy und vor allem auch gar nicht so günstig. Kollege Sascha Fassbender hat sich da mal für euch schlau gemacht.
3: Zeit. Es kostet Zeit.
4: Tick-Tack, Tick-Tack, Tick-Tack.
3: Es gibt 104 Spiele. Alle zusammen ergeben 6,5 Tage Spielzeit. Und da fehlen dann noch Halbzeit, Nachspielzeit, Verlängerung und Elfmeterschießen. Und es kostet Geld. Also ruhig, ganz ruhig. Die deutschen Spiele, die laufen alle im Free-TV, keine Sorge. Auch Eröffnungsspiel, die Halbfinalspiele und das Finale, auch die im Free-TV. Wenn ihr den Rest auch gucken wollt, 10 bis 11 Euro bei Magenta Sport. Was? Ach so, ihr wollt die Spiele vor Ort sehen? Da könnte es noch ein paar Resttickets geben. Ja, die günstigsten fangen so zwischen 50 und 80 Euro an, aber eben auch mit entsprechendem Blick und eher für unattraktivere Spiele. Wenn ihr was Besseres wollt, da ist die Spanne echt breit, denn das teuerste Ticket im Finale liegt bei 10.000 Euro. Im VIP-Bereich sind es dann rund 63.000 Euro im Finale. Und nein, Flug und Hotel sind nicht mit inbegriffen. Ganz im Gegenteil, viele Fluggesellschaften, Hotelzimmer, ja sogar Zugtickets sind zur WM teurer geworden. Dann doch lieber Public Viewing beim Kumpel um die Ecke mit einer Kiste Bier und einer Tüte Chips.
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1: Mit Matthias Kamps. Guten Morgen. Das Vertrauen in die Arbeit der Bundesregierung ist gerade nicht besonders groß. Laut ZDF-Politbarometer geht nur eine Minderheit davon aus, dass die Koalition die Probleme bei den Sozialversicherungen lösen kann. 74% sehen das in einer Umfrage anders. Tanja Wagner fasst für Antenne Münster zusammen.
2: Die schwarz-rote Bundesregierung erhält für ihre Arbeit unverändert schlechte Noten, genauso wie der Kanzler. Gerade mal jeder Vierte ist mit seiner Performance zufrieden. Das schlägt sich nieder. Würde am Sonntag gewählt werden, käme die AfD mit 27% auf Platz 1, 2 Punkte vor der Union, während die SPD weiter auf ihrem Rekordtief von 12% dahindümpelt. Aktuell sorgen Vorschläge von Gesundheitsministerin Wacken für Unmut, die Pflegebedürftige und deren Familien schlechter stellen würden, um Kosten in dem Bereich zu drücken.
1: Trotz der vereinbarten Waffenruhe zwischen Israel und dem Libanon geht der Konflikt zwischen der Hisbollah-Miliz und Israel weiter. Bei einem erneuten Angriff der pro-iranischen Miliz auf Truppen im Süden des Libanons wurde ein israelischer Soldat getötet, heißt es von der Armee. Die Hisbollah hatte kurz zuvor die vereinbarten Bedingungen für eine Waffenruhe abgelehnt. Die USA verhängen Sanktionen gegen Kubas Präsidenten und erhöhen damit den Druck auf die sozialistische Regierung. Der US-Präsident Trump hatte zuletzt immer wieder eine mögliche Übernahme des Karibikstaats ins Spiel gebracht. Kuba gilt als wirtschaftlich schwer angeschlagen. Mit einer Reihe neuer Sanktionen und einer Ölblockade will Trump nun einen wirtschaftlichen und politischen Wandel erzwingen. Bei einer gemeinsamen Aktion auf Instagram legen sich NRW-Ministerpräsident Hendrik Wüst, sein bayerischer Amtskollege Markus Söder und Berlins regierender Bürgermeister Kai Wegner noch einmal für Olympische Spiele in Deutschland ins Zeug. In dem 22 Sekunden langen Video sprechen sich die drei Politiker klar für eine deutsche Olympiabewerbung aus. Heute muss das finale Konzept der Regionen digital beim Deutschen Olympischen Sportbund abgegeben werden. Für Autofahrer und Reisende dürfte es am Wochenende auf der A1 nördlich von Münster länger dauern. Ab heute Abend 21 Uhr bis Sonntag früh 6 Uhr ist die Autobahn zwischen den Anschlussstellen Lattbergen und Lengerich voll gesperrt. In beiden Fahrtrichtungen sind dann Umleitungen ausgeschildert. An zwei Brücken wird auf dem Abschnitt gebaut. Die Bauarbeiten gehören zum Ausbau der A1 zwischen Münster Nord und dem Autobahnkreuz Lotte-Osnabrück. 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
3: Ziemlich ungemütlicher Start in diesen Freitag. Der Himmel ist grau, es ist windig. Vereinzelt kommt die Sonne nochmal raus. Im Laufe des Tages wird es aber jetzt erst nochmal useliger, bevor es besser wird. Im Mittag kommen nämlich Regenschauer dazu. Hier und da kann es auch gewittern. Richtung Abend lockert die Wolkendecke dann aber auf und dann kommt die Sonne auch nochmal raus. Dazu maximal 18 Grad. Aktuell messen wir 14 Grad. Hier bei uns im Zentrum Nord und bei euch in Gievenbeck.
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4: Mit einer Sperrungsinfo vorab und 6 Blitzern für euch. Los geht's mit der A1. Die wird heute Abend 21 Uhr zwischen Lattbergen und Lengerich wegen Bauarbeiten komplett, also in beide Richtungen, gesperrt. Das ganze Spiel, das geht dann bis Sonntag früh 7 Uhr. Und während dieser Zeit müsst ihr über eine ausgeschilderte Umleitung fahren und entsprechend deutlich mehr Zeit einplanen. Die neuesten Blitzer, die gibt's nur hier bei Antenne Münster. Und da bleiben wir auf der A1. Wir schauen in Richtung Kreuz Münster Nord. Es blitzt zwischen im Kreuz Münster Nord und dem Rastplatz Pluggerheide. Am Hafen geht's weiter, auf dem Albersloher Weg. Da steht einer am Haverkamp. Im Bergfidel blitzt es auf der Hammerstraße auf Höhe des Preußenstadions. In Handorf steht einer auf der Lützowstraße. Es blitzt auf Höhe Handorfer Hus. Im Geistviertel auf der Weseler Straße steht stadteinwärts auf Höhe Inselbogen der Rote Caddy. In Wolbeck blitzt es auf der Alverskirchner Straße auf Höhe am Tiergarten. Und hier im Zentrum Nord steht einer auf der Kanalstraße. Das ist da hinten beim Reitstall und da blitzt es in beide Richtungen. Euch eine gute Fahrt und wenn ihr noch was gesehen habt, den 827.000. Blitzer zum Beispiel, meldet euch gerne rein. 0251 28 95 40.
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3: Auf geht's in Richtung Wochenende. Und damit ihr wisst, wie ihr eure Freizeit gut verbringen könnt, gibt's gleich ein paar gute Tipps fürs Wochenende für euch.
4: Vorher. Ganz entspannte Musik. Los geht's mit Mike and the Mechanics. Over My Shoulder ist das. Schönen guten Morgen.

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1: Freunde, wie klingt das für euch? Jakobsmuscheln auf cremiger Süßkartoffel mit Champagnerschaum oder Tagliatelle mit Trüffelsoße aus dem Parmesanleib?
2: Lecker. Ich war ja gerade im Urlaub und da hatte ich noch Trüffelsoße mit Ravioli. Oh, da läuft mir jetzt schon das Wasser im Mund zusammen. Vielleicht nicht zum Frühstück, aber den restlichen Tag kannst du mich damit kriegen. Das alles könnt ihr essen bei Münster Verwöhnt. Das läuft von heute bis Sonntag auf dem Schlossplatz. Da haben einige Restaurants hier aus der Stadt ihre Stände aufgebaut und zaubern da euch was Leckeres und alles Open Air.
1: Ja, und auch ihr könnt auch da bleiben, um aus dem Food-Koma zu kommen. Nämlich um 19 Uhr startet heute Abend die nächste Skate Night auf dem Schlossplatz. Inline-Skates könnt ihr da euch auch leihen, falls ihr keine eigenen habt.
2: Dann gucken wir nochmal rüber nach Mecklenbeck am Dingmenger Weg. Läuft der Edelfundus-Flohmarkt noch heute und morgen jeweils von 11 bis 17 Uhr. Alles zugunsten der Krebsberatungsstelle hier bei uns in Münster.
1: Ja, und für alle, die am Wochenende Bock haben zu feiern, für die ist das Docklands was. Das ist das größte Elektrofestival hier im Münsterland. Den ganzen Samstag am Haverkamp, also Tag und Nacht. Und ein paar Tickets gibt's auch noch.
2: Ja, und am Sonntag ist auch noch der Kleiderwirbel in der Mensa am Ring. Ein Flohmarkt, aber nur für Klamotten. Geht um 12 Uhr los am Sonntag. Also was auch immer ihr macht, wir wünschen euch jetzt schon mal ein ganz tolles Wochenende.
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1: Unser Alltag ist ja oft kaum von einem Rockfestival zu unterscheiden. Geh mal am Wochenende ins schwedische Möbelhaus. Da schiebst du dich stundenlang durch Menschenmassen, isst fragwürdiges Essen, von dem die Hälfte auf dem Boden landet. Und die Namen der Möbel passen 1:1 auch für Rockbands.
2: Und hier sind für euch Klippern und Knäckefjord Rundström.
1: Und auch Kindergeburtstage sind Festivals. Überall Geschrei, klebriger Boden, völlig übermüdete Menschen und manchmal läuft plötzlich auch irgendwer nackig rum. Und schließlich bald wieder Public Viewing zur WM ist auch wie ein Festival. Campingstühle, Dosenbier, Sonnenbrand, es ist laut, vor uns steht einer, der uns die Sicht nimmt und wir haben keine Stimme mehr.
2: Geh mal bitte zur Seite, ich sehe nichts.
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1: Um 9.30 Uhr mit Matthias Kamps. Guten Tag. Gut eine Woche vor dem Start der DFB-Auswahl in die Fußball-Weltmeisterschaft hält sich der Optimismus daheim offenbar sehr in Grenzen. Eine große Mehrheit der Deutschen traut der Fußballnationalmannschaft den WM-Titel nicht zu. Nur 15% glauben, dass die DFB-Auswahl beim Turnier triumphieren wird. 72% bezweifeln das. Das geht aus einer repräsentativen Umfrage für das ZDF-Politbarometer hervor. Für Autofahrer und Reisende dürfte es am Wochenende auf der A1 nördlich von Münster länger dauern. Ab heute Abend 21 Uhr bis Sonntag früh 6 Uhr ist die Autobahn zwischen den Anschlussstellen Lattbergen und Längerich vollgesperrt. An zwei Brücken wird dort gebaut. In beiden Fahrtrichtungen sind Umleitungen ausgeschildert. Auf den Routen, aber auch schon vorher vor den beiden Anschlussstellen, dürfte es Probleme mit Behinderungen geben. Die Bauarbeiten gehören zum Ausbau der A1 zwischen Münster-Nord und dem Autobahnkreuz Lotte-Osnabrück. Am Ludgeri-Kreisel wird die Zufahrt von der Ludgeri-Straße neu geregelt. Künftig gibt es für Autos nur noch die linke Spur, um in den Kreisel einzufahren. Die rechte Spur sollen sich Busse und Radfahrer teilen. Das hat die Bezirksvertretung Mitte beschlossen, um mehr Sicherheit für Radfahrer zu erreichen. Jetzt befürchten erste Kritiker aber, dass sich dadurch die Situation am Kreisel eher weiter verschärfen wird. Vor allem aber wird Kritik laut, weil die Bürger über die Änderungspläne nicht informiert worden seien. Nico Kulis verlängert bei den Preußen. Seit 4 Jahren spielt Kulis bereits beim SC Preußen Münster. Ich bin sehr stolz darauf, auch in der 5. Saison das Preußen-Trikot tragen zu dürfen, freut sich Kulis. Er hat bislang insgesamt 107 Einsätze für den SCP absolviert. Ende Juni kehrt die Mannschaft auf den Trainingsplatz zurück. 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
2: Holt die Regenklamotten raus. Gerade fängt es an, hier bei uns zu regnen im Zentrum Nord. Im Laufe des Tages bleibt es auch weiterhin relativ usselig. Im Mittag kommen nochmal stärkere Regenschauer dazu. Dann kann es hier und da auch gewittern. Heute Abend lockert die Wolkendecke aber nochmal auf. Dann gibt es zum Start in den Feierabend ein bisschen Sonne für uns. Das alles bei maximalen 18 Grad in der Spitze. Aktuell messen wir 14 Grad in Oppenberg und auf der Loddenheide.
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3: Mit einer Warnmeldung und 6 Blitzern für euch. Los geht's auf dem Schifffahrter Damm. Da ist die Baustellenampel bei der Kanalbrücke ausgefallen. Da geht's ja aktuell nur einspurig los. Deswegen fahrt dort bitte ganz besonders vorsichtig. Nehmt die Geschwindigkeit raus und gebt vor allem Acht aufeinander. Ein paar Blitzer habe ich euch versprochen und die sollt ihr natürlich auch bekommen. Die gibt's nur hier. Bei Antenne Münster. Los geht's auf der A1. Es blitzt Richtung Osnabrück und zwar hinter dem Kreuz Münster Nord. Am Hafen steht einer auf dem Albersloher Weg. Das ist da auf Höhe des Haverkamps. In Handorf blitzt es auf der Lützowstraße und zwar auf Höhe Handorfer Hus. Im Geistviertel auf der Weselerstraße, da steht stadteinwärts auf Höhe des Inselbogens der rote Caddy. In Wolbeck blitzt es auf der Alverskirchner Straße am Tiergarten. Und hier im Zentrum Nord auf der Kanalstraße steht noch einer. Das ist direkt vor dem Reitstall und es blitzt in beide Richtungen. Euch eine gute Fahrt in Richtung Wochenende. Und solltet ihr unterwegs noch was sehen, dann mischt gerne mit. Meldet euch rein über 0251 28 95 40.
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2: Schönen guten Morgen.
3: Ja, auch von mir. Guten Morgen, ihr Lieben. Kommt gut in den Freitag. Kommt gut in Richtung Wochenende. Jetzt mit ganz entspannter Musik. Wir müssen es ja nicht alles überstürzen. Ne? Das Wochenende kommt schon schnell genug. Teddy Swims ist das. Bad Dreams um 9.34 Uhr. Moin.
2: Hey.

0: kurz vor 10 haben wir es und das war's von unserer Seite für diese Woche. Wir sind durch und raus in Richtung Feierabend und Wochenende. Tino, du bleibst aber ein bisschen länger weg, ne?
1: So sieht's aus, ihr Lieben. Ich gehe in Elternzeit. Ich mache Babypause und wenn alles gut geht, dann hören wir uns im August, ich würde sagen, spätestens im September wieder. Bis dahin wünsche ich euch eine ganz, ganz tolle Zeit. Passt gut auf euch auf und an dich, Marlena, du hältst hier die Stellung für 2 ab jetzt.
0: Ja, das ist der Plan, das kriege ich hin. Jetzt aber erstmal Wochenende. Laura Potting übernimmt. Macht's gut, ihr Lieben.
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0: Ja, irgendwer muss hier ja die Stellung halten.
2: Und Tino Tiede.
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1: Mit Marc Weiß. Schönen guten Morgen. Die Bonner Nordbrücke der A565 ist dauerhaft gesperrt jetzt und das sorgt gerade für ordentlich Ärger bei der regionalen Wirtschaft und natürlich auch bei vielen Pendlern. Wenn jetzt nicht schnell gehandelt werde, dann drohe der Region ein jahrelanges Chaos, heißt es. Infos dazu von Thorsten Adolfs aus dem News-Team.
2: Die Wirtschaft schlägt Alarm, weil die wichtige Verbindung über den Rhein jetzt fehlt. Deshalb wird gefordert, dass der Neubau der Brücke in maximal 5 Jahren fertig sein sollte und nicht wie sonst üblich erst nach 10 bis 12 Jahren. Vorbild müsse die Rahmedetalbrücke der A45 sein, heißt es. Die Baustelle dort habe gezeigt, dass es bei solchen Projekten deutlich schneller gehen kann als bisher gedacht. Bei jeder Verzögerung zahle am Ende der Kunde die Zeche, sagte der Präsident der Kölner Handwerkskammer Radermacher bei RTL. Handwerker oder Lieferanten würden durch Umwege und Staus jeden Tag massiv Zeit verlieren. Das kostet die Firmen dann richtig viel Geld und diese Mehrkosten würden in Form von höheren Preisen an die Kunden weitergegeben, so Radermacher. Nicht nur die Bonner Nordbrücke, auch viele andere Autobahnbrücken in NRW sind marode. Auf der Wiehltalbrücke der A4 zum Beispiel wird gerade eine Wiegeanlage mit Schranken aufgebaut. Viele Lkw-Fahrer hatten das Fahrverbot dort ignoriert. Mit der Anlage soll verhindert werden, dass es noch mehr Schäden an der Brücke gibt und auch sie dann komplett gesperrt werden müsste.
1: Thorsten Adolfs mit Infos. Vielen Dank. Jetzt die weiteren Themen in der Zusammenfassung. In einer Flüchtlingsunterkunft im bayerischen Herrsching am Ammersee ist ein 40-Jähriger bei einem Streit erstochen worden. Ein 26-jähriger Verdächtiger wurde direkt nach der Tat in seinem Wohncontainer festgenommen. Die Hintergründe sind unklar. Nach Angaben der Polizei handelt es sich bei beiden Männern um Afghanen. Außenminister Wadefuhl ruft den russischen Präsidenten Putin dringend zu Verhandlungen über eine Friedenslösung in der Ukraine auf, unter Beteiligung der Europäer. Es sei jetzt wirklich an der Zeit, an den Verhandlungstisch zu kommen, appelliert der CDU-Politiker. Der ukrainische Präsident Zelensky hatte Verhandlungen angeboten an einem neutralen Ort wie der Schweiz oder der Türkei. Kurz der Blick auf die Fußball-WM. Kurz vor Beginn des Turniers in Frankreich und Spanien offenbar noch nicht in Form. Frankreich verlor zu Hause in Nantes ein Testspiel gegen die Elfenbeinküste mit 1:2. Spanien schaffte gegen den Irak im Testspiel nur ein mühsames 1:1. Die Bundesregierung kommt aktuell nicht aus dem Stimmungstief. Fast 3/4 der Deutschen bezweifeln laut Umfrage, dass die Regierung die Probleme bei den Sozialversicherungssystemen lösen kann. Das ZDF-Politbarometer hat die Wählerinnen und Wähler befragt. Die schwarz-rote Koalition bekommt dabei für ihre Arbeit insgesamt unverändert schlechte Noten. 72% der Befragten bescheinigen der Regierung schlechte Arbeit, 24% finden es gut. Und nach wie vor sehen offenbar viele in der AfD eine Alternative, die in Teilen rechts extreme Partei liegt mit 27% im Ranking vorne, noch vor der Union, die auf 25% kommt. Ansonsten wenig Veränderung, die SPD bleibt bei 12%, die Grünen bei 14%, die Linke kommt auf 11%. Die FDP wartet noch auf den erhofften Kubicki-Effekt, aktuell holen die Liberalen nur 3% der Stimmen. Und das waren die Nachrichten mit Marc Weiß.
3: Das Wetter. Viele Wolken, ab und an Schauer oder sogar vereinzelt auch mal ein Gewitter. 20 Grad maximal, so sieht's heute aus. Morgen weiter bewölkt, aber erstmal ohne Regen. Der zieht erst gegen Mittag morgen dann auf und am Sonntag dann mal bedeckt, mal sonnig und trocken bis 21 Grad.
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3: Die A45 Gießenhagen, die ist zwischen Heiger-Burbach und dem Rastplatz am Wildenstein aktuell gesperrt. Hier im Moment 6 Kilometer Stau, ihr braucht eine halbe Stunde länger. Jetzt die restlichen Staus mit längeren Wartezeiten. Die A2 Dortmund-Oberhausen. Zwischen Bottrop und dem Kreuz Oberhausen 4 Kilometer Stau. Ihr braucht hier 14 Minuten länger. Die A3 Köln-Arnheim. Zwischen dem Kreuz Oberhausen West und dem Kreuz Oberhausen 2 Kilometer Stau. 7 Minuten plus. Die A3 Arnheim-Oberhausen. Zwischen Dienstlaken Süd und Oberhausen-Holten 1 Kilometer Stau. Plant mal so 5 Minuten mehr ein. Und die A4 Köln-Aachen. Zwischen dem Kreuz Köln-Gremberg und dem Kreuz Köln-Süd 4 Kilometer Stau. 5 Minuten plus. Gute Fahrt.
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3: Tag zusammen an diesem Brückentag für alle, die nicht freigenommen haben und gerade arbeiten, so wie ich. Ey, immerhin, ja, ein Positives hat es. Heute ist es in vielen Büros so leer, da kann dir zumindest niemand auf die Nerven gehen. Und das, liebe Leute, ist ein sehr, sehr großer Vorteil. Also, kommt gut durch den Tag. Ich bin auch hier und begleite euch ein Stück des Weges. Mein Name ist Laura Potting. Hi! Yes.

0: Brückentag heute bei uns in NRW. Man muss aber sagen, mit einer Brücke weniger, die ihr befahren könnt. Denn seit Mittwochnachmittag ist die Nordbrücke in Bonn gesperrt, die sogenannte Friedrich-Ebert-Brücke. Das ist ein richtig, richtig dickes Ding. Das ist eine wahnsinnig wichtige Brücke. Neue Schäden an dieser Brücke haben für eine unverzügliche Sperrung gesorgt. So hat es die Autobahn GmbH mitgeteilt. Kollege Dominik Becker schaut sich das mögliche Verkehrschaos seit heute Morgen auch schon wieder für uns an. Dominik, wie sieht's aus? Wirkt sich diese Sperrung denn auch heute schon aus?
1: Ja, der Tag heute ist wahrscheinlich nicht ganz so repräsentativ. Es ist deutlich ruhiger. Es ist Brückentag. Viele Schulen hier in der Umgebung, in der Region haben heute frei. Viele Menschen sind im Urlaub, also gar nicht da, müssen gar nicht mit dem Auto fahren. Das war am Mittwoch, als gesagt wurde, Brücke wird unmittelbar jetzt gesperrt. Ganz, ganz anders.
2: Ja, war nicht so entspannt, ne? Wenn man von Hersel bis hier runter zur Fähre 4,5 Stunden braucht und dann nach Feierabend und erst um 9:30 zu Hause ist, ist das nicht so prickelnd. Ne?
3: Das ist nicht nur eine Katastrophe für die Region, das ist für jeden Unternehmer, für jeden Privatmann ein großes Problem, ein richtiges Problem.
1: Und diese Brückensperrung hat natürlich auch schon Reaktionen hervorgerufen. Eine der Autofähren hier hat aufgestockt, die Taktung erhöht und eine zweite Fähre dazugenommen. Weil es heute vergleichsweise ruhig ist, ja, ist das beim Fährmann sowas wie das Warten auf den großen Sturm am Montag.
4: Absolut, ja. Wir sind sehr gespannt, was Montag kommt, wenn alle wieder da sind, wie der Betrieb hier wird. Und dann werden wir auch entscheiden, ob wir eventuell die Betriebszeiten verlängern.
0: Ja, um so viele Autos wie möglich von der einen auf die andere Rheinseite zu bekommen. Heute ist dann erst einmal Durchpusten angesagt. Was hat, erzähl nochmal, ich habe es eben schon gesagt, es ist eine wahnsinnig wichtige Brücke, Dominik. Was für eine Bedeutung hat diese Brücke für Bonn und auch für uns in NRW?
1: Ja, die Brücke hat eine unfassbar wichtige Bedeutung hier. Je nachdem, wo man hin will, um nach Köln zu kommen oder nach Koblenz oder von der anderen Seite Richtung Frankfurt oder tiefer in den NRW-Westen. Diese Brücke verbindet so viele verschiedene Autobahnen und eben wichtige Wege, einmal in Bonn und dem direkten Umland natürlich, aber auch mit Blick auf halb NRW. Das ist schon ein Hammer. Und das Chaos, die langen Staus am Mittwoch, die waren vielleicht dann auch nur ein kleiner Vorgeschmack. Ich selbst habe 2,5 Stunden nach Hause gebraucht für eine Strecke von vielleicht 15 Minuten. Also das wird eine Mammutaufgabe für die Verkehrsplaner auf der einen Seite, auf der anderen Seite aber für uns alle.
0: Unser Reporter Dominik Becker aus Bonn, ich danke dir. Ja, in Bonn, da ist seit Mittwoch eine wichtige Rheinbrücke wegen neuer Schäden gesperrt. Heute geht's noch verkehrsmäßig. Am Montag droht dann aber tatsächlich das richtig große Chaos.
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1: Einen wunderschönen Freitagvormittag wünsche ich euch. Wir kennen das doch alle, ne? Wenn es mal so richtig mies läuft, ja, dann passiert doch eigentlich immer noch irgendwas, wo man sich denkt, okay, warum muss das denn jetzt auch noch sein? Keine Ahnung, du hast dich irgendwie gerade getrennt und dann geht auch noch dein Auto kaputt. Auf der Arbeit läuft's katastrophal, dann streikt auch noch die Waschmaschine und du hast einen Wasserschaden in der Wohnung und wirst zusätzlich auch noch krank. Ihr wisst, was ich meine. Und um den Weg aus so einer Krise, ne? Darum geht's in der neuen Single von Clocklock, Out of the Dark, heißt der Song. Hört ihr gleich, vorher noch Last Goodnight und Pictures of You. Einen schönen Freitag euch.

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0: Hallo zusammen an diesem Freitagvormittag. Es wurde ja viel gemunkelt und spekuliert, aber jetzt ist es klar. Taylor Swift singt den neuen Titelsong zum Film Toy Story 5. Der Film kommt Ende Juli raus. Den Song gibt's schon heute. I knew it, I knew you. Hören wir auch gleich rein. Insgesamt muss man ja sagen, sind Filmlieder ja irgendwie was super Emotionales. Ne? Da schwingt ja automatisch irgendwie so dieses ganze Feeling vom Film mit. Der Kollege Stefan Rejek ist bei mir. Hallo!
1: Hallo!
0: Und du hast uns für so die kleinen nostalgischen Momente im Alltag mal so ein paar Soundtrack-Klassiker mitgebracht.
1: Ja, genau. Und ich würde sagen, Laura, wir spielen jetzt mal ein kleines Spiel.
0: Ich liebe Spiele.
1: Ich spiel den Song und du rätst. Erster Song, ab dafür.
0: Black and whispering, oh, here's the rain. Krieg ich sofort Gänsehaut. Ich liebe diesen Song, das ist natürlich Streets of Philadelphia von Bruce Springsteen.
1: Ja, richtig. Das war ja 1993 zusammen mit dem Film Philadelphia ein Riesenerfolg. Und das Krasse ist, der Regisseur wollte damals eigentlich so einen richtigen Rocksong. Das hat aber für Springsteen nicht so zu seinem Text gepasst. Und deswegen hat er erstmal so ganz provisorisch eine Version als Demo abgeschickt. Und ja, die fand der Regisseur so gut, dass das dann der finale Song wurde.
0: Mit Recht, dann ja sogar auch ein Oscar abgeräumt, das Ding, ne?
1: Genau, und Oscar prämiert ist auch unser nächster Song.
0: Ich bin gespannt. Jake! Ich fliege! Jake! Das war einfach. My Heart Will Go On von Celine Dion. Und der Film, der mit dem Eisberg tanzt, ne? Entschuldigung, also Titanic natürlich.
1: Ja, genau, richtig. Story zu dem Song. Celine Dion fand den Song eigentlich gar nicht so dolle, war ja irgendwie alles zu kitschig, zu sentimental.
0: Was?
1: Ja, dann hat sie aber doch ihr Mann überreden können, nach dem Motto, ja, sing's doch einfach mal ein. Und ja, ich sag mal so, Titanic könnte man sich ja jetzt ohne den Song gar nicht mehr vorstellen.
0: Nee, auf keinen Fall.
1: Ja, gut, nächstes Lied.
0: Collins, You'll Be In My Heart aus Tarzan.
1: Natürlich auch so. Richtig. Ja, kleiner Funfact dazu. Der gesamte Soundtrack von Tarzan wurde damals in ganz viele Sprachen übersetzt. Heißt, es gibt den Song jetzt unter anderem auch als deutsche Version. Natürlich auch gesungen, höchstpersönlich von Phil Collins.
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0: No.
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0: Das finde ich so schön, ey. Ohne Scheiß. Danke, Stefan. Und vielleicht hattet ihr bei dem einen oder anderen Song ja auch so Filmbilder im Kopf. Und es könnte dann sein, wenn wir jetzt, weiß ich nicht, in 15 Jahren I Knew It, I Knew You von Taylor Swift hören, dass wir dann alle, weiß ich nicht, direkt an Woody und Buzz aus Toy Story denken oder so. Hier ist auf jeden Fall jetzt der Song neu bei uns.
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1: Mit Marc Weiß, schönen guten Tag. Die Höhe des Gehalts war immer schon ein riesiges Thema und es könnte in Zukunft ein noch größeres werden. Deutschland hat die Einführung des neuen Lohntransparenzgesetzes zwar auf Anfang des nächsten Jahres verschoben, man will in wirtschaftlich schwierigen Zeiten weitere Unruhen vermeiden. Eine aktuelle Studie zeigt aber, sobald es losgeht, wollen die meisten von ihrem Arbeitgeber genau wissen, was Sache ist. Thorsten Adolfs, was passiert, wenn dieses neue Gesetz dann endlich kommt?
2: Ja, eine aktuelle Studie des US-Unternehmens Diehl zeigt, dass über die Hälfte der Beschäftigten direkt am ersten Tag nach dem Start die neuen Auskunftsrechte nutzen will. Es geht dabei nicht nur darum zu erfahren, was die Kollegen verdienen. Viele wollen ihr Gehalt einfach richtig einordnen können. Sollten sie dann feststellen, dass sie unfair bezahlt werden, dann wollen mehr als 60% über einen Jobwechsel nachdenken. Das neue Recht wird also für viele zu einem wichtigen Werkzeug, um die eigene Karriere besser zu planen und für mehr Gerechtigkeit zu sorgen.
1: Aber gibt es dann nicht ab Tag 1 schon großen Ärger in den Büros?
2: Das ist tatsächlich der Punkt, den viele Unternehmen fürchten. Die meisten rechnen damit, dass das Thema Gehalt für Spannungen oder Unzufriedenheit im Betrieb sorgen könnte. Allerdings sagen fast 3/4 der Befragten, das Gesetz allein sei gar nicht das Problem. Es gehe eher darum, wie gut Unternehmen Gehaltsunterschiede ihrer Belegschaft begründen können. Der Schlüssel wird also sein, dass Arbeitgeber nicht nur die Zahlen auf den Tisch legen, sondern auch offen und ehrlich erklären, warum, wer wie viel verdient. Und wenn das klappt, könnte sich die Unternehmenskultur für alle zum Positiven verändern, heißt es in der Studie.
1: Infos von Thorsten Adolfs aus dem News-Team. Vielen Dank und jetzt die weiteren Themen in der Zusammenfassung. Nach der überraschenden Sperrung der gesamten Bonner Nordbrücke der A565 drängt die regionale Wirtschaft auf Tempo beim Ersatz des Bauwerks. Es sei nicht akzeptabel, wenn so eine wichtige Schlagader erst nach 12 oder 15 Jahren neu gebaut werde, warnt die Industrie- und Handelskammer. Die Handwerkskammer fordert sich ein Beispiel am Neubau der Rahmedetalbrücke zu nehmen. In Rehmagen in Rheinland-Pfalz sind 3 ausgebrochene Pfauen unterwegs und haben schon etliche Gärten verwüstet. Mehrere Einfangversuche des Tierheims waren bisher ohne Erfolg. Die Vögel laufen nach wie vor noch in der Gegend rum. Wem sie gehören, ist nicht klar. Die Deutschen verbringen etwas weniger Zeit im Internet als noch vor einem Jahr. Etwas über 67 Stunden pro Woche ist jeder Bürger durchschnittlich online. Das sind etwa 5 Stunden weniger als 2025. Vor allem die 18- bis 39-Jährigen verbringen weniger Zeit im Netz. 31% von ihnen möchten in den kommenden 12 Monaten sogar die Zeit noch weiter reduzieren. So steht es in der aktuellen Postbank-Digitalstudie. In der Altersgruppe ab 40 gibt es diese Selbstkritik kaum. Hier sind über 80% mit ihrer aktuellen Nutzungsdauer vollkommen zufrieden. Das mit Abstand beliebteste Gerät zum Surfen ist weiterhin das Smartphone. Immer mehr Nutzer wollen sich hier aber offenbar mehr auf wirklich wichtige und zeitsparende Dinge konzentrieren. Vor allem bei den Jüngeren werde immer öfter versucht, WhatsApp-Chats oder auch stundenlanges Scrollen durch Social-Media-Kanäle zu reduzieren. Und das waren die Nachrichten mit Marc Weiß.
3: Das Wetter. Ihr müsst euch heute auf Schauer und vereinzelt auch mal auf ein kurzes Gewitter einstellen. Gegen Abend beruhigt sich das Ganze aber wieder. 20 Grad maximal heute. Morgen weiter bewölkt, erst trocken, dann wieder Schauer möglich. Vereinzelt kann es auch gewittern, morgen bis 22 Grad. Und am Sonntag sieht es dann wieder netter aus. Vereinzelt sind zwar Schauer möglich, meist ist es aber trocken, bis 21 Grad.
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3: Die A45 Gießen-Hagen ist immer noch gesperrt und zwar zwischen Haiger-Burbach und dem Rastplatz am Wildenstein. Im Moment habt ihr hier 3 Kilometer Stau. Für euch bedeutet das 30 Minuten Zeitverlust. Jetzt die Staus ab 9 Minuten Zeitverlust. Die A2 Dortmund-Oberhausen zwischen Bottrop und dem Kreuz Oberhausen. 5 Kilometer Stau, 24 Minuten plus. Die A3 Köln-Arnheim zwischen dem Kreuz Oberhausen-West und dem Kreuz Oberhausen. 4 Kilometer Stau, 10 Minuten plus. Die A44 Kassel-Dortmund zwischen dem Kreuz Werl und Unna Ost. 5 Kilometer Stau, 11 Minuten Zeitverlust. Und die A59 Bonn-Köln zwischen Spich und dem Flughafen Köln-Bonn. 3 Kilometer Stau, hier müsst ihr 9 Minuten mehr einplanen. Kommt gut an!
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3: Leute, diese Stunde habe ich was ganz Besonderes für euch. Campino! Campino himself hat sich Zeit genommen, um bei uns vorbeizuschauen. Im Gepäck hat er das letzte reguläre Studioalbum der Hosen. Und ich werde ihn fragen, wer eigentlich die Scheißidee hatte und was eigentlich danach kommt und wie er sich mit diesem Abschied fühlt. Mal sehen, was er sagt, diese Stunde bei mir. Vorher aber jetzt erstmal noch Leonie mit Don't Worry. Ich bin Laura Potting. Hi!

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1: 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Er ist eine echte Rock-Ikone, kommt aus NRW und ist Frontmann der Toten Hosen. Campino gehört seit Jahrzehnten zu den bekanntesten Gesichtern der deutschen Musikszene. Mit neuer Single und neuem Album im Gepäck zeigt die Band, echter Rock altert nicht.
2: Es ist mir wirklich, wirklich, wirklich eine große Ehre. Hallo.
3: Einen wunderschönen guten Tag.
2: Wie geht's dir? Was macht das Leben?
3: Alles soweit gut. Ich komme ja immer gerne hier hin. Ihr wisst, ihr habt den besten Kaffee bundesweit von allen Radiosendern. Und ansonsten sind wir, ja, was auch toll ist, ich brauche nicht mitproben. Die anderen müssen arbeiten und ich kann hier so meine Zeit verdödeln.
2: Ja, das ist schön.
3: Aber wir sind alle sozusagen im Vorbereitungsmodus und sind natürlich heiß, was die Tour angeht.
2: Wir besprechen heute ein Thema, über das ich nicht gerne spreche, weil es geht ja um euer letztes reguläres Studioalbum.
3: Ja.
2: Wer hatte die Scheißidee? Was ist los mit euch?
3: Du, das war irgendwann im Raum und dann, irgendwann muss ja die letzte Scheibe kommen. Und mit dem Gefühl, dass das richtig ist, stehen wir, glaube ich, auch ganz gut da und das hat der Scheibe auch geholfen. Das bedeutet ja auch, dass man nach vorne hin nochmal Kapazitäten hat, Dinge vielleicht umzusetzen, die vorher keinen Platz hatten. Also ich finde, da kann man auch immer das Positive dran sehen.
2: Dieser Titel, Trink aus, wir müssen gehen. Ich finde, das ist so ein schöner Titel, weil man dieses Gefühl total gut kennt. So, man hat irgendwie einen geilen Abend gehabt, eine geile Nacht mit tollen Leuten. Und man will eigentlich gar nicht gehen, ja. Aber es ist so schön. Aber man weiß auch, man kann nicht für immer bleiben.
3: Ja, so geht es uns ja auch ein bisschen.
2: Ja.
3: Die Frage, so wann ein guter Zeitpunkt ist für einen Abgang, die ist für keinen einfach.
2: Wie war das denn, dieser Moment? Also dieser Moment, als dann wirklich die letzte Note, die letzte Klappe für dieses Album gefallen ist. Wie hat sich das angefühlt?
3: Es gab eine allerletzte Listening-Session. Mhm. Und diese letzte Session, da haben wir alle zusammengesessen. Unser Freund Martin Materia war auch zufälligerweise anwesend und wir hatten zwei Flaschen Champagner im Kühlschrank, um danach anzustoßen, dass das Projekt beendet ist und so. Und dann sagte er, wieso, lass uns das doch jetzt schon trinken und dann erst hören, das macht doch viel mehr Sinn. Und so haben wir dann auch noch ein paar andere Flaschen geholt und so weiter. Und ich war dermaßen sentimental am Schluss, mir hat das gar nicht gut getan. Das war dann schon irgendwo, war irgendwie ein trauriger Moment, aber sehr intensiv und ich werde den auch nie vergessen. Und insofern bin ich Martin dann doch dankbar für seine Idee, dass wir recht früh am Tag angefangen haben, das irgendwie zu begießen.
2: Ein Song auf dem Album ist Die Show muss weitergehen. Geht so ein bisschen darum, egal wie scheiße es läuft, es gibt irgendwie auch ein Danach.
3: Für mich ist das so ein Lied, da geht es ums Aushalten, genau wie du sagst. Das kann heute alles ziemlich mies und grau aussehen. Irgendwann dreht sich der Wind und dann gibt es auch wieder einen Grund, das Leben gut zu finden und irgendein Moment, der dir so ein Lachen zurück ins Gesicht zaubert und also mehr eine Durchhalteparole als alles andere.
2: Das sind diese Zeiten auch gut.
3: Ja, und was uns angeht, wir wissen ja, dass wir uns nicht aus den Augen verlieren. Wir haben diese Grabstätte am Düsseldorfer Südfriedhof angemietet und da liegen ja auch schon drei von uns und das wäre jetzt, glaube ich, ziemlich schwach, wenn man sagen würde, ich habe eine andere Idee, ich gehe woanders hin oder so. Also wir werden auf jeden Fall alle zusammen dort irgendwann mal landen.
2: Magst du den Song einmal für uns ansagen?
3: Ihr Lieben, hier ist Campino von den Toten Hosen und ihr hört, die Show muss weitergehen. Dreht auf,

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1: Um 11.30 Uhr mit Matthias Kamms. Guten Tag. Seit Anfang des Jahres werden vor allem in Münsters Norden sehr viele Motorroller gestohlen. In den vergangenen Monaten wurden bei der Polizei bereits über 180 Fälle angezeigt. Polizisten haben nach längeren Ermittlungen bereits mehrere Tatverdächtige identifiziert. Es handelt sich überwiegend um Kinder und Jugendliche im Alter von 11 und 17 Jahren. Hintergründe der Taten könnte ein aktueller Social-Media-Trend sein. Die Polizei empfiehlt Rollerbesitzern unter anderem zusätzliche Schlösser oder sogenannte GPS-Tracker. Am Ludgeri-Kreisel wird die Zufahrt von der Ludgeri-Straße bald neu geregelt. Künftig gibt es für Autos nur noch die linke Spur, um in den Kreisel einzufahren. Die rechte Spur sollen sich Busse und Radfahrer teilen. Das wurde in der Bezirksvertretung Mitte deutlich, nachdem über einen Beschluss der Unfallkommission beraten wurde. Auch der Verkehrsausschuss beschäftigt sich noch mit dem Thema am 17. Juni. Jetzt befürchten erste Kritiker, dass sich durch die neuen Regeln die Situation am Kreisel eher weiter verschärfen wird. Vor dem Schloss heißt es ab heute wieder Münster verwöhnt. Nicht nur Gourmets kommen dort an diesem Wochenende auf ihre Kosten, um Open Air lecker zu schlemmen. Münster verwöhnt lockt auch in dieser Ausgabe wieder mit raffinierten Speisen und leckeren Getränken. Dafür reisen auch viele Gäste aus dem Umland an. Bis Sonntagabend gibt es edle Speisen aus mehreren Restaurants in Münster und das ist nicht nur etwas für richtige Feinschmecker. Münster verwöhnt heute und morgen von 11 bis 24 Uhr, am Sonntag von 11 bis 20 Uhr. 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Es ist windig, aber mild. Nachmittags mit ein paar Schauern zwischendurch, teils auch Gewittern, bei 18 Grad maximal. Morgen scheint die Sonne etwas länger, mit 20 Grad wird es wärmer. Abends ist dann der Regen zurück. Jetzt sind 16 Grad in Mariendorf und in Mecklenburg. Der Antenne Münster Verkehr. Ab heute Abend 21 Uhr bis Sonntag früh 6 Uhr ist die Autobahn zwischen den Anschlussstellen Lattbergen und Lengerich voll gesperrt. Umleitungen sind eingerichtet. Und am Schifffahrter Damm in Höhe Kanalbrücke bei der Schleuse ist weiterhin die Ampel aus. Es stockt auf der Weseler Straße stadteinwärts hinter dem Goldering. Da braucht ihr 5 Minuten länger. Und ebenso auf der Hafenstraße rund um die freie Tankstelle. Die aktuellen Blitzer nur bei Antenne Münster. Geblitzt wird an der A1 in Richtung Osnabrück hinter Münster Nord, dann am Hafen am Albersloher Weg beim Haverkamp, in Handorf an der Lützowstraße in Höhe Handorfer Hus, in Wolbeck an der Alverskirchener Straße beim Tiergarten und hier im Zentrum Nord um die Ecke an der Kanalstraße beim Reitstall. Seht ihr noch welche? Bitte eben anrufen oder WhatsApp schicken. Münster 28 95 40. Danke.
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2: Hallo ihr Lieben, an diesem Freitag, an diesem Brückentag und an diesem Campino-Tag, muss man sagen. Campino heute bei mir in der Sendung. Eben haben wir schon ein bisschen gequatscht über das letzte reguläre Studioalbum der Hosen. Er macht eine kleine Pause und gleich quatschen wir weiter. Also bleibt dran, es wird richtig, richtig schön. Ich bin Laura Potting, hi.

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0: Leute, Campino ist diese Stunde bei mir im Studio. Sag nochmal bitte Hallo.
1: Ja, hallo.
0: Sehr gut. Im Gepäck hast du das letzte reguläre Studioalbum der Toten Hosen. Trink aus, wir müssen gehen. Aber ihr seid ja noch nicht ganz weg, ne? Also ihr geht noch auf Tour und danach ist ja auch noch nicht komplett Schluss. Was kommt danach?
1: Was wir wissen ist, dass wir keine Alben mehr aufnehmen wollen, indem wir unser Leben reflektieren oder die letzten 5 Jahre darin verarbeiten, wie in einem Tagebuch. Ich bin mir auch ziemlich sicher, dass wir unsere Live-Arbeit sehr reduzieren werden. Im Oktober verabschieden wir uns aus Südamerika und das ist schon ein richtig heftiger Einschnitt für uns, ein großer Schritt. Da können wir dann schon mal den Ernstfall proben, was das eigentlich heißt, nie wieder irgendwo aufzutreten. Und dann haben wir aber immer noch zum Abfedern für nächstes Jahr so ein paar Konzerte angesetzt, dass wir nicht so knallhart auf den Boden fliegen. Und wie das dann, was dann geschehen wird, ist relativ offen. Es kann ja immer noch sein, dass uns irgendein Thema so auf den Fingern brennt, dass wir dann trotzdem nochmal eine Single droppen oder dass ein Regisseur uns anspricht und sagt, er braucht einen Soundtrack und er kann sich da nur die Toten Hosen vorstellen, wie auch immer.
0: Alle Regisseure dieser Welt, ihr habt's gehört.
1: Keine Ahnung, also, wir lassen uns das offen, aber andererseits kann ich mir zum jetzigen Zeitpunkt nicht vorstellen, dass wir so als Tote Hosen das Bühnenleben noch sehr lange zelebrieren werden miteinander.
0: Ihr habt deswegen auch einen würdigen Abschluss gefunden, nicht nur wegen des Albums, sondern auch wegen des Bonusalbums, was ich auch wirklich wahnsinnig beeindruckend finde.
1: Danke.
0: Die Toten Hosen rufen und alle kommen. Ist wirklich krass, ey. Bab, Vicky Leandros, einstürzende Neubauten, Element of Crime, das ist so ungefähr auch die Musik, mit der ich groß geworden bin. Wie hat sich das für euch angefühlt, dass sie alle da waren?
1: Ja, das ist uns gar nicht so aufgefallen, denn die Idee ging relativ klein los, dass wir uns die Frage gestellt haben, mit wem würden wir denn unbedingt nochmal arbeiten wollen? Und da fielen uns erstmal so vielleicht 10, 12 Namen ein. Und je länger wir uns dann mit dem Projekt beschäftigt haben, je stärker wuchs diese Liste an. Und dann fehlte uns noch dieser und jener. Und das war schon verrückt, wie dieser Blumenstrauß immer dicker wurde. Letztendlich ist das ein großes Abschiedsgeschenk, aber hauptsächlich an uns selber, würde ich sagen.
0: Ja, es ist auf jeden Fall, also Leute, hört nicht nur, in Anführungsstrichen, nur das normale Album, sondern auch das Bonusalbum. Auf dem normalen sozusagen ist noch ein weiterer Song drauf, den wir jetzt spielen werden. Nur nach vorn. Das ist so ein bisschen, da singt ihr da drin nur, suche einen Neuanfang, wir werden ihn sicher finden. Ist das auch auf euch selber bezogen, so ein bisschen?
1: Also letztendlich sind alle Lieder irgendwo im Ursprung, haben was mit uns zu tun und unseren Gefühlen. Mhm. Und das darf aber immer nur die Inspiration sein. Und insofern kann jeder das Lied so für sich benutzen, aber ich weiß natürlich genau, warum ich das gesungen habe und was meine Gefühle dazu sind.
0: Meine waren irgendwie, es ist ein hoffnungsvoller Song.
1: Das war der Versuch. Also,
0: hat geklappt.
1: Ja, es sollte ein positives Lied sein. Ja. Und gleichzeitig kenne ich das an mir auch oder es ist vielleicht schon eine Botschaft an uns selber, dieses muss in Bewegung bleiben, ja, kommt sonst aus dem Gleichgewicht, dass man nicht zu viel nachdenken sollte, wenn die Tour zu Ende ist, sondern einfach machen. Ja. Nimm dir was Neues vor und lass das Denken über die Zukunft mal sein.
0: Dann sag doch bitte nochmal den Song für uns an und dann verabschieden wir uns.
1: Liebe Hörerinnen, liebe Hörer, hier ist der Campino von den Toten Hosen. Hier ist unsere neue Single Nur nach vorn. Habt viel Spaß.
0: Es war mir nochmal eine Ehre und ich wünsche euch wahnsinnig viel Spaß auf der Tour und ich finde es schön, dass es euch gibt.
1: Vielen Dank. Ich freue mich sehr.

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1: Mit Marc Weiß. Schönen guten Tag. Bundesverkehrsminister Schnieder will nachher um 14 Uhr an der gesperrten Bonner Nordbrücke der A565 sein und sich selbst vor Ort ein Bild der Lage machen. Aufgrund von festgestellten Schäden ist die marode Brücke seit Mittwoch komplett gesperrt und das sorgt schon jetzt für ein Verkehrschaos. Die örtliche Wirtschaft fordert deshalb ein schnelles Handeln. Infos dazu von Thorsten Adolfs.
2: Die Wirtschaft schlägt Alarm, weil die wichtige Verbindung über den Rhein jetzt fehlt. Deshalb wird gefordert, dass der Neubau der Brücke in maximal 5 Jahren fertig sein sollte und nicht wie sonst üblich erst nach 10 bis 12 Jahren. Vorbild müsse die Rahmedetalbrücke der A45 sein, heißt es. Die Baustelle dort habe gezeigt, dass es bei solchen Projekten deutlich schneller gehen kann als bisher gedacht. Bei jeder Verzögerung zahle am Ende der Kunde die Zeche, sagte der Präsident der Kölner Handwerkskammer Radermacher bei RTL. Handwerker oder Lieferanten würden durch Wege und Staus jeden Tag massiv Zeit verlieren. Das kostet die Firmen dann richtig viel Geld und diese Mehrkosten würden in Form von höheren Preisen an die Kunden weitergegeben, so Radermacher.
1: Thorsten Adolfs mit Infos, vielen Dank und jetzt die weiteren Themen in der Zusammenfassung. Die Ukraine und Russland haben sich erneut auf eine begrenzte Waffenruhe geeinigt, um wichtige Reparaturen am Atomkraftwerk Saporischschja zu ermöglichen. Das gab die Internationale Atomenergiebehörde bekannt, sie hatte zwischen beiden Kriegsparteien vermittelt. Während der Waffenruhe soll eine zerstörte Stromleitung wiederhergestellt werden, die für die Kühlung des radioaktiven Materials gebraucht wird. Über die Hälfte der Beschäftigten will sich schon am ersten Tag des neuen Lohntransparenzgesetzes beim Arbeitgeber über die Gehälter der Kollegen informieren. So steht es in einer Studie des US-Unternehmens Diehl. Das wird allerdings noch etwas dauern, denn die Bundesregierung hat den Start auf Anfang 2027 verschoben, weil man in den wirtschaftlich schwierigen Zeiten aktuell keine weiteren Unruhen in den Betrieben haben möchte. Ein ehemaliges Mitglied eines buddhistischen Klosters in Otterberg bei Kaiserslautern ist wegen des Verdachts des sexuellen Missbrauchs von Kindern festgenommen worden. Dem 59-jährigen Mann werden zwischen 2010 und 2022 über 100 Fälle vorgeworfen. Das Kloster hatte ihn offenbar schon vor einiger Zeit rausgeworfen, seitdem hielt er sich versteckt. Im Rennen um die deutsche Bewerbung für die Olympischen und Paralympischen Spiele haben Berlin, München und die Rhein-Ruhr-Region ihre finalen Konzepte beim Deutschen Olympischen Sportbund fristgerecht eingereicht. Damit biegt der nationale Auswahlprozess für die Spiele jetzt auf die Zielgerade. Es geht um die Jahre 2036, 40 oder 44. Die Konzepte aus Berlin, Köln, Rhein-Ruhr und München erfüllten alle Voraussetzungen, teilt der DOSB mit. Die Entscheidung, welcher Standort jetzt in die internationale Bewerbung geht, fällt am 26. September. Hamburg hatte seine Bewerbung zurückgezogen, denn in der Hansestadt stimmte die Mehrheit der Bevölkerung gegen Olympia. Und das waren die Nachrichten mit Marc Weiß.
3: Das Wetter. Viele Wolken, ab und an Schauer oder sogar vereinzelt auch mal ein Gewitter. 20 Grad maximal, so sieht's heute aus. Morgen weiter bewölkt, aber erstmal ohne Regen. Der zieht erst gegen Mittag morgen dann auf und am Sonntag dann mal bedeckt, mal sonnig und trocken bis 21 Grad.
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3: Und die Sperrung geht weiter, die A45 Gießenhagen zwischen Heiger-Burbach und Rastplatz am Wildenstein. Die Autobahn ist dort immer noch gesperrt, im Moment 3 Kilometer Stau. Ihr braucht 34 Minuten länger. Und jetzt die restlichen Staus ab 9 Minuten Zeitverlust. Die A2 Dortmund-Oberhausen zwischen Bottrop und dem Kreuz Oberhausen 5 Kilometer Stau, 26 Minuten plus. Die A3 Köln-Arnheim zwischen dem Kreuz Oberhausen West und dem Kreuz Oberhausen 4 Kilometer Stau, 11 Minuten. Die A59 Bonn-Köln zwischen Spich und dem Flughafen Köln-Bonn 4 Kilometer Stau, eine Viertelstunde kommt hier oben drauf. Und die A555 Bonn-Köln zwischen Köln-Godorf und dem Kreuz Köln-Süd 2 Kilometer Stau, 9 Minuten plus, kommt gut an und fahrt vorsichtig.
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3: 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Ihr könnt dabei sein. 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Habt ihr Bock? Ja, ne, komm, ihr habt Bock. Ich habe hier einmal 2 Tickets rumliegen und die könnten euch gehören. Mit ein bisschen Glück, ihr müsst hier gleich einen Song erkennen. Welchen, das hört ihr in einem Viertelstündchen hier bei mir und dann müsst ihr schnell durchrufen. Ich bin Laura Potting. Hi!

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0: 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Ihr müsst anrufen und müsst mir sagen, was das hier für ein Song ist. Wir haben ihn ein bisschen verfremdet für euch. Wenn ihr eine Idee habt, was das sein könnte, dann ruft mich kostenlos an 0800 50 80 550 und mit etwas Glück gehören die zwei Tickets euch.
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2: Um 12.30 Uhr mit Harald Block, guten Tag. Seit Anfang des Jahres werden vor allem in Münsters Norden sehr viele Motorroller gestohlen. In den vergangenen Monaten wurden bei der Polizei bereits über 180 Fälle angezeigt. Polizisten haben nach längeren Ermittlungen bereits mehrere Tatverdächtige identifiziert. Es handelt sich überwiegend um Kinder und Jugendliche im Alter zwischen 11 und 17 Jahren. Hintergrund der Taten könnte ein aktueller Social-Media-Trend sein. Die Polizei empfiehlt Rollerbesitzern unter anderem zusätzliche Schlösser oder sogenannte GPS-Tracker. In Münsters Kindertagespflege sind noch Plätze frei und das sowohl in der Innenstadt als auch in den Außenstadtbezirken. Das gilt für das Betreuungsjahr ab August 2026. Familien können sich über die Beratungsstelle für Kindertagespflege im Jugendamt informieren. Die Stadt empfiehlt, sich unabhängig vom gewünschten Stadtteil beraten zu lassen, weil sich der Stand der freien Plätze durch Zu- und Abmeldungen laufend verändert. Die Anmeldung selbst erfolgt in Münster über den Kita-Navigator. Seit gestern laufen die Motorradtage in Münster. Bis Sonntag hat der Modtreff Kotten aus Körde wieder ein umfangreiches Programm für Bikerinnen und Biker zusammengestellt. Neben gemeinsamen Ausfahrten gibt es auch Erste-Hilfe-Touren und einen Wettbewerb. Höhepunkt ist zum Abschluss der große Motorradkorso Sonntagmittag auf dem Prinzipalmarkt. Viele hundert Maschinen werden wieder erwartet, die über Münsters gute Stube rollen. Deswegen kann es zu Verkehrsbehinderungen kommen. Die Busse fahren Umleitungen. Alles zu den Motorradtagen findet ihr in unserem Newsticker. 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Es bleibt wechselhaft, windig und mild. Nachmittags mit einigen Schauern, teils Gewittern bei maximal 18 Grad. Morgen scheint die Sonne etwas länger und mit 20 Grad wird es wieder etwas wärmer. Abends kommt aber der Regen zurück. Aktuell haben wir 16 Grad in Rümphorst und in Rooksill. Der Antenne Münster Verkehr. Ab heute Abend 21 Uhr bis Sonntag früh um 6 Uhr ist die Autobahn 1 Münster-Osnabrück zwischen den Anschlussstellen Lattbergen und Lengerich in beiden Richtungen gesperrt. Umleitungen sind eingerichtet. Am Schifffahrter Damm, Höhe Kanalbrücke, ist bei der Schleuse die Ampel ausgefallen. Und es stockt auf der von Stolbenstraße Bahnhofstraße Richtung Wolbeckerstraße, da dauert es etwa 10 Minuten länger. Und die neuesten Blitzer. Nur bei Antenne Münster stehen in Körde an der Körheide, im Kreuzviertel im Lublinring Richtung Erfurtviertel Höhe Gartenstraße, A1 Richtung Osnabrück hinter Kreuz Münster Nord, in Handorf an der Lützowstraße Höhe Handorfer Hus, in Wolbeck Alberskirchner Straße am Tiergarten und am Zentrum Nord an der Kanalstraße am Reitstall in beiden Richtungen. Staus, Blitzerstörungen gerne melden, anrufen oder eine WhatsApp-Sprachnachricht an Münster 28 95 40.
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3: Hallo zusammen, das ist euer Freitagmittag. Für alle, die einen Brückentag genommen haben, willkommen im langen Wochenende und jetzt weiter schlafen. Und für alle, die auf der Arbeit sind, willkommen im Club. Komm, den Tag schaukeln wir jetzt auch noch zusammen, oder? Ich bin Laura Potting. Hi.

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0: 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Die Leitungen hier laufen jedenfalls gerade heiß.
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0: 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Ich hab's ja eben gesagt. Ihr müsst mir sagen, was das hier für ein Song ist. Wir haben den ein bisschen verfremdet. So. Und ich habe auch einen ersten Anrufer oder eine erste Anruferin. Hallo, mit wem spreche ich?
3: Hallo, hier ist Christina.
0: Hallo, Christina. Christina, wo steckst du denn gerade? Bist du auf der Arbeit oder hast du Brückentag?
3: Ja.
0: Du bist auf der
3: Arbeit.
0: Guck mal, ich habe auch vergessen, mir freizunehmen. Aber das Schöne ist, man ist dann, also hier in der Redaktion ist sehr, sehr leer. Wie ist bei dir?
3: Ja, bei uns auch heute. Ja, ist sehr ruhig.
0: Ja, das ist doch angenehm. Dann kann dir keiner, weißt du, kann dir keiner auf den Nerv gehen. Ne?
3: Genau.
0: Man kann so in Ruhe.
3: Ist auch mal schön.
0: Ja. Und hast du was Schönes geplant am Wochenende?
3: Ja. Also mein Freund und ich haben ein Haus gekauft und müssen da ein bisschen renovieren.
0: Okay. Ja, da ist immer was zu tun, ne?
3: Ganz genau.
0: Die Arbeit hört nie auf. Was müsst ihr denn da alles machen noch?
3: Gerade sind wir in der Küche dran, am Fliesenspiegel, Fußleisten müssen noch überall dran. Also momentan noch einiges.
0: Oh je. Und du rufst an, weil du eine kleine Auszeit haben willst wegen der Festival-Tickets.
3: Genau.
0: Bist du so eine Festivalmaus?
3: Ach ja, schon.
0: Ja, sehr gut. Und wen würdest du dann auch deinen Freund mitnehmen?
3: Ja, auf jeden Fall. Der braucht auch die Auszeit.
0: Der braucht auch die Auszeit. Mal raus aus dem Haus und rein ins Festival.
3: Ganz genau.
0: Dann sag mal an, was denkst du, welchen Song suchen wir?
3: Das war von Kamerad Hug Yourself.
0: Ja, dann kann ich nur sagen, herzlichen Glückwunsch. Die Auszeit habt ihr euch verdient. Du kriegst die Tickets, Christina.
3: Wie cool, dankeschön.
0: Sehr, sehr gerne.
3: Das ist cool.
0: Liebe Christina, ich wünsche dir richtig, oder euch beiden eher, richtig viel Spaß auf dem Festival. Lasst es krachen und ne, passt auch am Wochenende jetzt auf. Ne? Nicht, dass ihr euch noch verletzt beim Renovieren.
3: Nein,
0: und so.
3: Nein, wir passen auf. Super, vielen, vielen Dank.
0: Sehr, sehr gerne. Okay, bis dann. Tschüss.
3: Danke, ciao.
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1: Mit Malte Albrecht, guten Tag. Mehr als 67 Stunden pro Woche verbringen wir im Schnitt im Internet. Das klingt nach viel, ist aber etwas weniger als noch im Vorjahr. Da waren es noch rund 5 Stunden mehr pro Woche. So steht es in der neuen Postbank Digitalstudie. Die zeigt gleichzeitig, viele von uns gehen inzwischen bewusster mit ihrer Online-Zeit um. Danny Hoppe aus dem News-Team, besonders bei den 18- bis 39-Jährigen ist dieser Trend zu beobachten.
2: Ja, sie verbringen laut Studie inzwischen weniger Zeit online und jeder Dritte von ihnen sagt, dass er seine Zeit im Netz noch weiter reduzieren will. Denn viele räumen ein, dass sie sich dadurch oft ablenken lassen, zum Beispiel durch endloses Scrollen, aber auch durch Social Media, Streaming und durchs Chatten und Nachrichtenschreiben über Messenger. Viele der Befragten sagen, dass sie diese Zeit stattdessen in Zukunft lieber wieder mit Familie, Freunden oder Hobbys verbringen wollen. In der Altersgruppe ab 40 Jahren sieht es dagegen etwas anders aus. Hier sagen 82% der Befragten, dass sie zufrieden damit sind, wie viel Zeit sie im Netz verbringen.
1: Die Digitalstudie zeigt auch, am liebsten gehen wir mit dem Smartphone online.
2: Ja, und auch, dass wir inzwischen immer mehr Dinge des Alltags mit dem Smartphone erledigen. Also nicht nur chatten, sondern übers Handy auch einkaufen oder Bankgeschäfte durchführen. Jeder Zweite in Deutschland macht das inzwischen. Und da sehen die Studienmacher auch Vorteile drin, denn durch Banking-Apps spare man oft viel Zeit im Alltag, sagen sie. Zum Beispiel bei Überweisungen, weil man das inzwischen alles ganz leicht über die App erledigen könne. Und dadurch habe man dann eben auch wieder mehr Zeit für Familie, Freunde und Hobbys, heißt es.
1: Danke, Danny. Und jetzt weitere Nachrichten in der Zusammenfassung. Nach der kurzfristigen Vollsperrung der Bonner Nordbrücke auf der A565 fordert die regionale Wirtschaft einen schnelleren Ersatzbau. Es sei nicht akzeptabel, wenn so eine wichtige Schlagader erst nach 12 bis 15 Jahren wieder neu gebaut wird, warnt die Industrie- und Handelskammer. Am Nachmittag will sich Bundesverkehrsminister Schnieder vor Ort ein Bild von der Lage machen. Der Deutsche Städtetag hat die geplante Pflegereform der Bundesregierung scharf kritisiert. Die Kommunen würden dadurch zusätzlich mit rund 1 Milliarde Euro pro Jahr belastet, sagte Verbandspräsident Jung. Er fordert deshalb dringend mehr finanzielle Unterstützung durch den Bund. 2 Monate nach der eskalierten Feier einer Großfamilie in Leverkusen läuft seit dem frühen Morgen eine größere Razzia. Die Ermittler durchsuchen mehrere Objekte und gehen dabei gegen mutmaßliche Rädelsführer vor. Anfang April waren Beamte wegen Ruhestörung zu der Feier gerufen und dann von Gästen massiv angegriffen worden. 3 Polizisten wurden zum Teil schwer verletzt. In Australien haben die Behörden mehr als 100.000 exotische Kakerlaken beschlagnahmt. Diese Fauchschaben sind vergleichsweise groß und werden deshalb häufig als Futter gezüchtet, zum Beispiel für Reptilien. Aber in Australien sind sie verboten, weil sie nicht heimisch sind. Als Inselkontinent hat Australien die schärfsten Biosicherheitsgesetze der Welt. Es dürfen keine fremden Arten eingeschleppt werden, um das Ökosystem nicht aus dem Gleichgewicht zu bringen. Und das waren die Nachrichten mit Malte Albrecht.
3: Das Wetter. Ihr müsst euch heute auf Schauer und vereinzelt auch mal auf ein kurzes Gewitter einstellen. Gegen Abend beruhigt sich das Ganze aber wieder. 20 Grad maximal heute. Morgen weiter bewölkt, erst trocken, dann wieder Schauer möglich. Vereinzelt kann es auch gewittern, morgen bis 22 Grad. Und am Sonntag sieht es dann wieder netter aus. Vereinzelt sind zwar Schauer möglich, meist ist es aber trocken, bis 21 Grad.
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3: Und das sind die Staus ab 11 Minuten Zeitverlust. Die A2 Dortmund-Oberhausen zwischen Bottrop und dem Kreuz Oberhausen 4 Kilometer Stau. Ihr braucht hier 18 Minuten länger. Die A3 Köln-Arnheim zwischen dem Kreuz Oberhausen West und dem Kreuz Oberhausen 4 Kilometer Stau, 12 Minuten plus. Die A4 Köln-Aachen zwischen dem Dreieck Köln-Heumer und Köln-Eiffeltor 6 Kilometer Stau. Ihr müsst hier 11 Minuten mehr einplanen. Dann die A42 Dortmund-Kamp-Lindfort zwischen Gelsenkirchen-Zentrum und dem Kreuz Essen-Nord. 4 Kilometer Stau, 22 Minuten plus. Und die A59 Bonn-Köln zwischen Spich und dem Flughafen Köln-Bonn. 2 Kilometer Stau, 11 Minuten plus. Gute Fahrt!
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3: Italienisches Essen, das kennt ihr, ist geil. Pasta und Pizza und Antipasti und ach, lecker. Wir kennen auch griechisches Essen, das ist auch geil. Oder japanisches Essen und. Aber was macht denn finnisches Essen mit euch? Falls da gerade eine große Leere in eurem Kopf ist, das ist kein Problem, so geht's vielen. Deswegen startet Finnland jetzt eine Marketingaktion. Es werden 16 Touris gesucht, die sich durch finnische Tasting-Menüs probieren sollen, inklusive einem kurzen Kurzurlaub dahin. Bewerben geht online. Übrigens, um euch einen kleinen Überblick über die finnische Küche zu geben, es gibt viel Fisch und Kartoffeln und so Sachen wie Rentiereintopf. Wisst ihr Bescheid? Ich bin Laura Potting. Irgendwas stimmt mit Rudolf nicht.

0: Tag zusammen an diesem besonderen Tag heute. Und nein, ich meine nicht den Brückentag. Ich meine auch nicht einfach Freitag oder den ersten Freitag im Juni. Heute ist Internationaler Tag der Umwelt. Ja, geht so ein bisschen unter, das Thema in letzter Zeit, ne? Deswegen wollte unser Hannes diesen Tag auch nochmal auf seine ganz persönliche Art beleuchten.
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2: Wir wollen alle die Umwelt schonen, das ist klar, ne? Gibt's kein Vertun. Die Erde müssen wir retten, weil streng genommen finden wir es ja hier ganz nett und immer bis zum Mars pendeln, das ist auch keine Option. Aber wo fängt Umweltschutz an und wo hört das normale Leben auf? Guck mal, langes Wochenende, ohne Grillen. Ja, das ist doch wie Bier ohne Schaum, Curry ohne Wurst, Heidi ohne Klum. Jetzt kann man natürlich sagen, was macht so ein kleiner Grill denn? Aber Freunde, ich komme aus dem Ruhrpott. Wenn du da bei schönem Wetter am Kleingartenverein vorbeigehst, ne, dann denkst du, die haben die Zechen wieder aufgemacht. Da stellt sich die Frage nicht, Kohle oder Gas. Da wird die Kohle erstmal auf dem Gasgrill an die Glut gebracht. Und ich bin ja absolut pro Umweltschutz. Trotzdem merke ich, wie mir bei jedem Cent mehr pro Liter an der Zapfsäule der Kamm schwillt. Aber gut, dass wir drüber reden, ne? Schafft ja auch Bewusstsein. Und immer dran denken, was der gute alte Hauding und Philosoph Schopenhauer gesagt hat. Jeder dumme Junge kann einen Käfer zertreten, aber alle Professoren der Welt können keinen herstellen. Geiler Spruch, hätte auch von mir kommen können.
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1: Um 13.30 Uhr mit Harald Block, guten Tag. Seit Anfang des Jahres werden vor allem in Münsters Norden sehr viele Motorroller gestohlen. In den vergangenen Monaten wurden bei der Polizei bereits über 180 Fälle angezeigt. Polizisten haben nach längeren Ermittlungen bereits mehrere Tatverdächtige identifiziert. Es handelt sich überwiegend um Kinder und Jugendliche im Alter zwischen 11 und 17 Jahren. Hintergrund der Taten könnte ein aktueller Social-Media-Trend sein. Die Polizei empfiehlt Rollerbesitzern unter anderem zusätzliche Schlösser oder sogenannte GPS-Tracker. In Münsters Kindertagespflege sind noch Plätze frei und das sowohl in der Innenstadt als auch in den Außenstadtbezirken. Das gilt für das Betreuungsjahr ab August 2026. Familien können sich über die Beratungsstelle für Kindertagespflege im Jugendamt informieren. Die Stadt empfiehlt, sich unabhängig vom gewünschten Stadtteil beraten zu lassen, weil sich der Stand der freien Plätze durch Zu- und Abmeldungen laufend verändert. Die Anmeldung selbst erfolgt in Münster über den Kita-Navigator. Seit gestern laufen die Motorradtage in Münster. Bis Sonntag hat der Modtreff Kotten aus Körde wieder ein umfangreiches Programm für Bikerinnen und Biker zusammengestellt. Neben gemeinsamen Ausfahrten gibt es auch Erste-Hilfe-Touren und einen Wettbewerb. Höhepunkt ist zum Abschluss der große Motorradkorso Sonntagmittag auf dem Prinzipalmarkt. Viele hundert Maschinen werden wieder erwartet, die über Münsters gute Stube rollen. Deswegen kann es zu Verkehrsbehinderungen kommen. Die Busse fahren Umleitungen. Alles zu den Motorradtagen findet ihr in unserem News. 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Es bleibt wechselhaft mit Sonne, Wind und Schauern, teils Gewittern bei maximal 18 Grad. Morgen dann wieder etwas mehr Sonne und bis zu 20 Grad. Abends kommt dann aber der Regen zurück. Aktuell haben wir 17 Grad in Gievenbeck und in Angelmodde. 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Achtung Autofahrer auf der A1 Münster Richtung Osnabrück zwischen Münster Nord und Greven. Gefahr durch eine ungesicherte Unfallstelle. Da bitte eine Gasse für Rettungs- und Einsatzfahrzeuge bilden. Der Verkehr wird an der Unfallstelle vorbeigeführt. Ab heute Abend, 21 Uhr, ist die A1 Münster-Osnabrück zwischen den Anschlussstellen Lattbergen und Längerich voll gesperrt. Und zwar bis Sonntag früh 6 Uhr. Umleitungen sind eingerichtet. Und die neuesten Blitzer. Nürnberg, Antenne Münster stehen auf der Körheide, dann im Kreuzviertel Lublinring Richtung Erfurtviertel Höhe Münstersche A. In Handorf an der Lützowstraße Höhe Handorfer Hus. In Wolbeck an der Alberskirchener Straße am Tiergarten. Und im Zentrum Nord an der Kanalstraße am Reitstall in beiden Richtungen. Wenn ihr noch etwas seht, Staus, Blitzerstörungen, immer gerne melden, anrufen oder eine WhatsApp-Sprachnachricht an Münster 28 95 40.
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2: Laura Potting hier, hallo zusammen. Obacht, jetzt wird's ein bisschen eklig, ja? In Neuseelands Hauptstadt Wellington hat es ein heftiges Unwetter gegeben. Und dadurch wurden die Abwasserleitungen blockiert und ja, dann gab's halt so einen Rückstau. Und die ganze Mocke ist hochgekommen und dann, ihr ahnt es schon, was jetzt kommt. Dann wurde einfach alles mit Fäkalien geflutet. Also mehrere Häuser wurden mit Fäkalien und Hygieneartikeln geflutet. Boah, ist das schlimm. Stell mal vor, du wachst so auf nach so einer Unwetternacht, kommst raus aus deinem Haus und denkst dir nur so...
3: Das ist ja ein Riesenhaufen Scheiße.

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0: lass mal über den Tod sprechen. Wow, was für ein Downer um diese Uhrzeit. Über den Tod sprechen wir ja irgendwie nicht gerne, ne? Und wenn, dann erst irgendwie, wenn wir müssen. In Düsseldorf ist das nicht so. Da machen das dieser Tage viele, und zwar aus beruflichen Gründen. Da trifft sich nämlich gerade die Bestattungsbranche auf der BEFA Forum. Das ist eine große Fachmesse für Bestattung, Friedhof und Trauerkultur. Und da geht's längst, ja, längst nicht mehr nur um klassische Särge oder Grabsteine. Kollege Leo Arrighi ist da, hallo.
1: Hallo.
0: Da geht's richtig ab.
1: Ja, vor allem in Sachen Digitalisierung. Es gibt zum Beispiel einen digitalen Sarg mit Tracker.
0: What? Was willst du denn da tracken? Also ich meine, unter der Erde, hä?
1: Ja, geht eher um das davor. Angehörige können dann per App verfolgen, welche Stationen der Verstorbene gerade durchläuft.
0: Ah,
1: also Abholung, Kühlung, Versorgung bis zum Krematorium hin.
0: Crazy, ja.
1: Nach der Beisetzung wird dann der letzte Standort übermittelt. Vor allem bei so anonymen Bestattungen im See oder Wald ist das für Angehörige natürlich eine schöne Möglichkeit, so einen letzten Ort zum Trauern zu haben.
0: Okay, das leuchtet mir ein. Ja, was gibt's noch so Kurioses?
1: Ja, es gibt auch neue Arten von Urnen zum Beispiel. Etwa welche, die aussehen wie Handtaschen.
0: Krass.
1: Also nicht dieses klassische Gefäß, sondern die sehen eher so aus, wie was, das du abends zum Ausgehen nehmen würdest. Mhm. Quasi wie so ein Designerobjekt fürs Regal. Wobei man die Urne in Deutschland natürlich nicht einfach zu Hause behalten darf. Und dann gibt's Biosärge, etwa aus Pilzmaterial, die sich besonders schnell zersetzen sollen. Generell sind biologisch abbaubare Särge, aber auch Urnen, vor allem bei Wald-, Baum- oder Seebestattungen wichtig, weil sie sich im Boden oder Wasser auflösen sollen.
0: So, und dann kommen wir jetzt noch zu den Autos.
1: Ja.
0: Wir kennen alle diese länglichen Leichenwagen, aber das ist jetzt total out. Der neue heiße Scheiß ist
1: ein Porsche-Leichenwagen mit 598 PS und bis zu 280 km/h schnell. Das ist dann die sehr spezielle Variante von noch einmal stilvoll abfahren. Mhm. Ja, viele moderne Fahrzeuge haben innen dann irgendwie auch so ausfahrbare Sargplattformen, Schienensysteme, LED-Beleuchtung, edle Holz- oder Lederverkleidung und viel Glas, damit der Sarg oder die Urne nochmal pompöser präsentiert werden kann. Und es gibt ganz natürlich auch elektrische Modelle.
0: In Düsseldorf läuft gerade eine große Bestattungsmesse und da gibt es auch echt einige kuriose Sachen. Danke dir, Leo.
1: Gerne.

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1: Mit Malte Albrecht. Schönen guten Tag. Deutschland steht vor großen Reformen. Beim Blick auf die aktuelle Stimmung im Land zeigt sich aber, dass viele Bundesbürger Zweifel haben, ob die Regierung diese Reformen umsetzen kann. Thorsten Adolfs aus den Nachrichten. Es gibt wenig Vertrauen in die Arbeit von Union und SPD.
2: Ja, laut dem aktuellen ZDF-Politbarometer ist das Vertrauen ziemlich im Keller. Knapp 75% der Befragten glauben nicht, dass die Regierung die Probleme bei unseren Sozialversicherungen in den Griff bekommt. Die meisten Menschen trauen Union und SPD nicht zu, dass sie zum Beispiel die Renten, die Krankenversicherung oder die Pflegeversicherung zukunftsfest machen können.
1: Wie sieht es denn generell aus, wenn wir auf die Parteienlandschaft schauen? Wer liegt in der Gunst der Wähler gerade vorn?
2: Wenn jetzt am Sonntag Bundestagswahl wäre, dann stünde die AfD mit 27% aktuell auf dem ersten Platz, gefolgt von der Union mit 25%. Und dahinter klafft dann eine große Lücke. Die Grünen landen bei 14%, die SPD dümpelt weiter bei ihrem Rekordtief von 12% herum und die Linke kommt auf 11%. Die FDP spielt mit 3% bei den Wählern zurzeit kaum eine Rolle. Und Kanzler Merz bekommt in der Umfrage von den meisten Menschen eher schlechte Noten für seine Arbeit. Trotzdem geht eine Mehrheit der Bundesbürger davon aus, dass die Koalition trotz der vielen Probleme bis zur nächsten Wahl in 3 Jahren durchhalten wird.
1: Thorsten Adolfs, Dankeschön. Und das sind jetzt weitere Nachrichten, kurz und kompakt. Zum Start in den Sommer steckt das deutsche Gastgewerbe weiter in der Krise. Laut einer Umfrage der deutschen Industrie- und Handelskammer bewerten knapp 2/3 der Betriebe ihre Finanzlage als problematisch. Jedes 10. Unternehmen berichtet sogar von drohender Insolvenz. Als Hauptgründe nennen die Betriebe die hohen Kosten für Energie und Personal. Bei einem Drohnenangriff auf 2 Frachtschiffe im Asowschen Meer sind 5 Menschen getötet worden. Es soll sich um Staatsbürger aus Aserbaidschan handeln. Russland machte die Ukraine für den Vorfall verantwortlich. Ein ukrainischer Kommandeur sagte, die Schiffe hätten sich unerlaubt in 2 Häfen im russisch besetzten Gebiet aufgehalten. Der Deutsche Eishockeybund zieht die Reißleine. Ein Jahr vor der WM im eigenen Land hat sich der Verband von Bundestrainer Harold Kreis getrennt. Der DEB reagierte damit auf die anhaltende Formkrise mit 3 verkorksten Turnieren in Folge. Künstliche Intelligenz gehört für viele längst zum Alltag, auch in der Berufswelt. 54,5% der Unternehmen in Deutschland setzen bei ihren Geschäftsprozessen inzwischen auf KI. Das zeigt eine Umfrage des Münchner IFO-Instituts. Letztes Jahr waren es noch knapp 41%. Damit sei künstliche Intelligenz in der deutschen Wirtschaft endgültig in der Breite angekommen, sagt IFO-Experte Wohlrabe. Besonders stark verbreitet ist KI in der Industrie und im Dienstleistungssektor. Die Unternehmen nutzen künstliche Intelligenz bisher vor allem in der Verwaltung und Planung, bei der Datenanalyse und beim Programmieren. Aber auch zur Informationsrecherche und in der Kundenkommunikation kommt KI zum Einsatz. Und das waren die Nachrichten mit Malte Albrecht.
3: Das Antenne Münster Wetter kann sich heute irgendwie nicht so richtig entscheiden. Erst Sonne, dann Schauer. Um 2:20 soll es dann kurz mal regnen. In den nächsten Stunden kann aber auch mal Gewitter mit dabei sein. Ich behalte das Ganze natürlich für euch im Blick. Die Temperaturen liegen bei 17 bis 20 Grad. 19 Grad messen wir gerade bei euch in Plogendorf und in Albachten. Und gegen Abend wird es dann auch wieder ein bisschen ruhiger. Morgen starten wir erstmal halbwegs trocken, aber ab mittags kommen dann Schauer um die Ecke, eventuell sogar auch mit Gewitter. Der Antenne Münster Verkehr, A1 Münster Richtung Osnabrück hinter dem Kreuz Münster Nord. Da hat's geknallt mit Blechschaden. Linke Fahrspur ist da gerade blockiert und der Verkehr wird an der Unfallstelle über den rechten Seitenstreifen vorbeigeführt. Bitte fahrt da besonders langsam und vorsichtig. Dann noch eine wichtige Info für das Wochenende. Die A1 ist ab heute Abend 21 Uhr zwischen Lattbergen und Lengerich wegen Bauarbeiten komplett gesperrt, also beide Richtungen. Das Ganze geht bis Sonntag 6 Uhr und in dieser Zeit müsst ihr über eine ausgeschilderte Umleitung fahren. Plant dementsprechend bitte mehr Zeit ein. Schauen wir noch auf die Straßen hier bei uns in der Stadt. Da ist es gerade am Bahnhof ein bisschen voller. Da solltet ihr aber nach 3-4 Minuten durch sein. Die aktuellen Blitzer nur bei Antenne Münster. Da habe ich 5 Stück für euch. Es blitzt in Körde auf der Körheide. Auf dem Lubinring Richtung Erfurtviertel wird geblitzt, Höhe der Münsterschen A. In Handorf auf der Lützestraße, Höhe Handorfer Hus. In Wolbeck auf der Alberskirchener Straße am Tiergarten wird geblitzt. Und hier bei uns am Zentrum Nord auf der Kanalstraße, Höhe Reitstall, da blitzt es in beiden Richtungen. Falls mir irgendwas durchgerutscht ist, ihr noch irgendwas gesehen habt, Staustörung, Blitzer, klinge durch oder schickt uns eine WhatsApp-Sprachnachricht. Nummer ist die 0251 28 95 40. Danke euch.
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3: Hallo zusammen am Freitagnachmittag. Es ist Brückentag, nicht für mich, aber für viele von euch da draußen. Ich halte euch die nächsten 4 Stunden hier im Studio auf dem Laufenden. Anna Bogatzki bin ich und ich quatsch gleich ein allerletztes Mal mit meinem Kollegen Tino Tiede, bevor der in Elternzeit geht. Ich bin ein bisschen traurig, aber freue mich natürlich riesig für Tino. Quatschen wir gleich drüber, jetzt aber erstmal Musik von Miles Smith. Das ist Nice to Meet You.

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1: Antenne Münster am Freitagnachmittag mit mir, Anna Bogatzki. Und ich stehe nicht mehr allein im Studio. Ich habe meinen Kollegen Tino Tiede aus der Antenne Münster Morning Show bei mir. Und es ist jetzt wirklich das, ja, erstmal letzte Mal, dass wir uns jetzt hier für ein paar Monate sehen. Tino wird Papa und geht in Elternzeit. Erzähl mal heute Morgen, letzte Morning Show bei dir. Wie war das für ein Gefühl mit Marlena?
2: Ich glaube, das wird alles so ein bisschen überdramatisiert. Ich fand das alles gar nicht so schlimm. Also das ist ja alles nur wie so ein langer Urlaub, ne? Also ich bin ja nur maximal 2, also wenn es hochkommt, 3 Monate weg. Von daher war das okay. Es war wie ins Wochenende verabschieden. War schon in Ordnung.
1: Ja, aber du fühlst uns ja schon dann auf jeden Fall. Oh. Mich wird interessieren, ihr seid ja 2 Papas dann zu Hause. Du und dein Mann. Habt ihr schon eine Idee, wie euer Kind euch nennen wird? So Papa 1, Papa 2 mäßig? Oder habt ihr schon einen Vorschlag?
2: Wir haben uns ganz, ganz lange zurückgelehnt und haben gesagt, ach, das werden die Kinder von alleine irgendwie so für sich entwickeln, ne? Wie die uns unterscheiden. Aber bis dahin können Kinder ja erstmal nicht sprechen und wir müssen uns ja auch irgendwie ansprechen vor dem Kind und uns irgendwie betiteln. Und deswegen haben wir uns jetzt tatsächlich so ein paar Gedanken gemacht. Ich hatte erst so gedacht, vielleicht lasse ich mich siezen, Herr Tiede. Aber das kam irgendwie nicht so gut an, auch in der Family fanden die alle nicht
1: warum
2: so witzig
1: wohl?
2: Wie ich.

0: Ja, weiß ich auch nicht. Und jetzt haben wir gesagt, wir fangen mal an mit Papi und Papa und ich übernehme den Papa.
1: Den Papa. Gibt es jetzt irgendwas, worauf du dich jetzt am meisten freust in der nächsten Zeit? So das Kind ins Bett bringen, irgendwie was vorsingen oder sowas?
0: Ja, ich glaube, also so insgesamt, ne, das ist so ein ganz, ganz großer Knubbel an ganz, ganz vielen unterschiedlichen Gefühlen. Weißt du, so ein bisschen Respekt, auch ein bisschen Angst, dass man es verkackt, weißt du, dass man nicht alles richtig macht. Aber ganz, ganz viel Freude und vor allem Vorfreude aufs Kennenlernen einfach. Mhm. Weißt du, so gucken, wie tickt eigentlich dieser neue Mensch jetzt und wie verändert sich auch unser Leben und wie reagieren wir vielleicht auch auf diese Veränderung? Wie reagiert unser Umfeld, die engste Familie, so dieses ganz, ganz große Kennenlernen, auch dieses seine Eltern jetzt als Großeltern wahrzunehmen, auch die Schwiegereltern als Großeltern wahrzunehmen. Das ist so nochmal eine ganz, ganz neue Welt. Ich glaube auch, dass die Feiertage jetzt ganz, ganz anders werden. Ne? Bisher war das immer so Erwachsenenweihnachten, jetzt ist da auf einmal ein Kind mit am Tisch. Also ich glaube, ganz, ganz viel Vorfreude auf das Kennenlernen.
1: Ja. Wahrscheinlich werden die Nächte auch ganz anders. Ich meine, du bist es ja gewohnt, um 4 Uhr aufzustehen.
0: Ja, das stimmt.
1: Dein Mann eher nicht so.
0: Das stimmt. Da müssen wir mal noch ein bisschen gucken, dass wir vielleicht noch ein bisschen trainieren jetzt in den nächsten Tagen.
1: Tino will Papa und geht jetzt erstmal in Elternzeit. Ich wünsche euch beiden jetzt erstmal eine ganz tolle Zeit mit eurem Kind. Genießt es. Aber ich freue mich natürlich auch, wenn du dann wieder da bist, ne?
0: Ja, und wir hören uns ganz, ganz bald wieder. Zweimal zwinkern und dann ist es schon wieder rum.

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1: Um 14.30 Uhr mit Harald Block. Guten Tag. Der Caritasverband für die Diözese Münster übt Kritik am Entwurf für das Pflegeneuordnungsgesetz. Er sei nicht mutig genug und keine echte Reform, heißt es. Zwar enthalte der Entwurf sinnvolle Ansätze zur Stabilisierung der Pflegeversicherung, insgesamt bleibe die Reform jedoch zu defensiv, sozialpolitisch problematisch und für die Zukunft zu kurz gedacht. Die geplante Abkehr von der verlässlichen Refinanzierung tariflicher Löhne bewertet die Caritas als gravierenden Fehler. Wer noch auf der Suche nach einem Platz in Münsters Kinderstagespflege ist, könnte Glück haben. Für das neue Betreuungsjahr ab August sind noch Plätze frei. Und das sowohl in der Innenstadt als auch in den Außenstadtbezirken. Das teilt die Stadt Münster mit. Familien können sich über die Beratungsstelle für Kindertagespflege im Jugendamt informieren. Die Stadt empfiehlt, sich unabhängig vom gewünschten Stadtteil beraten zu lassen, weil sich der Stand der freien Plätze durch Zu- und Abmeldungen laufend verändert. Die Anmeldung selbst erfolgt in Münster über den Kita-Navi. Fußball-Drittligist Preußen Münster hat einen weiteren Neuzugang für die kommende Saison verpflichtet. Innenverteidiger Lukas Zeller wechselt an die Hammerstraße. Der 26-Jährige kommt vom Drittliga-Absteiger Schweinfurt 05. In der vergangenen Saison absolvierte er für die Unterfranken 33 Spiele in der dritten Liga. Lukas ist ein großer und robuster Defensivspieler, der mutig und aktiv verteidigt, sagt Preußen-Sportdirektor Jan Upphus über den 1,94 Meter großen Neuzugang. 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
2: Das Antenne Münster Wetter bleibt heute wechselhaft. Immer wieder sind Schauer drin. Gerade regnet es noch, zumindest hier bei uns im Zentrum Nord. Hört aber so in ein paar Minuten auf und um kurz nach drei soll es dann auch wieder losgehen. Vereinzelt sind heute auch noch Gewitter drin. Dazu maximal 17 bis 20 Grad. Die 20 messen wir auch gerade bei euch in Mecklenburg und am Neutor. Am Abend entspannt sich das Wetter wieder ein bisschen. Morgen sieht es erstmal ganz okay aus, vormittags meist trocken, aber später wird es dann wieder nass. Der Antenne Münster Verkehr A1 Münster Richtung Osnabrück. Hinter dem Kreuz Münster Nord hat es einen Unfall gegeben mit Blechschaden. Da ist die linke Fahrspur gerade noch blockiert. Der Verkehr wird an der Unfallstelle über den rechten Seitenstreifen vorbeigeführt. Bitte fahrt da besonders vorsichtig und langsam. Schauen wir auf die Straßen hier bei uns in der Stadt. Das sieht gerade ziemlich gut aus. Nirgendwo braucht ihr mehr als 5 Minuten länger. Die aktuellen Blitzer nur bei Antenne Münster, da habe ich 5 Stück für euch. Es blitzt auf der Wolbecker Straße Richtung Wolbeck, Höhe der Bushaltestelle Mondstraße. In Körde wird auf der Körheide geblitzt, in Handorf auf der Lützowstraße steht einer, Höhe Handorfer Hus. In Wolbeck wird auf der Alberskirchener Straße am Tiergarten geblitzt und hier bei uns am Zentrum Nord auf der Kanalstraße steht noch einer, Höhe Reitstall, da wird in beiden Richtungen geblitzt. Falls ihr noch irgendwas gesehen habt, Staus, Störung, Blitzer, klingelt durch oder schickt uns eine WhatsApp-Sprachnachricht. Nummer ist die 0251 28 95 40. Danke euch.
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2: Freitagnachmittag, es ist Brückentag. Ich bin Anna Bogatzki und begleite euch auf dem Weg ins Wochenende. Und jetzt habe ich gleich eine, bisschen eklige Story für euch. Aus Ötzi wurde Brot gebacken. Ja, Ötzi ist schon seit 5000 Jahren tot. In seinem Körper wurde jetzt Hefe entdeckt. Das erzähle ich euch nach 2 Songs. Hier jetzt Rita Ora und Liam Payne mit For You. Ja, für euch hier im besten Mix.

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14.42 Uhr. Ihr hört euren Stadtsender Antenne Münster am Freitagnachmittag. Und ich habe jetzt eine Story für euch, die ist nicht ganz so lecker, wenn man länger drüber nachdenkt. Irgendwie absurd eklig. Kleine Frage an euch. Wie experimentierfreudig seid ihr beim Thema Brot? Also so Roggen, Dinkel, Sauerteig, alles in Ordnung. Jetzt kommt aber die Wissenschaft um die Ecke und sagt, wir backen ein Brot mit Hefe aus Ötzis Darm. What? Ja, Ötzi, das ist der Mann da aus dem Eis. Über 5000 Jahre alt lag er in den Alpen rum. Und Forschende haben sich jetzt aus seinem Verdauungstrakt Hefe untersucht und daraus tatsächlich Brot gebacken. Und das jetzt nicht, weil jemand dachte, lecker, so ein Mumienbaguette könnte doch ganz lecker sein, sondern weil man damit besser verstehen kann, wie Mikroorganismen damals waren und was Menschen in der Steinzeit so im Körper hatten. Und wenn wir ehrlich sind, ist das irgendwie echt super faszinierend, aber auch komisch schwierig fürs Kopfkino. Also ich liebe Brot wirklich sehr, aber bei Hefe aus Ötzis Darm, da brauche ich kurze Pause. Da geht es mir nicht so gut. Wissenschaftlich ist es spannend, aber snackmäßig, glaube ich, bleibe ich doch erstmal lieber beim normalen Sauerteig vom Bäcker. Ah.

0: wenn ich so nach draußen gucke, ist das schon wieder nichts Halbes und nichts Ganzes. Sonne, Regen, immer abwechselnd. Man könnte irgendwie denken, es ist April, aber nein, es ist Juni. Schauen wir mal, was das Wetter am Wochenende sonst noch so zu bieten hat. Ich schaue auf die Wetterkarte, damit ihr es nicht müsst. Heute bleibt es wechselhaft, immer wieder Wolken, immer mal wieder können Schauer durchziehen und vereinzelt ist auch mal ein kurzes Gewitter drin. Dazu so 17 bis 20 Grad. Die 20 messen wir auch gerade bei euch in Gremmendorf und in Sprakel. Also eher so Hoodie angesagt als Sommerkleid. Gegen Abend beruhigt sich das Ganze so ein bisschen. Morgen am Samstag startet Münster erstmal relativ okay, meistens trocken. Ab mittags kann es dann aber wieder ungemütlicher werden mit Schauern, vielleicht auch einzelnen Gewittern. Zum Abend kommt von Südwesten dann nochmal schauerartiger Regen um die Ecke. Also für alle, die morgen aufs Docklands Festival gehen, nehmt euch besser mal eine Regenjacke mit. Der Sonntag beginnt dann eher grau, stark bewölkt. Später lockert es auf, einzelne Schauer sind aber trotzdem noch möglich. Aber insgesamt sieht es einen kleinen Schritt besser in die richtige Richtung aus.
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1: Mit Malte Heilbricht. Guten Tag. Eigentlich sollten Unternehmen in Deutschland ab übermorgen verpflichtet sein, für mehr Transparenz bei den Gehältern zu sorgen. Ziel ist es, Unterschiede beim Einkommen von Frauen und Männern besser sichtbar zu machen und zu verringern. Das ist die Vorgabe der EU. Aber in Deutschland wird die Regelung erst später kommen, vermutlich erst Anfang nächsten Jahres. Das hat die Bundesregierung bestätigt. Danny Hoppe aus dem News-Team, Bundesfrauenministerin Prien will mit der EU nachverhandeln.
2: Ja, das hat sie im Podcast des Magazins Politico angekündigt, denn vor allem in der Union gibt es Widerstand gegen die EU-Vorgaben. Sie befürchtet dadurch noch mehr Bürokratie und einen Eingriff in die Tarifautonomie. Außerdem bezweifelt sie, dass die Lohnlücke zwischen Männern und Frauen, also der Gender Pay Gap, durch die Vorgabe wirklich geschlossen wird. Prien würde die Vorgabe aus Brüssel deshalb am liebsten abschaffen. Das werde aber nicht klappen, räumt sie ein. Ziel sei deshalb jetzt eine bürokratiearme Umsetzung. Die Antidiskriminierungsbeauftragte Attermann sieht diese Haltung kritisch. Sie befürchtet, dass auf Deutschland dadurch Geldstrafen der EU zukommen könnten.
1: Passend dazu gibt es eine neue Studie des US-Unternehmens Deel und die zeigt, viele Beschäftigte finden die EU-Vorgaben eigentlich ganz gut.
2: Ja, auf jeden Fall. Mehr als die Hälfte der Befragten würde demnach direkt am ersten Tag des Inkrafttretens des Gesetzes beim Arbeitgeber mal nachfragen, wie es bei den Gehältern so aussieht. Viele sehen darin die Chance, ihr eigenes Gehalt besser einzuordnen. Und 61% der Befragten sagen auch, dass sie sich einen Jobwechsel vorstellen könnten, sollten sie die eigene Bezahlung als unfair empfinden. Gleichzeitig sehen nicht nur die Unternehmen, sondern auch ein Großteil der Beschäftigten Konfliktpotenzial durch die neuen Vorgaben, weil sich der ein oder andere dann natürlich fragen wird, warum der Kollege mehr verdient als man selbst. Hier seien dann die Unternehmen gefordert, das gut und nachvollziehbar zu erklären, heißt es in der Studie.
1: Danke, Danny. Und jetzt weitere Meldungen im Überblick. Die Bundesregierung unterstützt das neue Verhandlungsangebot der Ukraine an Russland. Man teile zudem die Ansicht des ukrainischen Präsidenten Selenskyj, dass an den Gesprächen auch Europa und die USA beteiligt werden sollen, sagte ein Regierungssprecher in Berlin. Trotz der Spannungen um die Straße von Hormus müssen sich Verbraucher in Deutschland derzeit keine Sorgen um Treibstoffmangel machen. Ein Sprecher des Bundeswirtschaftsministeriums sagte, in Europa gäbe es aktuell keine Engpässe bei Kerosin, Rohöl oder Mineralölprodukten. Die Raffinerien produzierten weiter. Aus dem Krefelder Zoo ist eine afrikanische Wildkatze entlaufen. Nach Angaben der Stadt wird der Serval seit gestern Abend von Zoo, Polizei und Ordnungsdienst gesucht. Laut Zoo besteht keine Gefahr. Das Tier sei von Natur aus scheu, heißt es. Wer die Wildkatze sieht, soll aber trotzdem Abstand halten und die Behörden informieren. Spontaner Jubel bei Dutzenden Fußballfans. Sie hatten Tickets für die WM gebucht, die am Ende gar nichts kosten sollten. Verständlicherweise war die Freude riesig, aber zu früh gefreut. Das Ganze war ein Versehen. Die FIFA hat bestätigt, dass es einen Fehler auf ihrer Webseite während des Bezahlvorgangs gab. Die rund 60 Käufer wurden inzwischen angeschrieben. Ihre Tickets bleiben reserviert. Sie müssen jetzt aber den regulären Preis nachzahlen. Und das waren die Nachrichten mit Malte Albrecht.
3: Das Antenne Münster-Wetter ist irgendwie heute alles. Erst Sonne, dann Schauer, dann kann mal ein kurzes Gewitter mit dabei sein. In der nächsten halben Stunde soll es aber erstmal nicht mehr regnen. Ich behalte das natürlich für euch im Blick. Die Temperaturen liegen bei 17 bis 20 Grad. 19 messen wir gerade bei euch im Aseviertel und in Mauritz. Gegen Abend wird es dann noch ein bisschen ruhiger. Morgen starten wir erstmal halbwegs trocken. Ab Mittwoch kommen dann aber immer wieder Schauer um die Ecke, eventuell auch mit Gewitter. Also Regenjacke ist eine gute Idee. Der Antenne Münsterverkehr A1 Münster Richtung Osnabrück hinter dem Kreuz Münster Nord. Da hat's geknallt. Da gibt's Blechschaden. Die linke Fahrspur ist blockiert. Der Verkehr wird an der Unfallstelle über den rechten Seitenstreifen vorbeigeführt. Bitte fahrt da besonders vorsichtig und langsam. Dann schauen wir noch auf die Straßen hier bei uns in der Stadt. Da staut es sich gerade vorm Bahnhof. Da braucht ihr so um die 10 Minuten länger. 5 sind's auf der Moltke Straße Richtung Weseler Straße und Weseler Straße statt auswärts vor den Aseekugeln. Die aktuellen Blitzer nur bei Antenne Münster, da habe ich 5 Stück für euch. Es blitzt in Körde auf der Körheide, in Handorf auf der Lützowstraße Höhe Handorfer Hus. In Wolbeck wird geblitzt auf der Alberskirchener Straße am Tiergarten, an der Kanalstraße Höhe Reitstall, da blitzt es in beiden Richtungen. Und auf der Wolbecker Straße Richtung Wolbeck, Höhe der Bushaltestelle Mondstraße, da wird auch noch geblitzt. Und falls ihr irgendwas noch gesehen habt, Staus, Störung oder Blitzer, klinge durch oder schickt uns eine WhatsApp-Sprachnachricht. Nummer ist die 0251 28 95 40. Danke euch.
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3: Am Freitagnachmittag mit mir, Anna Bogatzki. Ich bin morgen auf dem Docklands Festival unterwegs. Aber was noch so abgeht jetzt am Wochenende, das erzähle ich euch gleich. Jetzt aber erstmal Musik von Alex Warren. Das ist Ordinary hier für euch im besten Mix.
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1: Jetzt am Wochenende ist wieder gut was los hier bei uns in der Stadt. Schauen wir doch mal gemeinsam drüber. Habt ihr Lust auf Jakobsmuscheln, auf cremiger Süßkartoffel mit Champagnerschaum oder auf Tagliatelle mit Trüffelsoße aus dem Parmesanleib? Das könnt ihr alles essen bei Münster Verwöhnt. Läuft heute bis Sonntag auf dem Schlossplatz. Da haben so ein paar Restaurants aus der Stadt ihre Stände aufgebaut und zaubern da was richtig Leckeres für euch. Open Air das Ganze. Um aus diesem Food-Koma dann rauszukommen, wenn ihr da ordentlich geschlemmt habt, könnt ihr direkt da bleiben. Um 19 Uhr startet heute Abend die nächste Skate Night auf dem Schlossplatz. Inline Skates könnt ihr euch da leihen, falls ihr keine eigenen habt. 6 Euro zahlt ihr, um mit dabei zu sein. Morgen ist hier in Münster das Docklands Festival. 15.000 Leute feiern da zu elektronischer Musik. Ich habe mal eben geschaut, ein paar Resttickets gibt's noch für 67 Euro. Ich bin übrigens morgen auch da und halte euch in unserer Antenne Münster Instagram Story auf dem Laufenden. Dann gucken wir jetzt nochmal nach Mecklenburg rüber. Am Dingbenger Weg läuft der Edelfundus Flohmarkt. Noch heute und morgen jeweils von 11 bis 17 Uhr. Alles zugunsten der Krebsberatungsstelle hier in Münster. Und am Sonntag ist auch noch Kleiderwirbel in der Mensa am Ring. Auch ein Flohmarkt, aber nur für Klamotten. Geht um 12 Uhr los am Sonntag. Schönes Wochenende wünsche ich euch.
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1: Um 15.30 Uhr mit Harald Block, guten Tag. Der Caritasverband für die Diözese Münster übt Kritik am Entwurf für das Pflegeneuordnungsgesetz. Er sei nicht mutig genug und keine echte Reform, heißt es. Zwar enthalte der Entwurf sinnvolle Ansätze zur Stabilisierung der Pflegeversicherung, insgesamt bleibe die Reform jedoch zu defensiv, sozialpolitisch problematisch und für die Zukunft zu kurz gedacht. Die geplante Abkehr von der verlässlichen Refinanzierung tariflicher Löhne bewertet die Caritas als gravierenden Fehler. Wer noch auf der Suche nach einem Platz in Münsters Kinderstagespflege ist, könnte Glück haben. Für das neue Betreuungsjahr ab August sind noch Plätze frei und das sowohl in der Innenstadt als auch in den Außenstadtbezirken. Das teilt die Stadt Münster mit. Familien können sich über die Beratungsstelle für Kindertagespflege im Jugendamt informieren. Die Stadt empfiehlt, sich unabhängig vom gewünschten Stadtteil beraten zu lassen, weil sich der Stand der freien Plätze durch Zu- und Abmeldungen laufend verändert. Die Anmeldung selbst erfolgt in Münster über den Kita-Navigator. Fußball-Drittligist Preußen Münster hat einen weiteren Neuzugang für die kommende Saison verpflichtet. Innenverteidiger Lukas Zeller wechselt an die Hammerstraße. Der 26-Jährige kommt vom Drittliga-Absteiger Schweinfurt 05. In der vergangenen Saison absolvierte er für die Unterfranken 33 Spiele in der dritten Liga. Lukas ist ein großer und robuster Defensivspieler, der mutig und aktiv verteidigt, sagt Preußen Sportdirektor Jan Upphus über den 1,94 Meter großen Neuzugang. 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
2: Das Antenne Münster Wetter bleibt wechselhaft. Immer wieder sind Schauer drin. Eben hat es ja schon mal gut geregnet. Jetzt gerade sieht es so aus, als würden wir bis 19 Uhr verschont bleiben. Dazu maximal 17 bis 20 Grad. 17 messen wir auch gerade bei euch im Erfurtviertel und im Kinderhaus. Am Abend entspannt sich das Ganze wieder ein bisschen. Morgen sieht es erstmal ganz gut aus. Vormittags meist trocken. Aber später wird es dann leider wieder nass. Schauen wir auf die Straßen hier bei uns in der Stadt. Da staut es sich gerade an zwei Stellen. Einmal vorm Bahnhof, da müsst ihr 5 Minuten mehr einplanen. Genauso wie Weseler Straße, stadtauswärts vor den Aseekugeln. Die aktuellen Blitzer nur bei Antenne Münster. Da habe ich 6 Stück für euch. Es blitzt auf dem Yorkring Richtung Kreuzviertel, Höhe der Bushaltestelle Orleansring. In Körde blitzt es auf der Körlheide. In Handorf auf der Lützowstraße, Höhe Handorfer Hus. In Wolbeck wird geblitzt auf der Alverskirchener Straße am Tiergarten. Auf der Kanalstraße steht einer, Höhe Reitstall. Da blitzt es in beiden Richtungen. Und nochmal Wolbecker Straße. Wolbeck hatten wir gerade schon, jetzt Wolbecker Straße. Da wird geblitzt Richtung Wolbeck, Höhe der Bushaltestelle Mondstraße C. Falls mir irgendwas durchgerutscht ist, ihr noch irgendwas gesehen habt, Staus, Störung, Blitzer, klinge durch oder schickt uns eine WhatsApp-Sprachnachricht. Nummer ist die 0251 28 95 40. Danke euch.
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2: Hallo zusammen am Freitagnachmittag. Falls ihr heute keinen Brückentag hattet, stehen wir das jetzt hier noch gemeinsam durch. Anna Bogatzki bin ich. Ich geleite euch ins Wochenende. Und ich habe gestern eine sehr freudige Nachricht auf Instagram gesehen. Ein Preußenspieler bleibt unserem Verein treu, spielt dann jetzt die 5. Saison für uns. Um wen es geht, erfahrt ihr nach 3 Songs hier bei mir. Jetzt erstmal Shivers von Ed Sheeran im besten Mix.

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Hallo hier bei Antenne Münster am Freitagnachmittag. Leute, ich bin gestern so ein bisschen durch Instagram gescrollt und auf einmal wird mir da ein Video angezeigt von SC Preußen Münster Innenverteidiger Nico Kulis aus dem Urlaub, der da eine ganz freudige Nachricht verkündet. Kulis wünscht erstmal Grüße aus Griechenland und er sagt, er ist stolz verkünden zu dürfen, dass er in der 5. Saison auch das Preußen-Trikot tragen wird. Heißt also, Nico Kulis bleibt bei Preußen Münster und ich glaube, das freut die Fans wirklich sehr. Jetzt nach dem Abstieg zurück in die 3. Liga, das fällt ja uns allen irgendwie nicht so leicht. Noch eine Saison in der 2. Liga wäre noch schön gewesen. Anfang der Woche kam ja auch noch die Nachricht, dass Yassin Bouchama Preußen Münster verlässt. Der war ja auch 4 Jahre mit dabei. Aber ja, wir blicken jetzt nach vorne. Nico hat ja den Durchmarsch von der Regionalliga bis in die 2. Bundesliga miterlebt. Sportdirektor vom SCP Jan Upus sagt, Nico gehört zu den Spielern, die unseren Verein in den vergangenen Jahren maßgeblich geprägt haben. Er hat mit dem Club viele Höhen und auch Tiefen erlebt und dabei stets Verantwortung übernommen. So. Und deswegen ist das doch jetzt auch wirklich hier eine Top-Nachricht, dass Nico Kulis bei Preußen Münster bleibt. Vorhin kam ja auch noch die Meldung rein, ihr habt es wahrscheinlich in den Nachrichten gehört, dass die Preußen noch einen Innenverteidiger verpflichten. Lukas Zeller wechselt vom 1. FC Schweinfurt an die Jammerstraße. Mal gucken, was da jetzt noch so kommt in den nächsten Wochen. Baby, komm.

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2: Mit Malte Albrecht. Guten Tag. Zurzeit gibt es fast jeden Tag Kritik an der Gesundheitsreform der Bundesregierung und so auch heute wieder. Diesmal kommt sie aus der Pharmabranche. Sie sieht sich ohnehin schon unter hohem Druck und warnt jetzt auch noch vor Lieferengpässen bei Medikamenten. Danny Hopper aus dem News-Team. Als Grund dafür nennt der Verband Pharma Deutschland auch die Kriege im Iran und in der Ukraine.
3: Ja, dadurch seien die Kosten nochmal angestiegen durch die erschwerte Lieferung von Rohstoffen und Verpackungsmaterialien, auch durch massiv gestiegene Öl- und Gaspreise. Viele Unternehmen seien besorgt, dass es bei bestimmten Wirkstoffen sogar zu Lieferausfällen kommen könne, warnt der Verband. Auf dem europäischen Markt fehlten momentan zum Beispiel bis zu 40% Helium. Es wird unter anderem dafür genutzt, medizinische Großgeräte zu kühlen, wie etwa MRT-Scanner. Viele Unternehmen seien deshalb gerade dabei, Vorkehrungen zu treffen, um notwendige Medikamente in Deutschland zu produzieren und anbieten zu können, aber das koste eben auch.
2: Gleichzeitig wollen wegen des Sparpakets auch mehrere Pharmakonzerne ihre Investitionen in Deutschland kürzen.
3: Ja, zum Beispiel der US-Pharmakonzern Eli Lilly, der wollte eigentlich 2,5 Milliarden Euro in einen neuen Standort in Rheinland-Pfalz investieren. Jetzt will er nur noch die Hälfte des Geldes dort reinstecken. Und auch der Pharmakonzern Boehringer Ingelheim will seine geplante 900 Millionen Euro Investition stoppen. Als Gründe nennt er die schwierigen Bedingungen in Deutschland und eben auch die Sparvorgaben der Bundesregierung. Aus dem Gesundheitsministerium hieß es heute, das sei bedauerlich, der deutsche Markt bleibe aber attraktiv für die Pharmabranche. Das sehen einige Konzerne anscheinend nicht mehr so.
2: Danke, Danny. Und jetzt weitere Nachrichten im Überblick. Im Hafen der rumänischen Stadt Constanța am Schwarzen Meer ist eine ukrainische Seedrohne explodiert. Verletzt wurde laut dem rumänischen Verteidigungsministerium niemand. Von der ukrainischen Marine heißt es, die Drohne sei durch elektronische Kampfsysteme der russischen Armee gestört worden und habe deshalb die Kontrolle verloren. Nach der Panne bei einem Lufthansa Dreamliner am Frankfurter Flughafen wird weiter nach der Ursache gesucht. Die Boeing 787 soll in eine Technikhalle gebracht und dort untersucht werden. Auf einer Parkposition war gestern das vordere Fahrwerk plötzlich eingeklappt. Dabei wurden 5 Mitarbeiter der Airline und von Fremdfirmen verletzt. Passagiere waren noch nicht an Bord. Über Gronau im Kreis Borken ist gestern ein Tornado mit Windgeschwindigkeiten um 150 Stundenkilometer hinweggezogen. Das hat der Deutsche Wetterdienst bestätigt. Demnach verlief die Unwetterlage in Deutschland insgesamt aber glimpflicher als befürchtet. Bundesjustizministerin Hubig will das Sexualstrafrecht verschärfen. Sie ist jetzt doch für das sogenannte Nur-Ja-heißt-Ja-Prinzip. Das bedeutet, Sex ist nur dann einvernehmlich, wenn alle Beteiligten ausdrücklich zugestimmt haben. In Ländern wie Schweden und Spanien gibt es diese Regelung schon. In Deutschland gilt seit einer Gesetzesreform vor 10 Jahren das Prinzip Nein heißt Nein. Hubig sagte, es sei Zeit für den nächsten Schritt, um Opfer von Gewalt besser zu schützen. Noch im April hatte sie aber eine Verschärfung des Sexualstrafrechts ausgeschlossen. Und das waren die Nachrichten mit Malte Albrecht.
4: Das Antenne Münster Wetter kann sich irgendwie heute nicht so wirklich entscheiden. Erst Sonne, dann Schauer. Jetzt wieder Sonne hier bei uns im Zentrum Nord. In der nächsten Stunde soll es erstmal nicht regnen. Die dicke Wolke zieht so ein bisschen an uns vorbei, ist eher so Richtung Rheine unterwegs. Wahrscheinlich kommt gegen 18 Uhr hier bei uns nochmal was runter. Das behalte ich natürlich für euch im Blick. Die Temperaturen liegen bei 17 bis 20 Grad. 18 messen wir gerade bei euch im Hansaviertel und in Körde. Gegen Abend wird es dann ein bisschen ruhiger. Morgen startet erstmal halbwegs trocken. Aber ab mittags kommen dann wieder Schauer um die Ecke, eventuell auch mit Gewitter. Also Regenjacke in der Tasche ist da eine gute Idee. Der Antenne Münster Verkehr, wichtige Info für das Wochenende. Die A1 ist ab heute Abend 21 Uhr zwischen Lattbergen und Lengerich wegen Bauarbeiten komplett gesperrt, also in beiden Richtungen. Das Ganze geht bis Sonntag 6 Uhr und in dieser Zeit müsst ihr über eine ausgeschilderte Umleitung fahren. Bitte plant da mehr Zeit ein. Schauen wir jetzt noch auf die Straßen hier bei uns in der Stadt. Da staut es sich gerade am Bahnhof. Da braucht ihr 5 Minuten länger. Ansonsten sieht das Ganze aber ziemlich frei aus. Die aktuellen Blitzer nur bei Antenne Münster. Da habe ich 5 Stück für euch. Es blitzt auf dem Yorkring Richtung Kreuzwittel, Höhe der Bushaltestelle Orleansring. In Körde wird geblitzt auf der Körheide. In Handorf steht einer auf der Lützowstraße Höhe Handorfer Hus. In Wolbeck wird geblitzt auf der Alberskirchener Straße am Tiergarten. Und auf der Kanalstraße steht noch einer Höhe Reitstall. Da blitzt es in beiden Richtungen. Falls mir irgendwas durchgerutscht ist oder ihr noch irgendwas gesehen haben solltet, Staus, Störung, Blitzer, klingelt durch oder schickt uns eine WhatsApp-Sprachnachricht. Nummer ist die 0251 28 95 40. Ich danke euch.
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4: Am Freitagnachmittag mit mir, Anna Bogatzki. So ein bisschen Swifty bin ich ja auch. Gibt's doch zu ihr auch. Also Taylor Swift, Superstar, Weltstar, die hat was Neues rausgebracht und steckt damit im neuen Toy Story Film mit drin. Was das für ein neuer Song ist, erzähle ich euch gleich. Jetzt aber erstmal Musik von Linkin Park. Das ist The Emptiness Machine bei uns im besten Mix.

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0: Mark Forster mit ein Lied hier bei Antenne Münster im besten Mix. Und um ein Lied geht's jetzt hier auch. Alle Swifties können nämlich jetzt mal richtig tief durchatmen, denn es ist offiziell, Taylor Swift steuert dem fünften Teil der Filmreihe Toy Story den offiziellen Titelsong bei. Das Ganze hat ja in den letzten Monaten für einen riesen Hype gesorgt. Kollege Stefan Rajek ist hier. Liegt das einfach daran, dass es Taylor Swift ist? Also ja, schon die erfolgreichste Sängerin der ganzen Welt?
1: Ja, nee, nicht nur. Es gab da wirklich eine geniale Promo-Aktion. Da wurde wirklich ganz, ganz tief in die Easter Egg-Marketing-Trickkiste gegriffen. Erstmal ist im April auf Taylor Swifts offizieller Website so ein ominöser Countdown aufgetaucht. Ja, und der ist dann kurz danach ohne weitere Erklärung wieder verschwunden.
0: Mhm. Ich habe auch noch irgendwas von so Plakaten oder so gehört.
1: Ja, genau, diese klassischen Werbetafeln in Amerika. Da sind dann die Buchstaben TS in dieser gelb-blauen Toy-Story-Schrift erschienen und das auch auf diesem blauen Hintergrund mit Wolken. Auch ein genialer Zufall dabei, TS ist ja erstmal die Abkürzung für Toy Story und gleichzeitig sind das natürlich die Initialen von Taylor Swift. Also noch ein Grund mehr für Spekulationen.
0: Ja, und die gab's reichlich. Social Media ist explodiert, aber ist ja auch schon kreativ. Wer kommt denn auf sowas?
1: Ja, die Liste geht noch weiter. Könnte man jetzt wirklich einen ganzen Tag mitfüllen, das alles aufzuzählen. Hier vielleicht noch kurz zwei kleine Beispiele. Wenn man bei TikTok nach Taylor Swift gesucht hat, dann sind einfach diese Toy Story Wolken, die ich gerade schon erwähnt habe, über den ganzen Handybildschirm gezogen. Oder das Cover von ihrem fünften Studioalbum, wieder die Zahl 5, du merkst, ist ein Muster, das wurde verändert. Da sind im Hintergrund eigentlich Möwen zu sehen und die wurden ersetzt durch, natürlich, Wolken.
0: Ja, da wurde nichts ausgelassen und am Dienstag wurde es dann auch endlich bestätigt. I knew you, so heißt das Lied, ist heute rausgekommen. Sie selbst schreibt dazu auf Instagram, ich habe schon immer davon geträumt, etwas für diese Figuren schreiben zu dürfen, die ich liebe, seit ich 5 Jahre alt bin. Wie süß, die kleine Taylor Swift ist Toy Story Fan, Traum wird wahr für sie. Der Film läuft dann ab Ende Juli in den deutschen Kinos. Bis dahin müssen wir uns mit dem Titellied zufrieden geben. Das gibt's jetzt hier für euch im besten Mix. I knew it, I knew you. Taylor Swift, jetzt ganz neu hier bei uns.

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1: Um 16.30 Uhr mit Harald Block, guten Tag. Pflege kostet viele Betroffene schon heute ein Vermögen. Jetzt gibt es Streit um die geplante Pflegereform von Gesundheitsministerin Nina Wagen. Kritiker befürchten, dass Pflegebedürftige und ihre Familien künftig länger auf finanzielle Entlastungen warten müssen. Zoe Tassovali berichtet für Antenne Münster.
2: Genau davor warnt auch der Deutsche Städtetag. Präsident Jung sagt, viele Menschen könnten die hohen Kosten für einen Pflegeplatz schon jetzt nicht allein stemmen. Dann müssten häufig die Kommunen einspringen. Die Reform sieht unter anderem vor, dass Entlastungen für Heimbewohner später greifen als bisher. Die Union hält das für notwendig. CSU-Landesgruppenchef Hoffmann sagt, ohne Änderungen würden die Beiträge zur Pflegeversicherung immer weiter steigen.
1: Kritik kommt auch aus dem Münsterland. Der Entwurf sei nicht mutig genug und keine echte Reform, heißt es vom Caritasverband für die Diözese Münster. Zwar enthalte der Entwurf sinnvolle Ansätze zur Stabilisierung der Pflegeversicherung, insgesamt bleibe die Reform jedoch zu defensiv, sozialpolitisch problematisch und für die Zukunft zu kurz gedacht. Die geplante Abkehr von der verlässlichen Refinanzierung tariflicher Löhne bewertet die Caritas als gravierenden Fehler. Vor 3 Wochen wurde ein 35 Jahre alter Mann in Emstetten in einer Parkanlage schwerst verletzt. Die Polizei Münster hatte eine Mordkommission eingerichtet. Die Ermittlungen haben die Beamten auf die Spur eines 32 Jahre alten Mannes aus Emstetten gebracht. Am Mittwoch nahmen Polizisten den polizeibekannten Tatverdächtigen fest. Er sitzt in Untersuchungshaft wegen gefährlicher Körperverletzung. Am Abend gehen in Münster die Skater auf die Straße. Ab 18 Uhr ist Treffen zur Skate Night auf dem Schlossplatz. Eine Stunde später geht es dann auf die Strecke. Die geplante Route führt am Aasee entlang über Albachten und Rooksel und dann wieder zurück zum Schloss. Mit knapp 24 Kilometern ist es eine der längsten Schleifen, heißt es vom Veranstalter. Es gäbe aber auch Möglichkeiten abzukürzen, falls das Wetter nicht mitspielen würde. Derzeit gehe man aber davon aus, dass die Straßen am Abend weitestgehend trocken sind. Die Teilnahme kostet an der Abendkasse 6 Euro. 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
3: Das Antenne Münster Wetter bleibt wechselhaft. Immer wieder sind Schauer drin. Gerade sieht es so aus, als würden wir gegen 18 Uhr noch mal ein bisschen was abbekommen. Das Schlimmste zieht aber so ein bisschen über uns weg, ist eher so Richtung Rheine unterwegs. Maximal 17 bis 20 Grad sind heute drin. Und die 17 messen wir gerade auch bei euch in der Altstadt und bei uns am Zentrum Nord. Heute Abend entspannt sich das Ganze wieder so ein bisschen. Morgen sieht es auch erstmal ganz okay aus, vormittags trocken. Aber später wird es dann wieder nass. Der Antenne Münster Verkehr, wichtige Info für das Wochenende. Die A1 ist ab heute Abend 21 Uhr zwischen Lattbergen und Lengerich wegen Bauarbeiten komplett gesperrt, also in beiden Richtungen. Das Ganze geht bis Sonntag 6 Uhr und in dieser Zeit müsst ihr über eine ausgeschilderte Umleitung fahren. Deswegen plant da mal ein bisschen mehr Zeit ein. Schauen wir auf die Straßen hier bei uns in der Stadt. Da staut es sich gerade noch an einer Stelle und zwar vor dem Bahnhof. Da braucht ihr gerade 5 Minuten länger. Die aktuellen Blitzer nur bei Antenne Münster. Da habe ich noch eine ganze Reihe an Blitzern für euch. Es blitzt auf der Trautmannsdorfstraße Richtung Albersloher Weg, Höhe Kanalbrücke. Auf der Mondstraße Richtung Gremmendorf, Höhe WDR. Dann blitzt es hier auf der Kanalstraße Höhe Reitstall in beiden Richtungen. In Wolbeck auf der Alberskirchener Straße steht eine am Tiergarten. In Handorf wird geblitzt auf der Lützowstraße Höhe Handorfer Hus. Und einen letzten habe ich noch für euch. Der steht auf dem Yorkring Richtung Kreuzwittel, Höhe der Bushaltestelle Orleansring. Falls ihr noch irgendwas gesehen habt, Staus, Störung, Blitzer, klingelt durch oder schickt uns eine WhatsApp-Sprachnachricht. Nummer ist die 0251 28 95 40. Danke euch.
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3: Am Brückentag nach Fronleichnam. Es ist Freitagnachmittag. Ich bin Anna Bogatzki und ich verfolge das French Open Halbfinale gerade so ein bisschen hier für euch. Der Deutsche Alexandra Zverev spielt ja gerade und er hat die beiden ersten Sätze schon mal gewonnen. Und ich behalte das jetzt mal hier im Blick für euch. Jetzt gibt's aber erstmal Musik. Das sind die Sugar Babes mit About You Now im besten Mix.

Antenne Münster am Freitagnachmittag. Morgen ist das große Docklands Festival hier bei uns in Münster. Da feiern 15.000 Leute, richtig viele, zu elektronischer Musik. Es gibt rund 100 nationale und internationale Acts. Das Ganze geht schon mittags los. Open Air an der Freifläche da beim Haverkamp. 5 Bühnen gibt's und dann geht's abends auch noch weiter in den Clubs. Headliner ist Marlon Hofstadt, der ist ja gerade super gehypt.

0: Ja, ich bin gerade richtig schon am Mitwippen hier im Studio. Marlon Hofstadt, der kommt aus Berlin, spielt aber mittlerweile auf der ganzen Welt. Also in London, in den USA spielt er, in Kanada, auf Ibiza. Und jetzt kommt er morgen zu uns nach Münster. Da freue ich mich wirklich schon riesig drauf. Ich bin nämlich auch da und ich nehme euch so ein bisschen mit in unsere Antenne Münster Instagram-Story. Die Festivalsaison, die nimmt jetzt langsam richtig Fahrt auf. Nicht nur in Münster, sondern auch in Nürnberg und in der Eifel. Ab heute und das ganze Wochenende heißt es da Rock im Park und Rock am Ring. Aber so ein Rockfestival, das kann man doch auch im Alltag erleben.
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2: Unser Alltag ist ja oft kaum von einem Rockfestival zu unterscheiden. Geh mal am Wochenende ins schwedische Möbelhaus. Da schiebst du dich stundenlang durch Menschenmassen, isst fragwürdiges Essen, von dem die Hälfte auf dem Boden landet. Und die Namen der Möbel passen eins zu eins auch für Rockbands.
3: Und hier sind für euch Klippern und Knäckefjord Rundström.
2: Und auch Kindergeburtstage sind Festivals. Überall Geschrei, klebriger Boden, völlig übermüdete Menschen und manchmal läuft plötzlich auch irgendwer nackig rum. Und schließlich, bald wieder, Public Viewing zur WM ist auch wie ein Festival. Campingstühle, Dosenbier, Sonnenbrand, es ist laut, vor uns steht einer, der uns die Sicht nimmt und wir haben keine Stimme mehr.
3: Geh mal bitte zur Seite, ich sehe nichts.
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1: Mit Malte Halbricht, guten Tag. In der Politik wird gerade heiß über die Einführung einer Zuckersteuer diskutiert. Denn immer mehr Menschen in Deutschland sind übergewichtig. Die Bundesregierung plant deshalb ab 2028 eine Abgabe auf zuckergesüßte Getränke. Dabei schaut man in Berlin vor allem auch nach Großbritannien. Dort gibt es schon eine Zuckersteuer. Danny Hoppe aus den Nachrichten. Die Verbraucherorganisation Foodwatch hat sich mal angeschaut, was das für die Limo-Hersteller bedeuten würde.
2: Ja, die müssten ihre Rezepturen für ihre Limos wohl ziemlich verändern. Foodwatch hat sich 10 Produkte vorgenommen, darunter Fanta, Durstlöscher oder Capri Sun. Nehmen wir hier mal das Beispiel Durstlöscher. Das 500 Milliliter Trinkpäckchen enthält demnach umgerechnet 20 Zuckerwürfel. Wenn der Hersteller die Zuckerabgabe umgehen will, müsste er laut Foodwatch den Zuckergehalt mehr als halbieren auf 8 Zuckerwürfel. Zumindest, wenn man jetzt die Briten zum Vorbild nimmt. Dort haben viele Hersteller ihre Zutaten schon angepasst, um die Abgabe eben nicht zahlen zu müssen.
1: Foodwatch selbst fordert so eine Zuckersteuer ja schon lange und sagt, sie sei eine Wohltat für die Kindergesundheit.
2: Ja, denn sie verweist da auch auf die 10 Produkte, die sie sich jetzt angeschaut hat. Demnach enthalten die untersuchten Trinkpäckchen, Dosen und Flaschen im Schnitt aktuell 10 Zuckerwürfel. Das sei einfach viel zu viel, sagt Foodwatch. Die Zuckersteuer müsse jetzt so schnell wie möglich kommen und sie dürfe vor allem auch nicht durch die Limo-Lobby noch verwässert werden, heißt es. Die Abgabe sei ein zentrales Instrument, um Kinder und Jugendliche vor den gesundheitlichen Folgen durch zu viel Zucker zu schützen, wie etwa Adipositas oder Typ-2-Diabetes.
1: Danny, vielen Dank. Und jetzt weitere Nachrichten kurz und knapp. Nach der spontanen Vollsperrung der Bonner Nordbrücke auf der A565 bleibt die Lage weiter unklar. Laut der Autobahn GmbH soll erst in frühestens 14 Tagen feststehen, ob das marode Bauwerk noch repariert werden kann oder dauerhaft gesperrt bleibt. Bundesverkehrsminister Schnieder sagte bei einem Besuch der Brücke schnellstmögliche Abhilfe zu. Die Ukraine und Russland haben sich erneut auf eine begrenzte Waffenruhe geeinigt, um wichtige Reparaturen am Atomkraftwerk Saporischschja zu ermöglichen. Das gab die internationale Atomenergiebehörde bekannt. Während der Waffenruhe soll eine zerstörte Stromleitung wiederhergestellt werden, die für die Kühlung des radioaktiven Materials gebraucht wird. Die ausgebüxte afrikanische Wildkatze aus dem Krefelder Zoo ist wieder eingefangen. Nach Angaben des Zoos entdeckten Tierpfleger den Serval hinter einem Vogelbereich und brachten ihn zurück in ein Absperrgehege. Wie das Tier aus seinem eigentlichen Gehege entkommen konnte, ist noch unklar. Vorher war befürchtet worden, die Wildkatze sei komplett aus dem Zoo entwischt. Das Rennen um die Olympischen und Paralympischen Spiele in Deutschland geht in die nächste Etappe. Berlin, München und die Rhein-Ruhr-Region haben ihre finalen Konzepte beim Deutschen Olympischen Sportbund fristgerecht eingereicht. Alle 3 Konzepte erfüllten die Vorgaben, heißt es vom DOSB. Die Entscheidung, welcher Standort in die internationale Bewerbung geht, fällt Ende September. Es geht dabei um die Spiele 2036, 40 oder 44. Hamburg hatte seine Bewerbung nach einem mehrheitlichen Nein der Bevölkerung zurückgezogen. Und das waren die Nachrichten mit Malte Albrecht.
3: Das Antenne Münster-Wetter ist heute alles auf einmal. Erst Sonne, dann Schauer, dann wieder Sonne. Jetzt gerade Wolken hier bei uns im Zentrum Nord. Regenradar sagt, dass wir hier in Münster jetzt erstmal bis 22 Uhr trocken bleiben. Ich hoffe es mal, dann kommt ihr und dann komme auch ich trocken gleich in den Feierabend. Die Temperaturen liegen bei 17 bis 20 Grad. 18 messen wir gerade bei euch am Bahnhof und in Uppenberg. Morgen starten wir erstmal halbwegs trocken. Ab mittags kommen aber Schauer um die Ecke. Auch mit Gewitter, also Regenjacke, am besten mal einpacken. Der Antenne Münster Verkehr, wichtige Info für das Wochenende. Die A1 ist ab heute Abend 21 Uhr zwischen Lattbergen und Längerich wegen Bauarbeiten komplett gesperrt in beiden Richtungen. Das Ganze geht bis Sonntag 6 Uhr und in dieser Zeit müsst ihr da eine ausgeschilderte Umleitung fahren. Also plant da bitte ein bisschen mehr Zeit ein. Schauen wir auf die Straßen hier bei uns in der Stadt. Das sieht richtig gut aus. Freie Fahrt, nirgendwo braucht ihr mehr als 5 Minuten länger. Die aktuellen Blitzer, nur bei Antenne Münster, da habe ich jetzt gerade noch 6 Stück für euch. Es blitzt auf der Traubmannsdorfstraße Richtung Albersloher Weg, Höhe Kanalbrücke. Dann auf der Mondstraße Richtung Gremmendorf, Höhe WDR, da wird geblitzt. Hier bei uns an der Kanalstraße Höhe Reitstall, da blitzt es in beiden Richtungen. In Handorf auf der Lützowstraße wird geknipst, Höhe Handorfer Hus. In Wolbeck auf der Alverskirchener Straße am Tiergarten. Und einen letzten habe ich noch für euch. Der steht auf dem Yorkring Richtung Kreuzwittel, Höhe Bushaltestelle Orléansring. Falls mir irgendwas durchgerutscht ist oder ihr noch irgendwas gesehen habt, Staustörungen, Blitzer, klingelt durch oder schickt uns eine WhatsApp-Sprachnachricht. Nummer ist die 0251 28 95 40. Danke euch.
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3: Freitagnachmittag, ich bin Anna Bogatzki. Ich begleite euch auf dem Weg ins Wochenende. Schauen wir nochmal kurz nach Frankreich. Da ist ja gerade das French Open Halbfinale, wo der Deutsche Alexander Zverev gerade spielt. Die ersten beiden Sätze hat er gewonnen. Die ersten beiden Sätze hat er gewonnen. Den dritten Satz hat er jetzt verloren. Also schauen wir mal, was das noch wird. Bis dahin habe ich die passende Feierabendmusik für euch. Calvin Harris ist das jetzt mit Blessings im besten Mix.

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1: Und das ist die Börse am Freitagnachmittag. Kai Matalik, wie ist der DAX nach dem Feiertag an der Börse gestartet?
2: Ja, der DAX ist nach dem Feiertag etwas verhalten in den Handelstag gestartet, pendelt momentan knapp immer unter der 25.000-Punkte-Marke. Heute mit 0,5% im Minus, da war es am Feiertag etwas besser.
1: Welche Aktien stehen aktuell besonders im Fokus?
2: Ja, besonders im Fokus stehen aktuell mehrere Aktien. Die Infineon-Aktie beispielsweise hat bis zur Wochenmitte 7,5% zugelegt. Die hat sie heute aber auch wieder verloren. Das zeigt vor allem, was für ein Druck momentan auf den KI-Aktien liegt und welche hohen Erwartungen. Der US-Chip-Hersteller Broadcom hat beispielsweise seine Umsatzprognosen nicht wie erwartet erhöht und das hat sich direkt auf den Kurs ausgewirkt. Dazu gibt es einen Auf- und einen Absteiger im DAX. Neu dabei in zwei Wochen ist der Essener Baukonzern Hochtief. Dafür steigt die Porsches E-Aktie ab in den MDAX.
1: Wie genau kann eine Aktie im DAX auf- oder absteigen?
2: Ja, das ist eine gute Frage. Also viermal pro Jahr wird der DAX mit seinen 40 Unternehmen überprüft. Und hierfür gibt es klare Kriterien und ein automatisiertes Verfahren mit einer Rangliste nach Kriterien der deutschen Börse. Und es ist also keineswegs eine subjektive Entscheidung. Ein sehr wichtiges Kriterium ist eben der Börsenwert der frei handelbaren Aktien. Und hier hat Hochtief AG gute Argumente gesammelt durch Kursanstiege. Also der Kurs hat sich im letzten Jahr knapp verdreifacht. Schlechtere Argumente und weiter unten in der Rangliste war dann beispielsweise die Porsche.
1: Herr Matalik.

0: vielen Dank für den Überblick.
1: Dankeschön.
0: Schönes Wochenende. Ja, tschüss.
1: Tschüss.
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1: Um 17.30 Uhr mit Harald Block. Guten Abend. Heute Abend wird die Autobahn Münster-Osnabrück gesperrt. Zwischen Lattbergen und Lengerich ist die A1 ab 21 Uhr dicht. Ursprünglich war diese Sperrung schon am Himmelfahrtswochenende geplant. Antenne Münster-Chefreporter Matthias Menne, warum wurde die Sperrung auf dieses Wochenende verschoben und was wird gemacht?
2: Es wird jetzt an zwei neuen Brücken an der Autobahn gearbeitet, eine in Lattbergen und eine in Lengerich. Da stehen noch die letzten Arbeiten an, unter anderem muss die Betonschalung entfernt werden und es geht um Korrosionsschutz an den Stahlteilen der Brücken. Und verschoben werden musste die Sperrung, weil es an der Brücke am Sonnenhügeldamm in Lengerich Mitte Mai einen spektakulären Zwischenfall gegeben hat. Da ist nämlich ein Kran gegen die fertige Brücke gekommen. Der Kran hat die Brücke beschädigt und dieser Schaden musste erstmal behoben werden, bevor dann jetzt die schon länger geplanten Arbeiten an beiden Brücken kommen.
1: Das Ganze passiert im Vorfeld des geplanten sechsspurigen Ausbaus der A1 zwischen Münster und Osnabrück. Und jetzt kommt die gute Nachricht für alle, die ein verlängertes Wochenende zum Beispiel an der Nordsee verbringen. Die Sperrung wird voraussichtlich Sonntag früh um 6 Uhr aufgehoben. Das heißt, die Rückreisewelle aus dem Norden Richtung Münster und Ruhrgebiet ab Sonntagmittag ist davon nicht betroffen. Pflege kostet viele Betroffene schon heute ein Vermögen und jetzt gibt es Streit um die geplante Pflegereform von Bundesgesundheitsministerin Nina Wagen. Kritiker befürchten, dass Pflegebedürftige und ihre Familien künftig noch länger auf finanzielle Entlastungen warten müssen. Zoe Tassovali berichtet für Antenne Münster.
3: Genau davor warnt auch der Deutsche Städtetag. Präsident Jung sagt, viele Menschen könnten die hohen Kosten für einen Pflegeplatz schon jetzt nicht allein stemmen. Dann müssten häufig die Kommunen einspringen. Die Reform sieht unter anderem vor, dass Entlastungen für Heimbewohner später greifen als bisher. Die Union hält das für notwendig. CSU-Landesgruppenchef Hoffmann sagt, ohne Änderungen würden die Beiträge zur Pflegeversicherung immer weiter steigen.
1: Kritik kommt auch aus dem Münsterland. Der Entwurf sei nicht mutig genug und sei keine echte Reform, heißt es vom Caritasverband für die Diözese Münster. Trotz sinnvoller Ansätze zur Stabilisierung der Pflegeversicherung bleibe die Reform zu defensiv, sozialpolitisch problematisch und für die Zukunft zu kurz gedacht. Besonders scharf kritisiert die Caritas die geplante Abkehr von der verlässlichen Refinanzierung tariflicher Löhne. Das erzeuge Unsicherheit und sei ein gravierender Fehler. Und jetzt weitere Meldungen in Kürze. Preußen verpflichten weiteren Innenverteidiger. Lukas Zeller wechselt vom Drittliga-Absteiger Schweinfurt 05 an die Hammerstraße. Der 26-Jährige stand in der vergangenen Saison bei 33 Drittligaspielen auf dem Platz. Erster Neuzugang für Uni-Baskets. Robert Merz kommt vom künftigen Ligakonkurrenten Baskets Schwelm nach Münster. Der 26-jährige Small Forward spielte für die Nürnberg Falcons und die Bayer Giants Leverkusen auch 54 Mal in der Pro A. Skate Night startet wie geplant. Um 19 Uhr gehen die Teilnehmer auf die knapp 24 Kilometer lange Strecke vom Schloss über Albachten und Rooksel wieder zurück zum Schloss. Sollte das Wetter unterwegs doch nicht mitspielen, gäbe es Möglichkeiten abzukürzen, heißt es vom Veranstalter. Am Ludgeri-Kreisel wird die Zugfahrt von der Ludgeri-Straße bald neu geregelt. Künftig gibt es für Autofahrer nur noch die linke Spur, um in den Kreisel einzufahren. Die rechte Spur sollen sich Busse und Radfahrer teilen. Das wurde in der Bezirksvertretung Mitte deutlich, nachdem über einen Beschluss der Unfallkommission beraten wurde. Auch der Verkehrsausschuss beschäftigt sich noch mit dem Thema. Erste Kritiker befürchten jetzt, dass sich dadurch die Situation am Kreisel eher weiter verschärfen wird. Vor allem wird die Kritik laut, weil die Bürger über die Änderungspläne nicht informiert worden sein sollen.
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4: Das Antenne Münster Wetter. Es bleibt hoffentlich den restlichen Tag über trocken. So sieht es zumindest gerade bei Regenradar aus. Die Regenwolken ziehen so ein bisschen an uns vorbei. Maximal 17 bis 20 Grad sind heute noch drin. Die 17 messen wir gerade bei euch in Gremmendorf und in Bergfidel. Morgen sieht es dann erstmal ganz okay aus, vormittags meist trocken, später wird es dann aber nass. Der Antenne Münster Verkehr, schauen wir auf die Straßen hier bei uns in der Stadt. Das sieht ziemlich gut aus, freie Fahrt, nirgendwo braucht ihr mehr als 5 Minuten länger. Die aktuellen Blitzer, nur bei Antenne Münster, da habe ich 5 Stück für euch. Es blitzt auf der Traubmannsdorfstraße Richtung Albersloher Weg bei der Kanalbrücke. Dann blitzt es auf der Mohnstraße Richtung Gremmendorf, Höhe WDR. Hier bei uns am Zentrum Nord an der Kanalstraße wird geblitzt, Höhe Reitstall in beiden Richtungen. In Handorf wird geblitzt auf der Lützowstraße, Höhe Handorfer Hus. Und in Wolbeck steht noch einer auf der Alberskirchener Straße am Tiergarten. Falls ihr noch irgendwas gesehen haben solltet, Stau, Störung, Blitzer, klingelt durch oder schickt uns eine WhatsApp-Sprachnachricht. Nummer ist die 0251 28 95 40. Danke euch.
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4: Am Freitagnachmittag mit mir, Anna Bogatzki, auf dem Weg ins Wochenende. Wenn ihr nicht sowieso heute schon Brückentag hattet, schauen wir nochmal kurz nach Frankreich. Da spielt der Deutsche Alexander Zverev ja gerade im French Open Halbfinale gegen den Tschechen Jakub Menzik. Die ersten beiden Sätze hat Zverev gewonnen, den dritten verloren. Jetzt gerade im vierten Satz steht es 5:2 für Zverev. Mal gucken, ob er das gewinnt. Würde er das gewinnen, würde er im French Open Finale stehen am 7. Juni. Ich verfolge das mal ein bisschen weiter für euch. Jetzt gibt's erstmal hier Musik im besten Mix. Das ist Plain White Tees mit Hey There, Delilah für euch.

17.43 Uhr haben wir es, ihr hört die Musik im besten Mix. Und wenn Musik so ein bisschen klingt wie aus den 80ern und gleichzeitig wie aus dem Jahr 2085 oder so, dann könnte das eine Band aus Münster hier sein.

0: Explain Colors sind das. Hannes, Robin und Malte hier aus Münster. Seit 2 Jahren machen sie Musik zusammen und haben sich sogar ein eigenes Genre überlegt. 2080s Electropop nennen sie das Ganze. Trifft es irgendwie ziemlich gut. Ghosting Me heißt die neue Nummer von Explain Colors. Und die spiele ich euch jetzt im besten Mix.
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Explain Colors aus Münster war das mit ihrem Song Ghosting Me. Finde ich einen ziemlich coolen Song. Ganz witzig ist übrigens, im Song haben die Jungs Geräusche vom Essener Hauptbahnhof mit eingebaut, weil als eine von 7 Bands treten Explain Colors beim Wettbewerb Bahnhof Beats an. Also wenn ihr Bock habt, stimmt doch mal ab für die Jungs. Geht über antennemünster.de.

So, gute Nachrichten für alle Tennisfans. Der Deutsche Alexander Zverev steht im French Open Finale. Das ist am 7. Juni. Er hat sich gerade gegen den Tschechen Jakob Menzik durchgesetzt in 4 Sätzen. Gegen wen Zverev dann im Finale spielt, ist übrigens noch gar nicht klar. Das entscheidet sich heute Abend. Und ich mache mich jetzt auch mal auf den Weg in den Feierabend. Hier macht gleich mein Kollege Patrick Rickert weiter. Anna Bogatzki ist raus für heute. Ich wünsche euch ein schönes Wochenende. Tschüssi!

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1: Mit Malte Albrecht. Guten Abend.
2: Für das Bundesministerium hat dieses Projekt absolute Priorität. Die Bedeutung der Brücke ist enorm.
1: Bundesverkehrsminister Schnieder war das am Nachmittag beim Besuch der Bonner Brücke. Seit vorgestern ist sie bis auf Weiteres voll gesperrt. Unter anderem wurden an ihr Risse im Beton und Korrosionsschäden im Betonstahl festgestellt. Die Auswirkungen durch die Sperrung sind massiv. Das hat auch Schnieder heute nochmal hervorgehoben. Mehr von Danny Hoppe.
3: Es sei die prägende Ost-West-Verbindung für Bonn und die umliegende Region mit rund 100.000 Fahrzeugen am Tag, sagte Schnieder. Und auch die Autobahn GmbH hat heute nochmal versprochen, es gäbe für sie momentan kein wichtigeres Projekt als die Bonner Nordbrücke. Man werde alles tun, um die Probleme dort schnellstmöglich zu lösen. Allzu schnell dürfte es aber nicht gehen, denn zurzeit ist nicht mal klar, ob die Brücke überhaupt noch einmal geöffnet werden kann. In den nächsten Tagen soll geprüft werden, wie es um die Statik steht. NRW-Verkehrsminister Krischer sagte, er wolle darüber nicht spekulieren. Die Sorgen der Wirtschaft in der Region sind auf jeden Fall enorm. Die Unternehmen dort befürchten ein jahrelanges Verkehrschaos und das bedeutet natürlich Zusatzkosten für Umwege. Es werden direkt Erinnerungen an die jahrelang gesperrte Ramedetalbrücke auf der A45 bei Lüdenscheid wach. Zum Vergleich, über die Bonner Nordbrücke rollte bis zur Sperrung noch einmal deutlich mehr Verkehr.
1: Und jetzt weitere Nachrichten in der Zusammenfassung. Der Tankrabatt hat den Mineralölkonzernen im Mai laut einer Greenpeace-Analyse überdurchschnittliche Gewinne von rund 700 Millionen Euro eingebracht. Die Spritpreise seien zwar nach Einführung des Rabatts gesunken, heißt es von der Umweltorganisation, gleichzeitig verdiene die Branche aber weiter deutlich mehr als vor Beginn des Iran-Kriegs. Kreml-Chef Putin hat Probleme der russischen Wirtschaft eingeräumt. Die wirtschaftliche Dynamik sei derzeit gebremst, sagte er auf dem Internationalen Wirtschaftsforum in St. Petersburg. Nach Beginn des Ukraine-Kriegs war die russische Wirtschaft trotz Sanktionen des Westens erst noch gewachsen, vor allem durch die Umstellung auf Kriegsproduktion. Inzwischen hat sich das Wachstum aber deutlich abgeschwächt. Schutzhelme wie bei der Bundespolizei könnten künftig auch zur Ausrüstung von Sicherheitskräften der Deutschen Bahn gehören. Das Unternehmen testet die Helme von Juni bis Dezember bei ausgewählten Einsätzen in Berlin. Hintergrund ist unter anderem der tödliche Angriff auf einen Zugbegleiter Anfang Februar in einer Regionalbahn in der Westpfalz. Künstliche Intelligenz gehört für viele längst zum Alltag, auch im Job. 54,5% der Unternehmen in Deutschland setzen bei ihren Geschäftsprozessen inzwischen auf KI. Das zeigt eine Umfrage des Münchner IFO-Instituts. Letztes Jahr waren es noch knapp 41%. Künstliche Intelligenz sei in der deutschen Wirtschaft endgültig in der Breite angekommen, sagt IFO-Experte Wohlrabe. Besonders stark verbreitet ist KI in der Industrie und im Dienstleistungssektor. Die Unternehmen nutzen künstliche Intelligenz bisher vor allem in Verwaltung und Planung, bei der Datenanalyse und beim Programmieren, aber auch zur Informationsrecherche und in der Kundenkommunikation kommt KI zum Einsatz. Und das waren die Nachrichten mit Malte Albrecht.
4: Das Wetter. Heute Abend und heute Nacht lassen die Schauer nach. Die Temperaturen gehen runter auf 11 bis 8 Grad. Morgen Mittag kommt aber der nächste Regen. Auch einzelne Gewitter sind möglich. Und auch der Sonntag ist wechselhaft mit einigen trockenen und nur locker bewölkten Momenten. Hier und da gibt es aber durchaus auch mal einen kleinen Schauer. Die Temperaturen an diesem Wochenende tagsüber 18 bis 22 Grad.
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4: Und hier steht ihr mindestens 5 Minuten länger. A2 Dortmund Richtung Oberhausen zwischen Oberhausen-Königshardt und dem Kreuz Oberhausen. 1 Kilometer Stau, 5 Minuten on top. A40 Essen-Dortmund zwischen Dreieck Bochum-West und Bochum-Ruhrstadion 1 Kilometer macht auch 5 Minuten plus. A42 Dortmund-Kamp-Lindfort zwischen Gelsenkirchen-Zentrum und Kreuz-Essen-Nord 2 Kilometer Stau, 5 Minuten auch da guckt oben drauf. Und A516 Oberhausen Richtung Oberhausen-Eisenheim zwischen Kreuz-Oberhausen und Oberhausen-Eisenheim 1 Kilometer Stau, fast 10 Minuten Zeitverlust. Gute Fahrt!
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4: Ach, herrlich, so ein XXXXL-Wochenende, oder? Danke von Leichnam! Also ich hoffe, ihr wart klüger als ich und habt heute einen Brückentag gehabt. Viel Spaß bei dem, was auch immer ihr tut. Patrick Rickert hier. Einen schönen Abend euch.

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0: In einer guten Woche geht's los mit der Fußball-Weltmeisterschaft in den USA, Kanada und Mexiko. Die größte und beste soll sie werden. Das ist zumindest der Plan von FIFA-Chef Gianni Infantino. So richtig in WM-Laune sind die Amis aber offenbar noch nicht. Das musste auch die deutsche Nationalmannschaft bei ihrer Ankunft in Chicago erfahren. Danny Hopper aus der Sportredaktion. Den ganz großen Bahnhof gab's beim Empfang vor ein paar Tagen im Teamhotel nämlich nicht.
2: Nee, gerade mal 2 Dutzend Schaulustige blieben stehen, als die 2 Busse mit dem DFB-Team am noblen Team Hotel, dem 60-stöckigen Waldorf Astoria, vorfuhren. Und auch sonst fiel der Empfang eher nüchtern aus. Schwarz-rot-goldene Fähnchen werde man nicht aufhängen. Man behandle alle Gäste grundsätzlich diskret, sagte ein Hotelmitarbeiter. Ansonsten dürfte es dem Team im Hotel aber an nichts fehlen. Und vor allem für Sportdirektor Rudi Völler ist es eine ganz besondere Rückkehr, denn bei der WM 1994 war Chicago das Heimquartier der Nationalmannschaft und dort hat er auch sein letztes Tor im DFB-Dress geschossen, im Achtelfinale gegen Belgien. Vielleicht ist das ja ein gutes Omen.
0: Und wie ist die Stimmung bisher so im Team?
2: Auch die ist gut. Nachdem man angekommen war, gab es ja erstmal einen entspannten Spaziergang am Strand des Lake Michigan, Beine ausschütteln, Kopf frei bekommen. Gilt vor allem für Kai Havertz, der nach dem verlorenen Champions League-Finale ja erst in Chicago zum Team gestoßen ist. Morgen gibt es dann vor mehr als 60.000 Fans die WM-Generalprobe gegen Gastgeber USA und am Montag geht es dann weiter von Chicago nach North Carolina ins WM-Quartier in Winston-Salem.
0: Dann lass uns doch noch mal kurz von den USA hier zu uns nach Deutschland gucken. Auch bei uns ist ja die Euphorie jetzt noch nicht so richtig ausgebrochen.
2: Nein, im Alltag sieht man jetzt noch nicht so viele Fahnen oder Menschen in Trikots wie bei früheren Weltmeisterschaften. Und auch eine Umfrage der Uni Hohenheim bestätigt das. Das allgemeine Interesse an Fußball sei zwar hoch, aber eben noch nicht euphorisch, heißt es. Immerhin, die Vorfreude ist größer als bei der letzten WM in Katar. Nur 16% der Befragten sagen, dass sie überhaupt kein Spiel sehen wollen. Problematisch könnten dabei aber die späten Anstoßzeiten sein, das zeigt eine andere Umfrage, nämlich von YouGov. Demnach sagen 41%, dass sie wegen der Spiele nicht länger wach bleiben oder früher aufstehen wollen. Gefragt wurde außerdem, wie die Fans die Spiele schauen wollen und da haben 63% am liebsten Freunde und die Familie um sich.
0: Die deutsche Fußballnationalmannschaft bereitet sich gerade in Chicago auf die Fußball-Weltmeisterschaft in gut einer Woche vor. Infos von Danny Hopper aus der Sportredaktion. Danke!
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0: Um 18.30 Uhr mit Harald Block, guten Abend. Heute Abend wird die Autobahn Münster-Osnabrück gesperrt. Zwischen Lattbergen und Lengerich ist die A1 ab 21 Uhr dicht. Ursprünglich war diese Sperrung schon am Himmelfahrtswochenende geplant. Antenne Münster-Chefreporter Matthias Menner, warum wurde diese Sperrung auf dieses Wochenende verschoben und was wird gemacht?
1: Es wird jetzt an zwei neuen Brücken an der Autobahn gearbeitet, eine in Lattbergen und eine in Lengerich. Da stehen noch die letzten Arbeiten an, unter anderem muss die Betonschalung entfernt werden und es geht um Korrosionsschutz an den Stahlteilen der Brücken. Und verschoben werden musste die Sperrung, weil es an der Brücke am Sonnenhügeldamm in Lengerich Mitte Mai einen spektakulären Zwischenfall gegeben hat. Da ist nämlich ein Kran gegen die fertige Brücke gekommen. Der Kran hat die Brücke beschädigt und dieser Schaden musste erstmal behoben werden, bevor dann jetzt die schon länger geplanten Arbeiten an beiden Brücken kommen.
0: Das Ganze passiert im Vorfeld des geplanten sechsspurigen Ausbaus der A1 zwischen Münster und Osnabrück. Und jetzt kommt die gute Nachricht für alle, die ein verlängertes Wochenende zum Beispiel an der Nordsee verbringen. Die Sperrung wird voraussichtlich Sonntag früh um 6 Uhr aufgehoben. Das heißt, die Rückreisewelle aus dem Norden Richtung Münster und Ruhrgebiet ab Sonntagmittag ist davon nicht betroffen. Pflege kostet viele Betroffene schon heute ein Vermögen und jetzt gibt es Streit um die geplante Pflegereform von Bundesgesundheitsministerin Nina Wagen. Kritiker befürchten, dass Pflegebedürftige und ihre Familie künftig länger auf finanzielle Entlastungen warten müssen. Zoe Tassovali berichtet für Antenne Münster.
2: Genau davor warnt auch der Deutsche Städtetag. Präsident Jung sagt, viele Menschen könnten die hohen Kosten für einen Pflegeplatz schon jetzt nicht allein stemmen. Dann müssten häufig die Kommunen einspringen. Die Reform sieht unter anderem vor, dass Entlastungen für Heimbewohner später greifen als bisher. Die Union hält das für notwendig. CSU-Landesgruppenchef Hoffmann sagt, ohne Änderungen würden die Beiträge zur Pflegeversicherung immer weiter steigen.
0: Kritik kommt auch aus dem Münsterland. Der Entwurf sei nicht mutig genug und keine echte Reform, heißt es vom Caritasverband für die Diözese Münster. Trotz sinnvoller Ansätze zur Stabilisierung der Pflegeversicherung bleibe die Reform zu defensiv, sozialpolitisch problematisch und für die Zukunft zu kurz gedacht. Besonders scharf kritisiert die Caritas die geplante Abkehr von der verlässlichen Refinanzierung tariflicher Löhne. Das erzeuge Unsicherheit. Sicherheit und sei ein gravierender Fehler. Und jetzt weitere Meldungen in Kürze. Preußen verpflichten weiteren Innenverteidiger. Lukas Zeller wechselt vom Drittliga-Absteiger Schweinfurt 05 an die Hammerstraße. Der 26-Jährige stand in der vergangenen Saison bei 33 Drittligaspielen auf dem Platz. Erster Neuzugang für die Uni-Baskets. Robert Merz kommt vom künftigen Ligakonkurrenten EN Baskets Schwelm nach Münster. Der 26-jährige Small Forward spielte für die Nürnberg Falcons und die Bayer Giants Leverkusen auch 54 Mal in der Pro A. Skate Night startet wie geplant. Um 19 Uhr gehen die Teilnehmer auf die knapp 24 Kilometer lange Strecke vom Schloss über Albachten und Rooksel wieder zurück zum Schloss. Sollte das Wetter unterwegs doch nicht mitspielen, gäbe es Möglichkeiten abzukürzen, heißt es vom Veranstalter. Am Ludgeri-Kreisel wird die Zufahrt von der Ludgeri-Straße bald neu geregelt. Künftig gibt es für Autos nur noch die linke Spur, um in den Kreisel einzufahren. Die rechte sollen sich Busse und Radfahrer teilen. Das wurde in der Bezirksvertretung Mitte deutlich, nachdem über einen Beschluss der Unfallkommission beraten wurde. Auch der Verkehrsausschuss beschäftigt sich noch mit dem Thema. Jetzt befürchten erste Kritiker, dass sich dadurch die Situation am Kreisel eher weiter verschärfen wird. Vor allem wird aber Kritik laut, weil die Bürger über die Änderungspläne nicht informiert worden sein sollen.
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0: Das Wetter. Das Antenne Münster Wetter. Am Abend bleibt es meist trocken, morgen etwas mehr Sonne und bis zu 20 Grad. Am Abend kommt dann aber der Regen zurück. Aktuell haben wir 17 Grad in Nienberge und in Mecklenbeck.
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0: Der Antenne Münster Verkehr. Ab heute 21 Uhr ist die Autobahn 1 Münster-Osnabrück zwischen den Anschlussstellen Lattbergen und Lengerich voll gesperrt und zwar bis Sonntag früh voraussichtlich 6 Uhr. Umleitungen sind eingerichtet. Ansonsten gibt es derzeit keine größeren Störungen, die uns gemeldet sind. Die neuesten Blitzer nur bei Antenne Münster stehen an der Mondstraße Richtung Gremmendorf Höhe Landesstudio, an der Kanalstraße am Reitstall in beiden Richtungen, an der Lützowstraße Höhe Handorfer Hus, Alberskirchner Straße am Tiergarten und an der Trautmannsdorfstraße Richtung Albersloher Weg an der Kanalbrücke.
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4: 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Und den gibt es jetzt zum Start in den Freitagabend. Hier kommt Hug Yourself. Patrick Rickert hier, schönes Wochenende.

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0: einen schönen Freitagabend und es ist ein ganz besonderer Tag heute. Und ich meine nicht Brückentag, sondern es ist internationaler Tag der Umwelt. Geht ja fast unter, wenn wir in Gedanken im langen Wochenende sind. Deswegen beleuchten wir den mal fix.
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2: Wir wollen alle die Umwelt schonen, das ist klar, ne? Gibt's kein Vertun. Die Erde müssen wir retten, weil streng genommen finden wir es ja hier ganz nett und immer bis zum Mars pendeln, das ist auch keine Option. Aber wo fängt Umweltschutz an und wo hört das normale Leben auf? Guck mal, langes Wochenende, ohne Grillen. Ja, das ist doch wie Bier ohne Schaum, Curry ohne Wurst, Heidi ohne Klum. Jetzt kann man natürlich sagen, was macht so ein kleiner Grill denn? Aber Freunde, ich komme aus dem Ruhrpott. Wenn du da bei schönem Wetter am Kleingartenverein vorbeigehst, ne, dann denkst du, die haben die Zechen wieder aufgemacht. Da stellt sich die Frage nicht, Kohle oder Gas. Da wird die Kohle erstmal auf dem Gasgrill an die Glut gebracht. Und ich bin ja absolut pro Umweltschutz. Trotzdem merke ich, wie mir bei jedem Cent mehr pro Liter an der Zapfsäule der Kamm schwillt. Aber gut, dass wir drüber reden, ne? Schafft ja auch Bewusstsein. Und immer dran denken, was der gute alte Hauding und Philosoph Schopenhauer gesagt hat. Jeder dumme Junge kann einen Käfer zertreten, aber alle Professoren der Welt können keinen herstellen. Geiler Spruch, hätte auch von mir kommen können.
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1: Mit Malte Albrecht, guten Abend. Eigentlich sollten Unternehmen in Deutschland ab übermorgen verpflichtet sein, für mehr Transparenz bei den Löhnen zu sorgen. Es sollte mehr Einblick in die Gehälter geben, um zum Beispiel Einkommensunterschiede von Frauen und Männern zu verringern. Das ist die Vorgabe der EU. Aber in Deutschland wird die Regelung erst später kommen, vermutlich erst Anfang nächsten Jahres. Das hat die Bundesregierung bestätigt. Danny Hoppe aus dem News-Team. Bundesfrauenministerin Prien will mit der EU nachverhandeln.
2: Ja, das hat sie im Podcast des Magazins Politico angekündigt, denn vor allem in der Union gibt es Widerstand gegen die EU-Vorgaben. Sie befürchtet dadurch noch mehr Bürokratie und einen Eingriff in die Tarifautonomie. Außerdem bezweifelt sie, dass die Lohnlücke zwischen Männern und Frauen, also der Gender Pay Gap, durch die Vorgabe wirklich geschlossen wird. Prien würde die Vorgabe aus Brüssel deshalb am liebsten abschaffen. Das werde aber nicht klappen, räumt sie ein. Ziel sei deshalb jetzt eine bürokratiearme Umsetzung. Die Antidiskriminierungsbeauftragte Attermann sieht diese Haltung kritisch. Sie befürchtet, dass auf Deutschland dadurch Geldstrafen der EU zukommen könnten.
1: Passend dazu gibt es jetzt eine neue Studie des US-Unternehmens Deel und die zeigt, viele Beschäftigte finden die EU-Vorgabe eigentlich ganz gut.
2: Ja, auf jeden Fall. Mehr als die Hälfte der Befragten würde demnach direkt am ersten Tag des Inkrafttretens des Gesetzes beim Arbeitgeber mal nachfragen, wie es bei den Gehältern so aussieht. Viele sehen darin die Chance, ihr eigenes Gehalt besser einzuordnen. Und 61% der Befragten sagen auch, dass sie sich einen Jobwechsel vorstellen könnten, sollten sie die eigene Bezahlung als unfair empfinden. Gleichzeitig sehen nicht nur die Unternehmen, sondern auch ein Großteil der Beschäftigten Konfliktpotenzial durch die neuen Vorgaben, weil sich der ein oder andere dann natürlich fragen wird, warum der Kollege mehr verdient als man selbst. Hier seien dann die Unternehmen gefordert, das gut und nachvollziehbar zu erklären, heißt es in der Studie.
1: Danny Hoppe, vielen Dank für die Infos. Und jetzt weitere Meldungen im Überblick. Kreml-Chef Putin hat ein direktes Treffen mit dem ukrainischen Präsidenten Selenskyj vorerst ausgeschlossen. Auf dem Wirtschaftsforum in St. Petersburg sagte er, so ein Gipfeltreffen mache erst Sinn, wenn vorher Vereinbarungen für eine dauerhafte Lösung des Krieges getroffen würden. 6 Balkanstaaten wollen in die EU, unter anderem Albanien und Serbien. Bundeskanzler Merz drückt dabei jetzt aufs Tempo. Die EU müsse zeigen, dass sie erweiterungsfähig und erweiterungswillig sei, sagte er bei einem Gipfel in Montenegro. Auf der internationalen Raumstation ISS hat es einen Zwischenfall gegeben. Laut der US-Raumfahrtbehörde NASA gibt es in einem Modul ein Leck. Die Astronauten mussten in das angedockte Raumschiff wechseln und sollen dort so lange bleiben, bis die Reparaturarbeiten abgeschlossen sind. Da war der Jubel erstmal groß. Dutzende Fußballfans hatten offizielle Tickets für die anstehende WM gebucht und mussten zu ihrer Verwunderung nichts bezahlen. Aber zu früh gefreut, das Ganze war ein technischer Fehler, das hat die FIFA inzwischen bestätigt. Wegen Problemen auf der Webseite während der Zahlungsabwicklung waren die Tickets plötzlich umsonst. Die FIFA hat die rund 60 betroffenen Käufer inzwischen aufgefordert, den korrekten Betrag nachzuzahlen. Die Tickets bleiben bis dahin für sie reserviert. Und das waren die Nachrichten mit Malte Albrecht.
3: Das Wetter. Ein sehr wechselhaftes Wochenende steht an. Mal Regen, mal trockene Abschnitte, mal örtlich auch ein Gewitter. Tagsüber dazu 18 bis 22 Grad. Abends und nachts gehen die Werte runter auf 11 bis 8 Grad.
4: NRW Verkehr.
3: Auf der A1 Köln Richtung Dortmund läuft eine Unfallaufnahme zwischen Gevelsberg und Volmarstein. Es gibt dort 3 Kilometer Stau und ihr verliert über 20 Minuten. Dann die 1 Münster Richtung Dortmund zwischen Kamen Zentrum und Kreuz Dortmund Unna. 1 Kilometer Stau, 5 Minuten on top. A2 Dortmund-Oberhausen zwischen Oberhausen-Königshardt und dem Kreuz Oberhausen 1 Kilometer Stau plus 6 Minuten. Und A3 Arnheim-Oberhausen zwischen Dienstlaken-Süd und Oberhausen-Holten 1 Kilometer Stau. Da braucht ihr auch 5 Minuten länger. Gute Fahrt euch!
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3: Hallo, Patrick Rickert hier. Wir gehen gemeinsam durch ein langes Wochenende. 4 Tage lang kein Wecker, kein Zeitdruck, nur entspannt Musik hören. Jetzt Post Malone und Chemical. Schönen Abend.

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0: Und diese bunte Party ist morgen in 3 Wochen, 27.06. in Köln.

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0: 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Hier ist Up and Down.
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0: Das Wetter.
1: Uns steht ein graues und bewölktes Wochenende bevor. Immer wieder gibt es Regen oder kurze Gewitterschauer, manchmal auch schauerartigen Regen, aber durchaus auch mal trockene Momente. Tagsüber bis 22 Grad, nachts 11 bis 8 Grad.
0: NRW Verkehr.
1: Auf der A1 hakt es noch Köln Richtung Dortmund zwischen Gevelsberg und Volmarstein. Es gibt aber nur einen Kilometer Stau und nach 5 Minuten seid ihr da auch durch. Gute Fahrt euch.
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1: Freitagabend, falls ihr heute an diesem Brückentag noch arbeiten musstet, dann hier so ein bisschen Motivation für den Feierabend, der dann jetzt hoffentlich da ist. Hier sind die 80er mit Starship We Built This City. Ich bin Patrick Rickert. Schönen Abend. 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

0: Hallo, schönen guten Abend. Ja, es ist Brückentag in Nordrhein-Westfalen mit einer Brücke weniger, die wir befahren können seit heute. Denn seit Mittwochnachmittag ist die Nordbrücke in Bonn gesperrt. Die Friedrich-Ebert-Brücke. Neue Schäden haben für eine unverzügliche Sperrung gesorgt. So hat es die Autobahn GmbH mitgeteilt. Dominik Becker, unser Reporter, schaut sich das mögliche Verkehrschaos da seit heute Morgen für uns an. Dominik, mal dein Fazit. Wirkt sich die Sperrung wirklich aus?
1: Ja, der Tag heute ist wahrscheinlich nicht ganz so repräsentativ. Es ist deutlich ruhiger. Es ist Brückentag. Viele Schulen hier in der Umgebung, in der Region haben heute frei. Viele Menschen sind im Urlaub, also gar nicht da, müssen gar nicht mit dem Auto fahren. Das war am Mittwoch, als gesagt wurde, Brücke wird unmittelbar jetzt gesperrt. Ganz, ganz anders.
2: Ja, war nicht so entspannt, ne? Wenn man von Hersel bis hier runter zur Fähre 4,5 Stunden braucht und dann nach Feierabend und erst um 9:30 zu Hause ist, ist das nicht so prickelnd. Ne?
3: Das ist nicht nur eine Katastrophe für die Region, das ist für jeden Unternehmer, für jeden Privatmann ein großes Problem, ein richtiges Problem.
1: Und diese Brückensperrung hat natürlich auch schon Reaktionen hervorgerufen. Eine der Autofähren hier hat aufgestockt, die Taktung erhöht und eine zweite Fähre dazugenommen. Weil es heute vergleichsweise ruhig ist, ja, ist das beim Fährmann sowas wie das Warten auf den großen Sturm am Montag.
2: Absolut, ja. Wir sind sehr gespannt, was Montag kommt, wenn alle wieder da sind, wie der Betrieb hier wird. Und dann werden wir auch entscheiden, ob wir eventuell die Betriebszeiten verlängern.
0: Was hat denn diese Brücke für eine Bedeutung in Bonn oder auch in ganz Nordrhein-Westfalen?
1: Ja, die Brücke hat eine unfassbar wichtige Bedeutung hier, je nachdem, wo man hin will, um nach Köln zu kommen oder nach Koblenz oder von der anderen Seite Richtung Frankfurt oder tiefer in den NRW-Westen. Diese Brücke verbindet so viele verschiedene Autobahnen und eben wichtige Wege. Einmal in Bonn und dem direkten Umland natürlich, aber auch mit Blick auf halb NRW. Das ist schon ein Hammer. Und das Chaos, die langen Staus am Mittwoch, die waren vielleicht dann auch nur ein kleiner Vorgeschmack. Ich selbst habe 2,5 Stunden nach Hause gebraucht für eine Strecke von vielleicht 15 Minuten. Also das wird eine Mammutaufgabe für die Verkehrsplaner auf der einen Seite, auf der anderen Seite aber für uns alle.
0: Dominik Becker aus Bonn, danke. Seit Mittwoch ist da eine wichtige Rheinbrücke wegen neuer Schäden gesperrt und halb NRW mutmaßlich dann ab Montag im Dauerstau. Dankeschön, Dominik.
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1: Ich bin Thomas Brock. Bundesgesundheitsministerin Warken bekommt bei der Finanzreform für die Pflege scharfen Gegenwind, auch aus der eigenen schwarz-roten Koalition. Auf deutlichen Widerstand stoßen Einschnitte und stärkere Belastungen für Pflegebedürftige und pflegende Angehörige. Der CSU-Fraktionschef im Bayerischen Landtag, Holecek, kritisierte im ZDF, wer pflegende Angehörige stärken wolle, dürfe nicht Kürzungen ihrer Renten in Kauf nehmen.
2: Die pflegenden Angehörigen sind aufopferungsvoll unterwegs, kümmern sich, entlasten auch unser System. Und deswegen finde ich da den Ansatz tatsächlich falsch.
1: Der CSU-Fraktionschef im Bayerischen Landtag, Holecek. Der russische Präsident Putin hat das in einem offenen Brief seines ukrainischen Kollegen Selenskyj angebotene direkte Treffen abgelehnt. Er sehe darin noch keinen Sinn, sagte der Kreml-Chef auf dem Wirtschaftsforum in St. Petersburg. Vor einem solchen Gipfel müssten erst Vereinbarungen für eine dauerhafte Lösung des Krieges getroffen werden. Das von Kiew veröffentlichte Schreiben enthalte außerdem Elemente von Unverschämtheit, so Putin. Selenskyj hatte ihm für ein Ende des Krieges direkte Friedensgespräche in einem Drittstaat angeboten. Auf der internationalen Raumstation ISS hat es einen Zwischenfall mit Folgen für die Besatzung gegeben. Wegen Lecks an einem Modul wurden 5 Raumfahrer angewiesen, sich in das Dragon-Raumschiff zu begeben. Das teilte die US-Raumfahrtbehörde NASA mit.
3: Die ISS kommt in die Jahre und immer wieder gibt es Lecks, Risse und andere Defekte an der 25 Jahre alten Raumstation. Die derzeitige Besatzung war zunächst angewiesen worden, im angedockten Dragon-Raumschiff zu warten, bis der Riss geflickt ist. Aber dann wurde wegen Risse doch eine größere Reparatur beschlossen und die Astronauten konnten zunächst zurück in die Station, solange weitere Messungen und Daten gesammelt werden. Die Sicherheit sei nicht gefährdet, versichert die russische Raumfahrtbehörde Roskosmos. Aus den USA, Tina Eck.
1: Tennisprofi Alexander Zverev ist ins Finale der French Open eingezogen und nur noch einen Sieg vom ersten Grand-Slam-Titel entfernt. Zverev gewann sein Halbfinale in Paris gegen den Tschechen Jakub Menšík in 4 Sätzen und kann sich nun am Sonntag seinen großen Karrieretraum erfüllen. Im Finale trifft Zverev auf Flavio Cobolli. Der Italiener erreichte kampflos das Endspiel, weil sein Landsmann Matteo Arnaldi krankheitsbedingt nicht antreten konnte. Und das waren die Nachrichten mit Thomas Brockt.
4: Das Wetter. Die Regenschauer werden heute Abend und heute Nacht immer weniger, dazu 11 bis 8 Grad. Leider kommen wir dann nicht ganz trocken durch das Wochenende. Immer wieder sind Regen- und Gewitterschauer drin, Samstag wie Sonntag und dazu tagsüber 8 bis 22 Grad.
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4: Um kurz nach 8 gibt es 3 Meldungen. A2 Dortmund Richtung Oberhausen. Zwischen Oberhausen-Königshardt und dem Kreuz Oberhausen 1 Kilometer Stau, macht 5 Minuten plus. A57 Nimwegen Richtung Krefeld. Zwischen Kreuzkamp-Lindfort und dem Kreuz Mörs gab es einen Unfall. Die Polizei ist da. Es ist nur eine Spur frei. 1 Kilometer Stau aktuell und 10 Minuten Zeitverlust. Und A516 Oberhausen-Eisenheim Richtung Oberhausen. Zwischen Oberhausen-Eisenheim und Oberhausen-Sterkrade 5 Minuten Zeitverlust.
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5: Hallo und herzlich willkommen zum VHS-Spezial im Monat Juni.

Ende Mai eröffnete bei uns eine Ausstellung. Sie dreht sich um starke Frauen aus Körde. Körde, das kennen Sie vielleicht gar nicht so genau, denn dieser Stadtteil liegt im Nordosten Münsters. Dort wurde zum Beispiel eine Mutter mit zwei kleinen Töchtern fotografiert. Sie haben in Münster neu angefangen und die Frau ist stolz auf ihre Kinder, weil sie so schnell Deutsch gelernt haben. Dabei ist auch die Frau eines Schrotters, eines Schrottsammlers mit einer ganz starken Verbindung zur Nachbarschaft und auch eine ältere Frau mit vielen Lebensjahren im Gesicht und eine ganz junge Frau im Hoodie mit Tattoos. Die Ausstellung mit den Fotos von Andreas Löchte zeigt Menschen von ihrer ganz persönlichen Seite. Mal draußen in ihrem Wohnumfeld und mal im improvisierten Fotostudio mit schwarzem Hintergrund. Die Ausstellung haben wir zum Internationalen Tag der Vielfalt aufgebaut und sie soll bis zu den Sommerferien zu sehen sein. Jedes Porträt ist eine eigene Geschichte und sagt, das habe ich geschafft. Darauf bin ich stolz. Also einfach mal reinschauen bei der Ausstellung der starken Frauen aus Körde.

Das elektronische Stück, was Sie da übrigens gerade gehört haben, heißt Stop All Wars Now. Beende alle Kriege, und zwar jetzt. Es stammt von dem Elektronikmusikmacher Chrissy. Sie können das auch auf Spotify hören und vielen anderen Plattformen. Jetzt im Sommer möchten wir gerne raus und deshalb finden unsere Münsteraner Klimagespräche nicht im Saal, sondern draußen statt. Bei einer Exkursion, nämlich zur Agri-PV-Anlage. Photovoltaik heißt das und das Ganze auf dem Acker, deshalb Agri. Ein Dach über einem landwirtschaftlich betriebenen Acker, auf dem auch noch Getreide, Raps oder Ackerbohnen angebaut werden. Den kann man in Münsteramelsbüren besichtigen. Und darüber sind erhöht Solarpaneele aufgestellt. Und zwar richtig viele. Am Freitag, 12. Juni ab 14 Uhr können Sie eine Exkursion zum Agrisolarpark machen in Amelsbüren am Hartmannsbrook. 13,2 Hektar groß ist dieser Agrisolarpark auf der A1 und zwar auf der Höhe der Abfahrt Münster-Hiltrup. Die Anlage wird jährlich rund 5,75 Gigawattstunden Ökostrom erzeugen. So sagen es die Stadtwerke Münster, die sie dort aufgebaut haben. Und damit dieser Strom auch ausreichend abgenommen wird, wird ein Direktanschluss an die Fraunhofer-Einrichtung der Forschungsfertigung für die Batteriezellen gemacht. Und diese erhalten dadurch ca. 40% ihres Strombedarfs auf der anderen Kanalseite in Hiltrup. Das Projekt wird vorgestellt von Julius Mette, der die Planung und den Ausbau der Anlage als Projektverantwortlicher bei den Stadtwerken begleitet hat. Die Bürgerinnen und Bürger konnten selber auch dafür Anteile erwerben, also ist es sozusagen auch ein Bürgerpark. Treffpunkt ist direkt an der Anlage östlich der Autobahnunterführung. Der Eintritt ist frei. Sie können sich anmelden unter münster@dgs.de unter E-Mail münster@dgs.de. Weitere Informationen gibt es beim BUND NRW oder auf unserer Homepage unter dem Stichwort Münsteraner Klimagespräche.

Im Moment dreht sich vieles um Krieg und Frieden und die Rolle der Religion. Sind sie Segen oder Sprengstoff? Wie die Rolle des Christentums in Zeiten von Krieg und Gewalt zu bewerten sind, darüber gibt es eine Ringvorlesung, die Studierende begonnen haben. Und zwar im Sommersemester 2026, jetzt noch bis Juli, immer dienstags um 18 Uhr. Einer der nächsten Vorträge ist: Wer hören will, muss fühlen. Wie sind die Affektstrukturen gesellschaftlicher und kirchlicher Konfliktmediation? Als prominentesten Vortrag haben wir in diesem Juni eine Diskussion mit dem Völkerrechtler Professor Dr. Kai Ambos aus Göttingen. Sie haben ihn vielleicht schon mal im Fernsehen gesehen. Die bewaffneten Konflikte in Israel, Palästina und dem Iran sind für ihn Anlass zu einem neuen Buch. Und er fragt: Verabschiedet sich die Bundesregierung gar vom Völkerrecht? Er betrachtet die Rolle Deutschlands und seiner Verantwortlichkeit gegenüber Kriegs- und Krisenherden. Wie ist das mit der Staatsräson Deutschlands und seiner bedingungslosen Unterstützung gegenüber Israel im Lichte des Gaza-Krieges? Natürlich als Folge des Angriffs der Hamas im Oktober 23. Und wie soll Deutschland damit umgehen? Staatsräson, das bezeichnet übrigens den Vorrang nationaler Interessen im Konflikt mit anderen Werten, zum Beispiel dem geltenden Völkerrecht oder den persönlichen Freiheitsrechten. Als erste Politikerin sorgte Bundeskanzlerin Angela Merkel mit dem Begriff der Staatsräson für eine Einordnung des Verhältnisses zu Israel. Vor dem Hintergrund des Mordes an 6 Millionen Juden und Jüdinnen während des Nationalsozialismus sagte sie 2008 im israelischen Parlament der Knesset: Diese historische Verantwortung für die Sicherheit Israels ist Teil der Staatsräson meines Landes. Die Veranstaltung am 30. Juni abends um 19.30 Uhr mit Professor Dr. Kai Ambos nimmt die aktuellen kriegerischen Auseinandersetzungen in Israel und Palästina in den Blick und auch den Iran und erörtert die Frage, ob die Bundesregierung sich schleichend vom Völkerrecht verabschiedet hat. Im Anschluss geht die Moderatorin Britta Schweighöfer, die als Ethnologin im Westjordanland gearbeitet hat, aber auch in Afghanistan, Pakistan und Kambodscha praktische Menschenrechtsarbeit gemacht hat, mit Kai Ambos in ein vertiefendes Gespräch. Und es gibt ein Publikumsgespräch. Der Eintritt ist frei. Kai Ambos hat am 28. Mai sein neues Buch veröffentlicht: Das deutsch-israelische Verhältnis und das Völkerrecht. Er unterzieht die Staatsräson einer historischen Analyse und er erklärt ihr Verhältnis zum Völkerrecht und zur Verfassung. Kai Ambos ist Lehrstuhlinhaber für internationales Strafrecht und Völkerrecht und Leiter der Abteilung Ausländisches und internationales Strafrecht an der Universität Göttingen und ein hochrenommierter Völkerrechtsexperte. Er ist auch Richter am Kosovo-Sondertribunal in Den Haag, Verteidiger am Internationalen Strafgerichtshof und Berater der kolumbianischen Sondergerichtsbarkeit für den Frieden. Die Veranstalter des Initiativ

0: Die Fußball-Weltmeisterschaft beginnt bald. Und wer fehlt? Ist es etwa Italien? Wenn Sie trotzdem Italien mögen und ein Europa-Fan sind, dann schauen Sie doch mal bei der Deutsch-Italienischen Gesellschaft hinein. Die Deutsch-Italienische Gesellschaft gehört schon lange zu Münster. 50 regionale Vereine gibt es. Sie möchten ein möglichst authentisches Italienbild vermitteln. Und dazu gehört natürlich auch die Literatur. Und wer wäre da ein größerer Literat als Umberto Eco? Begleitet hat ihn Paola Barbon. Sie war seine deutsche Stimme. Beate Zeise, sie ist die Vorsitzende der Deutsch-Italienischen Gesellschaft. Und ich habe sie auf dem Europatag, der diesmal den Schwerpunkt Bologna hatte, in Münster in der Volkshochschule getroffen.
1: Ja, dieser Tag ist Montag, der 15. Juni. Und zwar haben wir Frau Dr. Paola Barbon gewinnen können, für die DEG einen Vortrag zu Ehren Umberto Ecos zu halten. Der Anlass ist, dass sich Ecos Todestag zum 10. Mal jährt in diesem Jahr. Paola Barbon war sozusagen seine deutsche Stimme, weil sie ihn auf seinen deutschen Literaturreisen begleitete und dolmetschte ins Deutsche und ins Italienische. Und wir sind sehr gespannt, was sie zu berichten hat. Der Vortrag findet statt am Montag, dem 15. Juni um 18 Uhr im Hörsaal S8 im Schloss in Münster.
0: Mehr Infos gibt es im Internet unter www.digmünster.eu. www.digmünster.eu und Münster natürlich mit UE schreiben.

0: Heinrich Heine, Enfant terrible der Literatur, wäre heute vermutlich ein Blogger oder Instagrammer. Mit dem Stift und der Kamera an den Hotspots Europas. Kein Bock auf sein Jurastudium, keine Lust, Kaufmann zu werden wie sein Vater oder Finanzfachmann wie sein reicher Onkel in Hamburg, sondern eine Lyriker, dessen Verse poetisch und zugleich verständlich waren. Heinrich Heine, der klare und unmissverständliche Beschreibungen der teutschtümelnden Romantik vorzog und mit seiner Ironie und seinem Sarkasmus in den literarischen Salons, etwa von Rahel Warnhagen in Berlin, mächtig aneckte. Er brach 1828 mit knapp über 30 zu einer Reise von München nach Genua auf und schrieb seine Reiseerinnerungen bis 1830 auf.
1: Kennst du das Land, wo die Zitronen blühen? Im dunklen Laub die Goldorangen blühen? Ein sanfter Wind vom blauen Himmel weht, die Myrte still und hoch der Lorbeer steht. Kennst du es wohl? Dahin, dahin möchte ich mit dir, oh mein Geliebter, ziehen.
0: Auf seine poetischen Worte folgten dann manchmal ganz sarkastische Beschreibungen.
1: Aber reise nur nicht im Anfang August, wo man des Tags von der Sonne gebraten und des Nachts von den Flöhen verzehrt wird. Auch rate ich dir, mein lieber Leser, von Verona nach Mailand nicht mit dem Postwagen zu fahren. Ich fuhr in Gesellschaft von 6 Banditen in einer schwerfälligen Karozza, die wegen des allzu gewaltigen Staubes von allen Seiten so sorgfältig verschlossen wurde, dass ich von der Schönheit der Gegend nur wenig bemerken konnte.
0: Heinrich Heine. Er wurde als jüdischer Kaufmannssohn geboren und trat zum protestantischen Glauben über. Denn fast die Hälfte der Berliner Juden ließ sich nach Judenpogromen und beruflichen Nachteilen in fast allen Lebensbereichen taufen. Eine Reformbewegung wollte auch das Judentum verändern. Die orthodoxen Juden ihren jahrhundertealten Ritus in der Synagoge aber behalten. Heine setzte sich besonders mit dem Katholizismus und dem Protestantismus und dem verklärten Bild des Mittelalters der Deutschen im 19. Jahrhundert auseinander und ließ auch in seinen Reisebildern in Italien keine Beschreibung aus.
1: Wahrlich, ein solcher Dom mit seinem gedämpften Lichte und seiner wehenden Kühle ist ein angenehmer Aufenthalt, wenn draußen greller Sonnenschein und drückende Hitze. Davon hat man gar keinen Begriff in unserem protestantischen Norddeutschland, wo die Kirchen nicht so komfortabel gebaut sind und das Licht so frech durch die unbemalten Vernunftscheiben hineinschießt und selbst die kühlen Predigten vor der Hitze nicht genug schützen. Man mag sagen, was man will, der Katholizismus ist eine gute Sommerreligion. Es lässt sich gut liegen auf den Bänken dieser uralten Dome. Man genießt dort die kühle Andacht, ein heiliges deutsche Farniente. Man betet und träumt und sündigt in Gedanken. Die Madonnen nicken so verzeihend aus ihren Nischen. Weiblich gesinnt verzeihen sie sogar, wenn man ihre eigenen holden Züge in die sündigen Gedanken verflochten hat. Und zum Überfluss steht noch in jeder Ecke ein brauner Notstuhl des Gewissens, wo man sich seine Sünden entledigen kann.
0: Auf seiner Reise über die Alpen las Stefan Schäfer Heines Kirchenbesuch einer italienischen Dorfmesse im kühlen, marmorveredelten Dom mit einer großen Suffisanz und Heiterkeit statt andächtiger Demut. Bei den 15. jüdischen Kulturtagen stand nämlich das Land Italien im Mittelpunkt. Alle 2 Jahre finden diese in Münster statt. Die Gesellschaft für christlich-jüdische Zusammenarbeit und die Volkshochschule gestalten das Programm, das mit dem Heineabend im VHS-Forum endete. Heines Marktbesuche mit Eindrücken von mediterranen Zitronen, Feigen und vielen Genüssen, die weiblichen Attribute der italienischen Marktweiber und junge Marktfräulein zogen ihn in eine Betrachtung des Augenblicks. Für ihn waren sie nicht ordinär, sondern römisch und mit der ihnen eigenen Körperlichkeit und Eleganz.
1: Ich freute mich wirklich, schon gleich bei meiner Ankunft in Italien eine gute Bekanntschaft gemacht zu haben. Und hätten mich nicht wichtige Gefühle nach Süden gezogen, so wäre ich vorderhand in Trient geblieben. Bei der guten Obstfrau, bei den guten Feigen und Mandeln, bei dem kleinen Glöckner und, soll ich die Wahrheit sagen, bei den schönen Mädchen, die rudelweise vorbeiströmten. Ich weiß nicht, ob andere Reisende hier das Beiwort schön billigen werden. Mir aber gefielen die Trienterinnen ganz ausnehmend gut.

0: Die Menschen und Orte auf seiner Postkutschenreise bis in die Hafenstadt Genua mit ihren hohen, schmalen Häusern erbaut, auf einem Felsen, persönlich mitzugehen.
1: Diese Stadt ist alt ohne Altertümlichkeit, eng ohne Traulichkeit und hässlich über alle Maßen.
0: Dafür schuf Stefan Schäfer ein Hörerlebnis, das durch seinen begleitenden Part am Piano Roman Saljutow mit venezianischen Gondelliedern und hebräischen Weisen, dem Tanz des König Davids und dem furiosen Adagio von Viktor Ullmann musikalisch virtuos gestaltet wurde. Auch wenn die Heine-Rezitation wie ein Glas Spritz mit einem bitteren Schuss über das deutsche Dasein perlte und oft temporeich und gestisch Fahrt aufnahm, blieb die Reise von München nach Genua nur eine unterhaltsame Episode im tragischen Leben des großen Dichters. Den Antisemitismus in Deutschland, der ihm auch die beruflichen Chancen nahm, und den Franzosenhass hat er als Brückenbauer immer zu überwinden versucht. Nach der Julirevolution 1830 ging er nach Frankreich und er starb dort in den Armen einer Schuhverkäuferin. Das war 1857. Er liegt begraben auf dem Friedhof in Montmartre und ein Blumenmeer erinnert dort an ihn.

Wollen Sie vielleicht bei einem Wasserkrimi zum Hören mitschreiben? Dann kommen Sie doch ab Dienstag, 9. Juni bis zum 14. Juli in die Volkshochschule. Immer von 17.30 Uhr bis 19 Uhr. Denn stille Wasser, sie bergen auch manche Gefahr. Was unter der dunklen Wasseroberfläche, zum Beispiel im Moor, tief eingesunken ist oder beim nächtlichen Ausflug im Aasee verschwindet, das reicht für eine neue Hörspielepisode mit verteilten Rollen, meint Regisseurin Gabi Sutter. Also haben Sie keine Angst vor dem Mikrofon. Kommen Sie doch einfach in die Volkshochschule und melden Sie sich bitte an unter stadt-münster.de/vhs. Wenn Sie lernen wollen, wie ein Podcast von Anfang an entsteht, dann kommen Sie zu unserer Journalistin Lena Zils. Sie moderiert freiberuflich beim Lokalsender Antenne Münster und arbeitet an der Uni im Fachbereich Kommunikationswissenschaften. Für ihren Workshop Podcast für Anfängerin von der Idee zur Produktion, der am Freitag, 3. Juli beginnt von 16 bis 19 Uhr und dann am Samstag von 10 bis 16 Uhr in der Volkshochschule hier im Studio, da zeigt sie Schritt für Schritt alles, was Sie für Ihren eigenen Podcast brauchen. Von der ersten Idee bis zum fertigen Podcast, also einer Aufnahme, die Sie abhören können. Immer wieder Thema und Zielgruppe und ein passendes Format, das erfindet sie mit Ihnen. Sie brauchen nur Neugier und Lust, die eigene Stimme zu entdecken. Also schnell anmelden unter stadt-münster.de/vhs auf der Homepage der Volkshochschule Münster. Stichwort ist Podcast von Anfang an.

0: VHS-Wissenschaftsreihe Wissen Live lädt sie zu Vorträgen ein, abends ab 19.30 Uhr. Aber sie sind online, das heißt deutschlandweit treffen Leute zusammen, die ein interessantes Thema mit einem Experten oder einer Expertin kennenlernen. Im Juni gibt es unter anderem den Vortrag Bauchentscheidungen, die Intelligenz des Unbewussten und die Macht der Intuition. Gute Entscheidungen basieren oft auf einer unbewussten Intelligenz, die sehr schnell operiert und gerade in komplexen Situationen faszinierend einfach ist. Gerd Gigerenzer ist ein weltweit renommierter Psychologe. Er war mal Direktor am Max-Planck-Institut für Bildungsforschung und hat zahlreiche internationale Auszeichnungen erhalten. Der Mensch entscheidet sehr schnell in seinem Gehirn, und zwar nach Heuristiken, nach Wahrscheinlichkeiten. Das ist ein sehr effizienter Prozess und braucht nicht mehr Strom, als man für seinen Laptop im Ruhezustand benötigt, sagt der Professor. Und der Politik gibt er mit:
1: Wenn man Sicherheiten verkündet, wo keine sind, verliert man das Vertrauen der Bevölkerung. Man versucht, Menschen zu steuern. Man sagt zwar, ja, wir steuern sie dorthin, wo sie selbst hin möchten, wenn sie rational wären. Aber leider sind die Leute nicht rational. So müssen wir sie schubsen, so wie man Schafe wohin bringt. Das ist nicht meine Philosophie.
0: Er forscht über Nudging, über Risikobewertung, über Abwägen. Was tue ich wann und warum? Und darüber spricht er in seinem Vortrag. Wenn Sie sich dazu anmelden wollen, dann gerne über unsere Homepage stadt-münster.de/vhs oder über die allgemeine Homepage von Wissen Live. Die Teilnahme ist kostenlos. Der Vortrag ist am Donnerstag, 18. Juni um 19.30 Uhr. Professor Dr. Gerd Gigerenzer spricht über Bauchentscheidungen, die Intelligenz des Unbewussten und die Macht der Intuition.
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0: van Dijk ist ein Autor, ein Pädagoge und er lebt in Südafrika in Kapstadt in einem Township mit Kindern, die ihre Eltern durch AIDS verloren haben. Er ist eine Ikone der Jugendliteratur und er hat ein neues Buch geschrieben. Ein bisschen ein Vermächtnis, denn Lutz van Dijk ist an Parkinson erkrankt. Mit 18 geht er nach New York. Er ist dort fremd, er ist arbeitslos und er ist schwul. Und er hat nur $50 in der Tasche. Und dann trifft er auf Menschen. Einfache Menschen, zum Beispiel eine Putzfrau in Manhattan oder einen Flüchtling aus Haiti. Sein erster Job war Busfahrer in Pennsylvania. Ab dort nimmt er uns mit in sein Leben und sein Buch, was er gerade in Münster am Montag im VHS Forum vorgestellt hat, Die weite Welt. Er ist nicht mehr ein Fremder. Er ist zu Hause in verschiedenen Ländern und Kontinenten und hat über Afrika eine Riesensammlung geschrieben. Sein Leben wird also in Kapstadt weitergehen. Nach Münster wird er vielleicht nicht mehr so oft kommen. Wir freuen uns, dass der Autor auf Einladung der afrikanischen Perspektiven Münster und der Volkshochschule hier Station gemacht hat. Er hat seine Lesereise im Curiohaus in Hamburg begonnen und ist da auf jede Menge Freunde auf seinem Lebensweg getroffen, der 1955 begann. Lutz van Dijk in einem Interview von 2022.
1: Es ist einmal so, dass ich 10 Jahre nach dem Ende des Zweiten Weltkrieges geboren wurde. Und das hat eine erste Grundprägung mit sich gebracht. Nie wieder Krieg. Gewalt als Mittel der Auseinandersetzung hilft nicht. Und wir wissen alle, dass dies sich leider nicht durchgesetzt hat, dass es schon lange Kriege in verschiedenen Teilen der Welt gab und leider auch seit kurzem wieder in Europa. Da, es klingt vielleicht zunächst nicht folgerichtig, aber da hat es auch einen Zusammenhang mit dem heutigen Engagement und dem damaligen für Südafrika, zunächst gegen Apartheid. Denn es gab in der Geschichte der modernen Menschheit nur 2 Staaten, wo Rassismus und Diskriminierung nicht nur im Alltag geschehen sind, das gibt es leider in vielen Ländern, sondern wo Regierungen festgeschrieben haben, dass einige Menschen weniger wertvoll sind als andere. Dagegen habe ich mich immer engagiert, wo ich nur konnte. In der Nazi-Zeit waren das jüdische Menschen, behinderte Menschen, homosexuelle Menschen, Roma und Sinti. Und in Südafrika waren das Menschen mit nicht heller Hautfarbe. Ich entweder damals in meiner Arbeit im Anne-Frank-Haus im Archiv Geschichten begegnet sind von zum Beispiel jüdischen Jugendlichen, die auf verschiedene Weise überlebt oder nicht überlebt haben, aber mutige, besondere Taten vollbracht haben unter extrem schwierigen Bedingungen. Etwas Ähnliches gibt es in meinen Romanen, die heute in Südafrika spielen. Kinder oder Jugendliche, die ihre Eltern an einer Krankheit verloren haben, die auf der Straße überlebt haben und dann einen Ausweg gefunden haben. Und ein Anliegen all meiner Bücher ist sicher, Aufmerksamkeit herzustellen für junge Menschen, die nicht berühmt sind. Ich habe kein einziges Buch über einen König oder eine Königin oder einen Präsidenten geschrieben, sondern die als junge Menschen unter schwierigen Bedingungen etwas Besonderes geschafft haben für sich oder für andere junge Leute. Und es basiert leider, wie ja viele meiner dann in Romanform erzählten Geschichten, auf wahren Begebenheiten. Dieser Junge versucht, darum heißt es Kampala, die Hauptstadt Ugandas, wo er herkommt und geboren wurde, nach Europa zu kommen. Und er steht in Kontakt dann über Instagram und WhatsApp mit einem Jungen über eine Facebook-Seite, die heißt Planet Romeo. Und das ist etwas, was einen wahren Hintergrund hat, wo aber erzählt wird, wie dieser Junge unter extremen Schwierigkeiten es wirklich schafft, dann bis nach Hamburg zu kommen. Mehrfach ist es auf der Strecke allerdings so, dass man denkt und er denkt, das war's. Es wird überfallen in Lagos und ausgeraubt und zwischendurch hat er kein Geld und es ist ja eine eigentlich immer wieder auch ausweglose Situation. Dieses Buch darf nicht in Uganda erscheinen. Du wirst das Muster bei vielen meiner Romane finden, dass ich erzähle Geschichten, die auf wahren Ereignissen basieren. Und es gibt wenige Bücher, wo die jungen Leute, denen ich dabei begegnet bin, ermutigt habe, selber zu schreiben. Das mir zum Beispiel sehr liebe Buch ist dabei von Mbu Maloney, einem damals 17-jährigen Jungen, der auf der Straße gelebt hat in Kapstadt. Und als sein bester Freund Arti mit 15 Jahren bei einem Straßenkampf von Banden erstochen wurde, zu mir kam und gesagt hat, ich kann nicht mehr schlafen, das verfolgt mich. Du bist doch Schriftsteller, ich möchte das gern aufschreiben. Und das ist ein Buch geworden in Deutschland, Niemand wird mich töten. Und in Südafrika, Nobody will ever kill me. Und Es ist eine tolle Erfahrung, ihn auch dann bei Veranstaltungen zu erleben. Sein Leben ist das nicht alles gelöst durch dieses Buch natürlich, aber es war eine wichtige Erfahrung für ihn und auch für junge Menschen in Südafrika, die sehen, Kinder oder Jugendliche auf der Straße haben auch ihre Würde und auch ihren Stolz. Und darum geht's in dem Buch.
0: Sein Buch Die weite Welt ist kein Buch mit klassischem Spannungsbogen. Es ist episodisch, manchmal ruhig, manchmal politisch und manchmal auch sehr schmerzhaft. Aber für den Rezensenten passt genau das, weil das Leben selbst eben auch nicht sauber konstruiert ist. Die weite Welt von Lutz van Dijk ist eine außergewöhnlich starke und berührende und wichtige Lebenserinnerung. Ein Buch, das zeigt, wie weit die Welt sein kann, wenn man bereit ist, anderen Menschen wirklich nahe zu kommen. Vielen Dank, Lutz van Dijk. Und wir hoffen natürlich, dass wir den Autor noch einmal hier in Münster sehen werden. Doch wir wissen es nicht. Alles Gute.
2: Das war's vom VHS-Spezial im Monat Juni. Sie hören uns wieder am ersten Freitag im Monat im Juli. Bis dahin, einen schönen Frühsommer. Am Mikrofon war

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1: Ich bin Thomas Brock. Kreml-Chef Putin hat beim St. Petersburger Wirtschaftsforum eine lange Rede zur Weltpolitik gehalten. Ein von seinem ukrainischen Kollegen Selenskyj angebotenes direktes Treffen lehnt er ab. Er räumte außerdem Probleme der russischen Wirtschaft ein. Russland sei jetzt auf dem Niveau angekommen, auf dem sich Europa schon jahrelang befinde.
2: Kreml-Chef Putin hat hier in St. Petersburg die Wirtschaftsprobleme Russlands heruntergespielt. Das Land werde alle Schwierigkeiten überwinden. Dabei erwähnte er auch die Schäden durch die ukrainischen Drohnenattacken. Überhaupt zeigte sich Putin sicher, seine Kriegsziele in der Ukraine zu erreichen. In einem vom ukrainischen Präsidenten vorgeschlagenen Friedenstreffen aber sieht er keinen Sinn, solange der Konflikt nicht dauerhaft gelöst werde. Aus St. Petersburg, Ulf Mauder.
1: Bundesgesundheitsministerin Warken bekommt bei der Finanzreform für die Pflege scharfen Gegenwind, auch aus der eigenen schwarz-roten Koalition. Für die weiteren Beratungen meldeten vor allem Vertreter von SPD und CSU aus Bund und Ländern Korrekturforderungen an. Auf deutlichen Widerstand stoßen Einschnitte und stärkere Belastungen für Pflegebedürftige und pflegende Angehörige. Die Kommunen protestieren gegen drohende Mehrkosten, wenn mehr Betroffene in Sozialhilfe rutschen. Auf der internationalen Raumstation ISS hat es einen Zwischenfall mit Folgen für die Besatzung gegeben. Wegen Lecks an einem Modul wurden 5 Raumfahrer angewiesen, sich in das Dragon-Raumschiff zu begeben. Dort sollen sie bleiben, bis die Reparaturarbeiten abgeschlossen sind. Laut NASA handelt es sich um eine Vorsichtsmaßnahme. Tennisprofi Alexander Zverev ist ins Finale der French Open eingezogen und nur noch einen Sieg vom ersten Grand-Slam-Titel entfernt. Zverev gewann sein Halbfinale in Paris gegen den Tschechen Jakub Menšík in 4 Sätzen. Im Interview bei Eurosport zeigte sich Zverev zufrieden mit seinem Spiel.
3: Gut, ich fand auch, dass ich im dritten Satz eigentlich okay gespielt habe. Ich habe dann mein Ausschlagspiel verloren, indem ich vielleicht ein bisschen zu aggressiv war. Also ich habe ein paar Vorhandfehler gemacht, die ich nicht machen hätte müssen, aber das ist okay. Es ist ein 5-Satz-Match, es ist lang, alles kann passieren und ich habe dann mich gut wiedergefunden und zum Glück das Match gewonnen.
1: Im Finale am Sonntag trifft Zverev auf Flavio Cobolli. Der Italiener erreichte kampflos das Endspiel, weil sein Landsmann Matteo Arnaldi krankheitsbedingt nicht antreten konnte. Und das waren die Nachrichten mit Thomas Brockt.
4: Das Wetter. Heute Abend und heute Nacht lassen die Schauer nach. Die Temperaturen gehen runter auf 11 bis 8 Grad. Morgen Mittag kommt aber der nächste Regen. Auch einzelne Gewitter sind möglich. Und auch der Sonntag ist wechselhaft mit einigen trockenen und nur locker bewölkten Momenten. Hier und da gibt's aber durchaus auch mal einen kleinen Schauer. Die Temperaturen an diesem Wochenende tagsüber 18 bis 22 Grad.
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4: A1 Münster Richtung Dortmund zwischen Ascheberg und Hamburg um Wärme 2 Kilometer Stau, 20 Minuten Zeitverlust. Und auf der A7 57 Nimwegen Richtung Krefeld. Da gab es zwischen Mörs-Hülsdonk und dem Kreuz Mörs einen Unfall. Es ist nur eine Spur frei und ihr braucht gerade 5 Minuten länger. Gute Fahrt!
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4: Wir gehen gemeinsam durch ein langes Wochenende gleich mit Musik von Somba, wollte ich sagen, Homewrecker. Sind ganz neu, deswegen bin ich noch ein bisschen durcheinander. Auch noch nicht so oft gehört, die Nummer gleich. Jetzt gibt's aber erstmal die Ex-Ambassadors. Hier ist Renegades. Patrick Rickert hier. Schönen Abend.

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0: off. Willkommen im Wochenende.
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0: Bei dieser Weltmeisterschaft, da geht's aber nicht nur um Spieler, um Trainer, um Taktik. Es geht auch um Menschen, die sich monatelang abgeschuftet haben in Sachen Fußballstadien, echten Fußballrasen auslegen. Zum Beispiel die Greenkeeper. Kollege Leo Arrighi.
2: Denn viele der großen US-Arenen sind eigentlich auf Kunstrasen ausgelegt. Für die FIFA reicht das natürlich nicht. Bei der WM muss auf Naturrasen gespielt werden. Also werden aus manchen ursprünglicher Footballstadien halbe Gewächshäuser. Ja, das ist kein Scherz. Der Rasen, der jetzt zum Beispiel in Atlanta, Dallas oder Houston liegt, kommt von ein und derselben Firma. Die haben den Rasen vorher ein Jahr lang auf ihrer Farm gezüchtet, gehegt und gepflegt und dann in so riesigen abgespaceden Kühltrucks in die Stadien gebracht. In Houston zum Beispiel, da liegen jetzt also rund 7.500 Quadratmeter echter Rasen im Stadion. Und dieser Rasen, der wird behütet von Wachstumslampen, Bewässerung, Belüftung und natürlich ganz vielen beflissenen Aufpassern. Und ich persönlich finde, das Absurde an der Sache ist, wenn alles gut läuft, merkt am Ende niemand was davon. Der Ball rollt, die Spieler grätschen, alle reden über Tore und irgendwo steht ein einsamer Greenkeeper am Rand und denkt, gern geschehen, ihr Rasenbanausen.

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0: Das Wetter.
1: Heute Abend und heute Nacht gehen die Temperaturen runter auf 11 bis 8 Grad. Es bleibt trocken. Die nächsten Regenschauer stehen aber schon in den Startlöchern. Die kommen morgen Mittag. Hier und da sind auch Gewitterschauer möglich. Das Ganze bei bis 22 Grad. Und der Sonntag bleibt ebenfalls wechselhaft.
0: NRW Verkehr.
1: Es gibt noch eine Meldung von der A1 Münster in Fahrtrichtung Dortmund. Zwischen Ascheberg und Hamburg um Werne 2 Kilometer Stau. Ihr braucht 10 Minuten länger. Gute Fahrt euch unterwegs.
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1: Freitagabend, spätestens jetzt startet das Wochenende. Es sei denn, ihr hattet Brückentag, dann läuft das ja schon ein bisschen länger. Dankeschön an den Feiertag gestern auf jeden Fall. Alex Warren gibt's jetzt für uns alle Ordinary. Patrick Rickert im Radio, guten Abend.

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0: Jetzt gibt's neue Musik von Malik Harris. Lie to Me. Und als ich den das letzte Mal gesprochen habe, Malik Harris, da war gerade Corona, deswegen gab's das Interview über Zoom. Ich habe mich also quasi in sein Wohnzimmer gezoomt und mein erster Gedanke war, boah, das ist ja alles grün.
1: Das ist krass, ne? Ich wohne hier im Dschungel. Ich habe ein komplettes, also die Wohnung ist komplett grün eingerichtet. Ich weiß gar nicht mehr. Ich glaube, bei 30 Pflanzen habe ich aufgehört zu zählen.
0: Hoho, ich denke ja, es war eindeutig die Bewerbung fürs Dschungelcamp.
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1: Ich bin Tine Klimach. Die Pflege kostet viele Betroffene schon heute ein Vermögen. Jetzt gibt es Streit um die geplante Pflegereform von Gesundheitsministerin Nina Wagen. Kritiker befürchten, dass Pflegebedürftige und ihre Familien künftig länger auf finanzielle Entlastungen warten müssen.
2: Genau davor warnt auch der Deutsche Städtetag. Präsident Jung sagt, viele Menschen könnten die hohen Kosten für einen Pflegeplatz schon jetzt nicht allein stemmen. Dann müssten häufig die Kommunen einspringen. Die Reform sieht unter anderem vor, dass Entlastungen für Heimbewohner später greifen als bisher. Die Union hält das für notwendig. CSU-Landesgruppenchef Hoffmann sagt, ohne Änderungen würden die Beiträge zur Pflegeversicherung immer weiter steigen. Zoe Tassovali, Nachrichtenredaktion.
1: Der russische Präsident Putin hat das angebotene direkte Treffen mit Präsident Selenskyj abgelehnt. Er sehe darin noch keinen Sinn, sagte der Kreml-Chef auf dem Wirtschaftsforum in St. Petersburg. Vor einem solchen Treffen müssten erst Vereinbarungen für eine dauerhafte Lösung des Kriegs getroffen werden. Das von Kiew veröffentlichte Schreiben enthalte außerdem Elemente von Unverschämtheit, erklärte Putin. Selenskyj bedauerte die Ablehnung. Leider wähle die russische Seite erneut den Krieg, so Selenskyj in einer Videobotschaft. Auf der internationalen Raumstation ISS hat es einen Zwischenfall mit Folgen für die Besatzung gegeben. Wegen Lecks an einem Modul wurden 5 Raumfahrer angewiesen, sich in das Dragon-Raumschiff zu begeben. Das teilte eine Sprecherin der US-Raumfahrtbehörde NASA auf der Plattform X mit.
3: Die ISS kommt in die Jahre und immer wieder gibt es Lecks, Risse und andere Defekte an der 25 Jahre alten Raumstation. Die derzeitige Besatzung war zunächst angewiesen worden, im angedockten Dragon-Raumschiff zu warten, bis der Riss geflickt ist. Aber dann wurde wegen neuer Risse doch eine größere Reparatur beschlossen und die Astronauten konnten zunächst zurück in die Station, solange weitere Messungen und Daten gesammelt werden. Die Sicherheit sei nicht gefährdet, versichert die russische Raumfahrtbehörde Roskosmos. Aus den USA, Tina Eck.
1: Zum Sport. Tennisprofi Alexander Zverev ist ins Finale der French Open eingezogen und ist damit nur noch einen Sieg von seinem ersten Grand-Slam-Titel entfernt. Zverev gewann sein Halbfinale in Paris gegen den Tschechen Jakub Menšík in 4 Sätzen und kann sich nun am Sonntag seinen großen Karrieretraum erfüllen. Im Finale trifft Zverev auf den Italiener Flavio Cobolli.
4: Und das waren die Nachrichten mit Tine Klimach.
0: Das Wetter.
5: Ein sehr wechselhaftes Wochenende steht an. Mal Regen, mal trockene Abschnitte, mal örtlich auch ein Gewitter. Tagsüber dazu 18 bis 22 Grad. Abends und nachts gehen die Werte runter auf 11 bis 8 Grad.
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5: Es ist kurz nach 10 und es gibt noch eine Meldung von der A1 Osnabrück Richtung Münster. Zwischen Kreuz, Lotte, Osnabrück und Lattbergen 1 Kilometer Stau, Viertelstunde kommt drauf.
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5: Hallo Welt, schönen Abend, Patrick Rickert hier.

0: Madonna und Sabrina Carpenter. Bring Your Love.
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0: komm, wir singen ein Lied.
1: Einen schönen guten Abend. 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

0: Das Wetter.
1: Uns steht ein graues und bewölktes Wochenende bevor. Immer wieder gibt es Regen oder kurze Gewitterschauer, manchmal auch schauerartigen Regen, aber durchaus auch mal trockene Momente. Tagsüber bis 22 Grad, nachts 11 bis 8 Grad.
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1: Vorsicht bitte, Falschfahrer auf der A45 Dortmund Richtung Hagen. Zwischen dem Westhofener Kreuz und dem Kreuz Hagen ist er unterwegs. Da bitte besonders vorsichtig fahren. Und es gibt noch einen Stau auf der A1 Osnabrück Richtung Münster zwischen Kreuz Lotte Osnabrück und Lengerich. 7 Minuten dauert es da länger. Gute Fahrt.
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1: Oh, ist das toll, so ein XXXXL langes Wochenende. Das hört ja gar nicht mehr auf. Dabei ist erst Freitagabend. Taylor Swift dazu, The Fate of Ophelia. Ich bin Patrick Rickert. Schönes Wochenende.

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0: Shoot.
1: Beyoncé und Texas Hold'em.
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1: Das hier ist Robert De Niro als gefährlicher Ex-Häftling im Thriller Cup der Angst, aber schon 35 Jahre alt.
3: Ich kann Ihnen nur eins raten, Sie sollten mich nicht so dämlich anquatschen. Ich könnte mich aufregen und dann geraten die Dinge außer Kontrolle.
1: Ja, und das war schon ein Remake eines Filmeklassikers aus den 60er Jahren. Und jetzt ist das alles zum dritten Mal verfilmt worden. Diesmal sogar als Serie, die läuft bei Apple TV Plus. Und Jörg Albrecht macht den Seriencheck zu Cup der Angst.
4: Was für eine Filmmusik. Besser kann man Bedrohung und Spannung nicht in Noten verwandeln. Und deshalb hat es der geniale Soundtrack von Bernard Herrmann, der schon im Originalfilm von 1962 zu hören ist und im 91er Remake auch in die Serie Cup der Angst geschafft.
5: Max Cady wurde aus dem Gefängnis entlassen.
4: Mit der Nachricht, dass Max Cady, ein wegen Mordes verurteilter Mann, auf freiem Fuß ist, beginnt die an die Nerven zerrende Story. 17 Jahre hat Cady unschuldig hinter Gittern gesessen. Das haben neue Beweise ergeben.
6: Was hat das mit uns zu tun?
4: Fragt Natalie ihre Mutter Anna, da angesichts der Nachricht von Cadys Freilassung das Essen aus dem Gesicht fällt. Und Sohn Zack weiß auch warum.
7: Du warst deine Anwältin, oder?
4: Anna Boden ist Cadys Pflichtverteidigerin gewesen. Und Tom, der Mann, mit dem sie verheiratet ist, war damals im Prozess der Staatsanwalt. Und beide haben, was Cady betrifft, Leichen im Keller.
5: Ist es denkbar, dass Max weiß, was wir getan haben?
4: Warum sonst sollte Cady bei den Bodens auftauchen?
8: Ich hatte auch mal ein gutes Leben. Hast du Angst vor mir?
5: Nein, warum sollte ich?
4: Naja, vielleicht weil schon zu Beginn der ersten Folge eine vierköpfige Stinktierfamilie tot im Pool der Bodens treibt. Max, Cady sind auf Rache. Rache für 17 Jahre Knast. Javier Bardem als Cady ist eine Naturgewalt. Aber auch die Bodens sind mit Amy Adams, Patrick Wilson, Lily Collias und Joe Enders perfekt besetzt. Gute Geschichten kennen eben kein Verfallsdatum. Und die von Cup der Angst ist eine sehr gute.
5: Ist das Blut?
9: Irgendwas stimmt nicht. Du meine Güte.
10: Was ist eure größte Angst?

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1: Ich bin Tine Klimach. Bundesgesundheitsministerin Nina Wagen bekommt bei der Finanzreform für die Pflege scharfen Gegenwind. Auch aus der eigenen schwarz-roten Koalition. Auf deutlichen Widerstand stoßen Einschnitte und stärkere Belastungen für Pflegebedürftige und pflegende Angehörige. Der CSU-Fraktionschef im Bayerischen Landtag, Klaus Holleczek, kritisierte im ZDF, wer pflegende Angehörige stärken wolle, dürfe nicht Kürzungen ihrer Renten in Kauf nehmen.
2: Die pflegenden Angehörigen sind aufopferungsvoll unterwegs, kümmern sich, entlasten auch unser System. Und deswegen finde ich da den Ansatz tatsächlich falsch.
1: Für die Pflegeversicherung liegt jetzt ein Sanierungskonzept vor, das den Alltag für viele teurer machen dürfte. Geplant sind auch Kürzungen bei Rentenbeitragszahlungen für pflegende Angehörige. In der Ukraine ist in der Region rund um das einst größte Atomkraftwerk Europas, Saporischschja, eine Waffenruhe in Kraft getreten. Damit sollen dringend notwendige Reparaturen an der Stromleitung zum AKW ermöglicht werden, hieß es von der Internationalen Atomenergiebehörde in Wien. Sie hatte die Feuerpause vermittelt.
3: Die Reparatur ist nötig, um die Gefahr eines Atomunfalls zu reduzieren. Denn das Kraftwerk braucht eine zuverlässige Stromversorgung, um radioaktives Material zu kühlen. Die Reparatur ist heikel. Der Schaden wird direkt an der Frontlinie von Spezialisten aus der Ukraine und Russland behoben. Dafür ist auch die Räumung von Minen notwendig. Zumindest ist jetzt eine kurze Waffenruhe erzielt worden. Aber die Zukunft des ukrainischen, aber von Russland besetzten AKW, diese Zukunft kann wohl erst in Friedensverhandlungen gelöst werden. Aus Wien, Albert Otti.
1: Schutzhelme wie bei der Bundespolizei könnten künftig auch zur Ausrüstung von Bahnsicherheitskräften gehören. Die Deutsche Bahn testet die Helme von Juni bis Dezember bei ihrer mobilen Unterstützungsgruppe in Berlin, die zum Beispiel bei Fußballspielen und Demonstrationen eingesetzt wird. Der tödliche Angriff auf einen Zugbegleiter Anfang Februar in einer Regionalbahn in der Westpfalz hatte bundesweit für Entsetzen gesorgt. Seitdem setzt die Bahn auf zusätzliche Sicherheitsmaßnahmen. Zum Sport. Das WM-Debüt von Jungstar Lennart Kahl ist in Gefahr. Der 18 Jahre alte Offensivspieler verletzte sich beim Abschlusstraining vor der WM-Generalprobe gegen Mitgastgeber USA. Es habe ehrlich gesagt nicht so gut ausgesehen, sagte Fußball-Bundestrainer Julian Nagelsmann spürbar betroffen. Sie müssten nun mit Kahl ins Krankenhaus und die Diagnose abwarten.
4: Und das waren die Nachrichten mit Tine Klimach.
5: Das Wetter. Die Regenschauer werden heute Abend und heute Nacht immer weniger, dazu 11 bis 8 Grad. Leider kommen wir dann nicht ganz trocken durch das Wochenende. Immer wieder sind Regen- und Gewitterschauer drin, Samstag wie Sonntag und dazu tagsüber 8 bis 22 Grad.
0: NRW Verkehr.
5: Gute Nachrichten von den Straßen, keine Staus im Moment. Gute Fahrt euch.
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5: Gestern Feiertag, heute vielleicht wieder arbeiten, morgen dann wieder frei, weil Wochenende, das ist aber auch ein Stress für den Körper. Deswegen gleich zum Runterkommen aus den 90ern, Truly, Madly, Deeply von Savage Garden. Ich bin Patrick Rickert, schönen Abend. 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

0: Es ist ein langes Wochenende und das lassen wir ganz entspannt angehen mit Savage Garden und Truly, Madly, Deeply. 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
3: Ja, nee, ist klar.
4: So, was haben wir denn jetzt hier noch? Ralf Schumacher und sein Etienne haben geheiratet. In Saint-Tropez. Ja, klar, wo sonst? Die Geissens waren natürlich auch da. Ja, schön im Beachclub Bouillabaisse. Jo, ist klar. Bouillabaisse. Warum nicht gleich im Coq au Vin? Höhepunkt der Hochzeit war natürlich das Geschenk der Geissens. Ein Porträt von Ralf und Etienne im Pop-Art-Stil für 15.000 Euro. Ja, der kann sich auch für 15 Euro bei Temu bestellen. Einfach Foto hinschicken und fertig. Ich glaube, das haben die Geissens auch gemacht. So sieht's auf jeden Fall aus. Die haben nämlich ein Foto von sich in dieses Bild mit einarbeiten lassen. Also, dieses sogenannte Kunstwerk für 15.000 ist so hässlich. Wo willst du das hinhängen? Und das muss ja aufhängen, war ja teuer, auch wenn die mal zu Besuch kommen. Aber das ist ja so hässlich, da fällt dir die Tapete von der Wand. Das kannst du ja nur in die Garage hängen, als Diebstahlsicherung für Ferrari. Ach ja, komm, soll wohl eine schöne Hochzeit gewesen sein, was man so hört. Vor allem die Trauung. Der Pastor hat auch nicht gefragt, wollen Sie Ihren Etienne lieben und ehren? Sondern er hat gefragt, Herr Schumacher, wollen Sie wissen, wie viel mein Auto wert ist?
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0: Das Wetter.
1: Heute Abend und heute Nacht gehen die Temperaturen runter auf 11 bis 8 Grad. Es bleibt trocken. Die nächsten Regenschauer stehen aber schon in den Startlöchern. Die kommen morgen Mittag. Hier und da sind auch Gewitterschauer möglich. Höchstwert 22 Grad. Der Sonntag bleibt ebenfalls wechselhaft.
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1: Es gibt aktuell keine Staus. Gute Fahrt euch unterwegs.
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1: Eine halbe Stunde lang machen wir es uns noch gemeinsam bequem. Patrick Rickert mein Name und ich spiele uns Medusa und James Carter featuring Ellie Diohei und Fastboy. Hier ist Bad Memories.

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0: einen schönen Freitagabend.
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2: Nächste Woche geht's los mit der Fußball-WM, 11. Juni. Und dann gibt's ja Leute, denen ist das völlig Schnuppe. Es gibt Leute, die die Deutschlandspiele gucken. Und es gibt Leute, die einfach alles gucken. Kollege Sascha Fassbender hat rausgefunden, was das alles denn so kostet.
3: Zeit. Es kostet Zeit.
4: Tick-Tack, Tick-Tack, Tick-Tack.
3: Es gibt 104 Spiele. Alle zusammen ergeben 6,5 Tage Spielzeit. Und da fehlen dann noch Halbzeit, Nachspielzeit, Verlängerung und Elfmeterschießen. Und es kostet Geld. Also ruhig, ganz ruhig. Die deutschen Spiele, die laufen alle im Free-TV, keine Sorge. Auch Eröffnungsspiel, die Halbfinalspiele und das Finale, auch die im Free-TV. Wenn ihr den Rest auch gucken wollt, 10 bis 11 Euro bei Magenta Sport. Was? Ach so, ihr wollt die Spiele vor Ort sehen? Da könnte es noch ein paar Resttickets geben. Ja, die günstigsten fangen so zwischen 50 und 80 Euro an, aber eben auch mit entsprechendem Blick und eher für unattraktivere Spiele. Wenn ihr was Besseres wollt, da ist die Spanne echt breit, denn das teuerste Ticket im Finale liegt bei 10.000 Euro. Im VIP-Bereich sind es dann rund 63.000 Euro im Finale. Und nein, Flug und Hotel sind nicht mit inbegriffen. Ganz im Gegenteil, viele Fluggesellschaften, Hotelzimmer, ja sogar Zugtickets sind zur WM teurer geworden. Dann doch lieber Public Viewing beim Kumpel um die Ecke mit einer Kiste Bier und einer Tüte Chips.

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1: Ich bin Tine Klimach. Kreml-Chef Putin hat beim Internationalen Wirtschaftsforum in St. Petersburg eine lange Rede zur Weltpolitik gehalten. Ein von Präsident Zelensky angebotenes direktes Treffen lehnte er ab. Er räumte außerdem Probleme der russischen Wirtschaft ein. Russland sei jetzt auf dem Niveau angekommen, auf dem sich Europa schon jahrelang befinde, sagte er.
2: Kreml-Chef Putin hat hier in St. Petersburg die Wirtschaftsprobleme Russlands heruntergespielt. Das Land werde alle Schwierigkeiten überwinden. Dabei erwähnte er auch die Schäden durch die ukrainischen Drohnenattacken. Überhaupt zeigte sich Putin sicher, seine Kriegsziele in der Ukraine zu erreichen. In einem vom ukrainischen Präsidenten vorgeschlagenen Friedenstreffen aber sieht er keinen Sinn, solange der Konflikt nicht dauerhaft gelöst werde. Vielmehr rief Putin Russlands Soldaten auf zum Kampf, um den Donbass bald komplett zu erobern. Aus St. Petersburg, Ulf Mauder.
1: Der Präsident des Deutschen Städtetages hat die Pläne für die Pflegereform scharf kritisiert. Diese würden für die Kommunen eine zusätzliche Belastung in Höhe von 1 Milliarde Euro pro Jahr vorsehen, sagte Burkhard Jung der Deutschen Presseagentur. Die Pflegeplätze sind seinen Angaben zufolge bereits jetzt so teuer, dass sie zum Großteil von der Sozialhilfe über die Kommunen finanziert werden müssten. Mehr als die Hälfte der Unternehmen in Deutschland setzt mittlerweile künstliche Intelligenz ein. Das hat das Münchner IFO-Institut ermittelt. Ein Anstieg um rund 15% im Vergleich zum Vorjahr.
3: Vor allem große Unternehmen setzen auf KI, kleinere Firmen sind dann noch etwas zurückhaltender. Aber es tut sich was und genutzt werden KI-Tools danach hauptsächlich in der Industrie und ganz konkret dort in der Verwaltung, bei der Datenanalyse, aber mittlerweile auch beim Programmieren. Und mit Blick auf KI und Jobs meinte neulich der Digitalminister der Bundesregierung, wir müssen uns da zusammenraufen, die Zukunft neu gestalten. Claudia Wächter, Nachrichtenredaktion.
1: Zum Sport. Deutschlands Fußballerinnen haben vorzeitig die Qualifikation für die Weltmeisterschaft 2027 in Brasilien geschafft. Durch ein 2:0 in Köln im vorletzten Gruppenspiel gegen Verfolger Norwegen. Damit ist dem DFB-Team der erste Platz nicht mehr zu nehmen und es geht im nächsten Jahr nach Brasilien für die erste Frauenweltmeisterschaft in Südamerika.
4: Das Wetter.
5: Jetzt in der Nacht klart es auch mal auf und es ist trocken, 11 bis 8 Grad. Tagsüber zieht es sich dann aber wieder zu. Erst noch trocken, gegen Abend kann es dann aber auch mal regnen. Einzelne Gewitter sind auch drin, heute bis 22 Grad. Ja, und morgen am Sonntag lockert es dann auch mal wieder auf. Einzelne Schauer sind zwar noch drin, aber meist ist es trocken bis 21 Grad.
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6: A44 Düsseldorf-Essen zwischen Düsseldorf-Stockum und Kreuz Düsseldorf-Nord. 2 Kilometer Stau, 8 Minuten Zeitverlust. Wir wünschen allen unterwegs gute Fahrt.
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5: Einen schönen guten Abend oder guten Morgen, wie auch immer. Schön, dass ihr zuhört. Ich begleite euch durch diese Nacht gleich mit einem superschönen Song von den Fugees. Für mich die beste Version von Killing Me Softly. Hört ihr gleich. Vorher noch Miley Cyrus, End of the World. Schöne Nacht mit uns.

0: Ich kann Ihnen nur eins raten, Sie sollten mich nicht so dämlich anquatschen. Ich könnte mich aufregen und dann geraten die Dinge außer Kontrolle.
1: Robert De Niro als gefährlicher Ex-Häftling im Thriller Cup der Angst vor 35 Jahren. Schon das war damals ein Remake eines Filmklassikers aus den 60er Jahren. Und jetzt ist der Stoff zum dritten Mal verfilmt worden. Diesmal allerdings als Serie, die bei Apple TV Plus läuft. Jörg Albrecht mit dem Seriencheck zu Cup der Angst.
2: Was für eine Filmmusik. Besser kann man Bedrohung und Spannung nicht in Noten verwandeln. Und deshalb hat es der geniale Soundtrack von Bernard Herrmann, der schon im Originalfilm von 1962 zu hören ist und im 91er Remake auch in die Serie Cup der Angst geschafft.
3: Max Cady wurde aus dem Gefängnis entlassen.
2: Mit der Nachricht, dass Max Cady, ein wegen Mordes verurteilter Mann, auf freiem Fuß ist, beginnt die an den Nerven zerrende Story. 17 Jahre hat Cady unschuldig hinter Gittern gesessen. Das haben neue Beweise ergeben.
4: Was hat das mit uns zu tun?
2: Fragt Natalie ihre Mutter Anna, da angesichts der Nachricht von Cadys Freilassung das Essen aus dem Gesicht fällt. Und Sohn Zack weiß auch warum.
5: Du warst seine Anwältin, oder?
2: Anna Boden ist Cadys Pflichtverteidigerin gewesen. Und Tom, der Mann, mit dem sie verheiratet ist, war damals im Prozess der Staatsanwalt. Und beide haben, was Cady betrifft, Leichen im Keller.
3: Ist es denkbar, dass Max weiß, was wir getan haben?
2: Warum sonst sollte Cady bei den Bodens auftauchen?
6: Ich hatte auch mal ein gutes Leben. Hast du Angst vor mir?
3: Nein, warum sollte ich?
2: Naja, vielleicht weil schon zu Beginn der ersten Folge eine vierköpfige Stinktierfamilie tot im Pool der Bodens treibt. Max, Cady sind auf Rache. Rache für 17 Jahre Knast. Javier Bardem als Cady ist eine Naturgewalt. Aber auch die Bodens sind mit Amy Adams, Patrick Wilson, Lily Collyers und Joe Anders perfekt besetzt. Gute Geschichten kennen eben kein Verfallsdatum. Und die von Cup der Angst ist eine sehr gute.
3: Ist das Blut?
7: Irgendwas stimmt nicht.
6: Du meine Güte. Was ist eure größte Angst?

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0: Das Wetter.
1: Aktuell klart es immer mehr auf. Es ist meist trocken jetzt nachts, dazu frisch mit Temperaturen von 11 bis 8 Grad. Tagsüber heute dann wieder mehr Wolken. Die bringen erstmal keinen Regen. Erst zum Mittag hin müsst ihr euch heute auch auf Schauer oder auch mal ein einzelnes Gewitter einstellen bis 22 Grad. Ja, und morgen am Sonntag dann mal bewölkt, mal lockert's auf, meist trocken und nur vereinzelt Regen, aber bis 21 Grad.
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2: A44 Düsseldorf-Essen zwischen Düsseldorf-Stockum und Kreuz Düsseldorf-Nord. 1 Kilometer Stau. Wir wünschen allen unterwegs gute Fahrt.
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1: Ein schönes Wochenende alle miteinander. Der Samstag ist noch sehr, sehr früh. Egal, wo ihr gerade seid, ich hoffe, euch geht's gut. Wir begleiten euch ein Stück des Weges. Jetzt mit Musik vom großartigen Alex Warren. Das ist Fever Dream. Schöne

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3: Ja, nee, ist klar.
4: So, was haben wir denn jetzt hier noch? Ralf Schumacher und sein Etienne haben geheiratet. In Saint-Tropez. Ja, klar, wo sonst? Die Geissens waren natürlich auch da. Ja, schön im Beachclub Bouillabaisse. Jo, ist klar. Bouillabaisse. Warum nicht gleich im Coq au Vin? Höhepunkt der Hochzeit war natürlich das Geschenk der Geissens. Ein Porträt von Ralf und Etienne im Pop-Art-Stil für 15.000 Euro. Ja, der kann sich auch für 15 Euro bei Temu bestellen. Einfach Foto hinschicken und fertig. Ich glaube, das haben die Geissens auch gemacht. So sieht's auf jeden Fall aus. Die haben nämlich ein Foto von sich in dieses Bild mit einarbeiten lassen. Also, dieses sogenannte Kunstwerk für 15.000 ist so hässlich. Wo willst du das hinhängen? Und das muss ja aufhängen, war ja teuer, auch wenn die mal zu Besuch kommen. Aber das ist ja so hässlich, da fällt dir die Tapete von der Wand. Das kannst du ja nur in die Garage hängen, als Diebstahlsicherung für Ferrari. Ach ja, komm, soll wohl eine schöne Hochzeit gewesen sein, was man so hört. Vor allem die Trauung. Der Pastor hat auch nicht gefragt, wollen Sie Ihren Etienne lieben und ehren? Sondern er hat gefragt, Herr Schumacher, wollen Sie wissen, wie viel mein Auto wert ist?
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1: Ich bin Tine Klimach. Die Pflege kostet viele Betroffene schon heute ein Vermögen. Jetzt gibt es Streit um die geplante Pflegereform von Gesundheitsministerin Nina Wagen. Kritiker befürchten, dass Pflegebedürftige und ihre Familien künftig länger auf finanzielle Entlastungen warten müssen.
2: Genau davor warnt auch der Deutsche Städtetag. Präsident Jung sagt, viele Menschen könnten die hohen Kosten für einen Pflegeplatz schon jetzt nicht allein stemmen. Dann müssten häufig die Kommunen einspringen. Die Reform sieht unter anderem vor, dass Entlastungen für Heimbewohner später greifen als bisher. Die Union hält das für notwendig. Zoe Tassovali, Nachrichtenredaktion.
1: Der russische Präsident Putin hat das angebotene direkte Treffen mit Präsident Selenskyj abgelehnt. Er sehe darin noch keinen Sinn, sagte der Kreml-Chef auf dem Wirtschaftsforum in St. Petersburg. Vor einem solchen Treffen müssten erst Vereinbarungen für eine dauerhafte Lösung des Kriegs getroffen werden. Das von Kiew veröffentlichte Schreiben enthalte außerdem Elemente von Unverschämtheit, erklärte Putin. Selenskyj bedauerte die Ablehnung. Leider wähle die russische Seite erneut den Krieg, so Selenskyj in einer Videobotschaft. Schutzhelme wie bei der Bundespolizei könnten künftig auch zur Ausrüstung von Bahnsicherheitskräften gehören. Die Deutsche Bahn testet die Helme von Juni bis Dezember bei ihrer mobilen Unterstützungsgruppe in Berlin, die zum Beispiel bei Fußballspielen und Demonstrationen eingesetzt wird. Der tödliche Angriff auf einen Zugbegleiter Anfang Februar in einer Regionalbahn in der Westpfalz hatte bundesweit für Entsetzen gesorgt. Seitdem setzt die Bahn auf zusätzliche Sicherheitsmaßnahmen. Zum Sport. Bayern Münchens Jungster Lennart Karl fällt für die Fußball-Weltmeisterschaft aus. Der 18-Jährige hat sich beim Abschlusstraining der deutschen Nationalmannschaft einen Muskelbündelriss im linken Oberschenkel zugezogen, wie der DFB mitteilte.
3: Es ist ein Schock, 8 Tage vor dem deutschen WM-Auftakt. Lennart Karl gehört zu den Gewinnern der vergangenen Monate. Turbo-Karriere bei Bayern München und bei seinem Startelfdebüt beim DFB begeisterte er gegen Finnland. Unbekümmert und selbstbewusst trat er da auf. Seine ganze Familie sei sehr stolz, dass er bei der WM dabei sei. Das sagte der 18-Jährige noch vor ein paar Tagen. Jetzt das Aus durch eine Verletzung im Training. Thomas Bremser, Nachrichtenredaktion.
1: Bundestrainer Nagelsmann nominierte den Leipziger Assan Vedraogo in den Kader nach.
4: Das Wetter.
5: Die Schauer klingen immer mehr ab. Es ist klar und meist trocken in den frühen Morgenstunden. 11 bis 8 Grad aktuell. Tagsüber heute dann bis 22 Grad. Dazu erst trocken. Ab dem Mittag heute dann aber auch Schauer oder kurze Gewitter möglich. Ja, und morgen am Sonntag dann ein Mix aus Sonne und Wolken. Nur vereinzelt Regen bis 21 Grad.
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6: A43 Recklinghausen-Wuppertal. Zwischen Kreuz Recklinghausen und Recklinghausen-Hochlamark. 1 Kilometer Stau. Wir wünschen allen unterwegs gute Fahrt.
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5: Moinsen alle miteinander. Ich hoffe, ihr kommt gut durch diese Nacht. Begleitet werdet ihr jetzt von den Klängen des einzigartigen, großartigen Santana.

0: Das ist euer früher Samstagmorgen. Hallo zusammen. Wir hatten sehr, sehr, sehr, sehr, sehr hohen Besuch bei uns. Campino himself hat vorbeigeschaut. Im Gepäck das letzte reguläre Studioalbum der Toten Hosen. Und ja, wir hören diese Stunde nochmal rein in das Interview mit ihm und auch natürlich nachher ins neue Album. Das ist mir wirklich, wirklich, wirklich eine große Ehre. Hallo.
1: Einen wunderschönen guten Tag.
0: Wie geht's dir? Was macht das Leben?
1: Alles soweit gut. Ich komme ja immer gerne hier hin. Ihr wisst, ihr habt den besten Kaffee bundesweit von allen Radiosendern. Und ansonsten sind wir, ja, was auch toll ist, ich brauche nicht mitproben. Die anderen müssen arbeiten und ich kann hier so meine Zeit verdödeln.
0: Ja, das ist schön.
1: Aber wir sind alle sozusagen im Vorbereitungsmodus und sind natürlich heiß, was die Tour angeht.
0: Wir besprechen heute ein Thema, über das ich nicht gerne spreche, weil es geht ja um euer letztes reguläres Studioalbum.
1: Ja.
0: Wer hatte die Scheißidee? Was ist los mit euch?
1: Du, das war irgendwann im Raum und dann, irgendwann muss ja die letzte Scheibe kommen. Und mit dem Gefühl, dass das richtig ist, stehen wir, glaube ich, auch ganz gut da und das hat der Scheibe auch geholfen. Das bedeutet ja auch, dass man nach vorne hin nochmal Kapazitäten hat, Dinge vielleicht umzusetzen, die vorher keinen Platz hatten. Also ich finde, da kann man auch immer das Positive dran sehen.
0: Dieser Titel, Trink aus, wir müssen gehen. Ich finde, das ist so ein schöner Titel, weil man dieses Gefühl total gut kennt. So, man hat irgendwie einen geilen Abend gehabt, eine geile Nacht mit tollen Leuten. Und man will eigentlich gar nicht gehen, ja. Aber es ist so schön. Aber man weiß auch, man kann nicht für immer bleiben.
1: Ja, so geht es uns ja auch ein bisschen.
0: Ja.
1: Die Frage, so wann ein guter Zeitpunkt ist für einen Abgang, die ist für keinen einfach.
0: Wie war das denn, dieser Moment? Also dieser Moment, als dann wirklich die letzte Note, die letzte Klappe für dieses Album gefallen ist. Wie hat sich das angefühlt?
1: Es gab eine allerletzte Listening-Session. Mhm. Und diese letzte Session, da haben wir alle zusammengesessen. Unser Freund Martin Materia war auch zufälligerweise anwesend und wir hatten zwei Flaschen Champagner im Kühlschrank, um danach anzustoßen, dass das Projekt beendet ist und so. Und dann sagte er, wieso, lass uns das doch jetzt schon trinken und dann erst hören, das macht doch viel mehr Sinn. Und so haben wir dann auch noch ein paar andere Flaschen geholt und so weiter. Und ich war dermaßen sentimental am Schluss, mir hat das gar nicht gut getan. Das war dann schon irgendwo, war irgendwie ein trauriger Moment, aber sehr intensiv und ich werde den auch nie vergessen. Und insofern bin ich Martin dann doch dankbar für seine Idee, dass wir recht früh am Tag angefangen haben, das irgendwie zu begießen.
0: Ein Song auf dem Album ist Die Show muss weitergehen. Geht so ein bisschen darum, egal wie scheiße es läuft, es gibt irgendwie auch ein Danach.
1: Für mich ist das so ein Lied, da geht es ums Aushalten, genau wie du sagst. Das kann heute alles ziemlich mies und grau aussehen. Irgendwann dreht sich der Wind und dann gibt es auch wieder einen Grund, das Leben gut zu finden und irgendeinen Moment, der dir so ein Lachen zurück ins Gesicht zaubert und also mehr eine Durchhalteparole als alles andere.
0: Das ist in diesen Zeiten auch gut.
1: Ja, und was uns angeht, wir wissen ja, dass wir uns nicht aus den Augen verlieren. Wir haben diese Grabstätte am Düsseldorfer Süd. 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
1: Ja, und was uns angeht,

0: Das Wetter.
1: Jetzt in der Nacht klart es auch mal auf und es ist trocken, 11 bis 8 Grad. Tagsüber zieht es sich dann aber wieder zu. Erst noch trocken, gegen Abend kann es dann aber auch mal regnen. Einzelne Gewitter sind auch drin, heute bis 22 Grad. Ja, und morgen am Sonntag lockert es dann auch mal wieder auf. Einzelne Schauer sind zwar noch drin, aber meist ist es trocken bis 21 Grad.
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2: A43 Wuppertal Recklinghausen zwischen Herne-Eickel und Kreuz-Herne. Dichter Verkehr, 7 Minuten Zeitverlust. Und im weiteren Verlauf zwischen Kreuz-Recklinghausen und Recklinghausen-Hochlamark 1 Kilometer stockender Verkehr. Wir wünschen allen unterwegs gute Fahrt.
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1: Du kannst mich mal am Tüffel tuten, könnte man sagen. Oder sowas wie, weißt du was, du kannst mich einfach mal gerne haben. Das klingt aber nicht so gut, daher hat Kamrad sich für die niedliche Variante entschieden. Nämlich für Hug Yourself, du kannst dich mal schön selbst umarmen. Und den Song hört ihr jetzt.

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0: Leute, das war so schön. Campino hat bei uns vorbeigeschaut, hat uns besucht in der Redaktion. Und weil das Interview so schön war, hören wir diese Stunde nochmal rein. Im Gepäck hast du das letzte reguläre Studioalbum der Toten Hosen. Trink aus, wir müssen gehen. Aber ihr seid ja noch nicht ganz weg, ne? Also ihr geht noch auf Tour und danach ist ja auch noch nicht komplett Schluss. Was kommt danach?
1: Was wir wissen ist, dass wir keine Alben mehr aufnehmen wollen, indem wir unser Leben reflektieren oder die letzten 5 Jahre dafür verarbeiten, wie in einem Tagebuch. Ich bin mir auch ziemlich sicher, dass wir unsere Live-Arbeit sehr reduzieren werden. Im Oktober verabschieden wir uns aus Südamerika und das ist schon ein richtig heftiger Einschnitt für uns, ein großer Schritt. Da können wir dann schon mal den Ernstfall proben, was das eigentlich heißt, nie wieder irgendwo aufzutreten. Und dann haben wir aber immer noch zum Abfedern für nächstes Jahr so ein paar Konzerte angesetzt, dass wir nicht so knallhart auf den Boden fliegen. Und wie das dann, was dann geschehen wird, ist relativ offen. Es kann ja immer noch sein, dass uns irgendein Thema so auf den Fingern brennt, dass wir dann trotzdem nochmal eine Single droppen oder dass ein Regisseur uns anspricht und sagt, er braucht einen Soundtrack und er kann sich da nur die Toten Hosen vorstellen, wie auch immer.
0: Alle Regisseure dieser Welt, ihr habt's gehört.
1: Keine Ahnung, also, wir lassen uns das offen, aber andererseits kann ich mir zum jetzigen Zeitpunkt nicht vorstellen, dass wir so als Tote Hosen das Bühnenleben noch sehr lange zelebrieren werden miteinander.
0: Ihr habt deswegen auch einen würdigen Abschluss gefunden, nicht nur wegen des Albums, sondern auch wegen des Bonusalbums, was ich auch wirklich wahnsinnig beeindruckend finde.
1: Danke.
0: Die Toten Hosen rufen und alle kommen. Ist wirklich krass, ey. Bab, Vicky Leandros, einstürzende Neubauten, Element of Crime, das ist so ungefähr auch die Musik, mit der ich groß geworden bin. Wie hat sich das für euch angefühlt, dass sie alle da waren?
1: Ja, das ist uns gar nicht so aufgefallen, denn die Idee ging relativ klein los, dass wir uns die Frage gestellt haben, mit wem würden wir denn unbedingt nochmal arbeiten wollen? Und da fielen uns erstmal so vielleicht 10, 12 Namen ein. Und je länger wir uns dann mit dem Projekt beschäftigt haben, je stärker wuchs diese Liste an. Und dann fehlte uns noch dieser und jener. Und das war schon verrückt, wie dieser Blumenstrauß immer dicker wurde. Letztendlich ist das ein großes Abschiedsgeschenk, aber hauptsächlich an uns selber, würde ich sagen.
0: Ja, es ist auf jeden Fall, also Leute, hört nicht nur, in Anführungsstrichen nur, das normale Album, sondern auch das Bonusalbum. Auf dem normalen sozusagen ist noch ein weiterer Song drauf, den wir jetzt spielen werden. Nur nach vorn. Das ist so ein bisschen, da singt ihr da drin nur, suche einen Neuanfang, wir werden ihn sicher finden. Ist das auch auf euch selber bezogen, so ein bisschen?
1: Also letztendlich sind alle Lieder irgendwo im Ursprung, haben was mit uns zu tun und unseren Gefühlen. Mhm. Und das darf aber immer nur die Inspiration sein. Und insofern kann jeder das Lied so für sich benutzen, aber ich weiß natürlich genau, warum ich das gesungen habe und was meine Gefühle dazu sind.
0: Meine waren irgendwie, es ist ein hoffnungsvoller Song.
1: Das war der Versuch. Also,
0: hat geklappt.
1: Ja, es sollte ein positives Lied sein. Ja. Und gleichzeitig kenne ich das an mir auch oder es ist vielleicht schon eine Botschaft an uns selber, dieses muss in Bewegung bleiben, ja, kommt sonst aus dem Gleichgewicht, dass man nicht zu viel nachdenken sollte, wenn die Tour zu Ende ist, sondern einfach machen. Ja. Nimm dir was Neues vor und lass das Denken über die Zukunft mal sein.
0: Dann sag doch bitte nochmal den Song für uns an und dann verabschieden wir uns.
1: Liebe Hörerinnen, liebe Hörer, hier ist der Campino von den Toten Hosen. Hier ist unsere neue Single Nur nach vorn. Habt viel Spaß.
0: Es war mir nochmal eine Ehre und ich wünsche euch wahnsinnig viel Spaß auf der Tour und ich finde es schön, dass es euch gibt.
1: Vielen Dank. Ich freue mich sehr.

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1: Ich bin Tine Klimach. Der ukrainische Präsident Zelensky bedauert die Absage eines direkten Treffens durch Kreml-Chef Putin. Leider wähle die russische Seite erneut den Krieg, sagte Zelensky in einer Videobotschaft. Zelensky hatte Kreml-Chef Putin in einem Schreiben direkte Friedensgespräche in einem Drittstaat angeboten. Putin lehnte das als verfrüht ab. Für die Pflegeversicherung liegt jetzt ein Sanierungskonzept vor. Aber Bundesgesundheitsministerin Wagen bekommt viel Kritik. Unter anderem soll bei den pflegenden Angehörigen gespart werden, indem Rentenansprüche gekürzt werden. Patientenschützer fordern, gerade die Pflege zu Hause müsste gestärkt werden. Eugen Briesch, Vorsitzender der Stiftung für Patientenschutz im ZDF.
2: Stattdessen werden jetzt zukünftig der größte Pflegedienst Deutschland, und das ist meistens weiblich, dafür bestraft, dass zu Hause sowohl die Eltern oder auch der Ehemann oder die Ehefrau versorgt werden. Und das ist doch kein Zukunftskonzept.
1: Noch ist nichts beschlossen. Das neue Pflegegesetz soll noch vor der Sommerpause ins Bundeskabinett gehen. Anschließend befassen sich dann Bundestag und Bundesrat mit den Plänen. Einen Bericht über Reparaturstau bei schwerem Bundeswehrgerät weist das Verteidigungsministerium zurück. Es sieht keine grundsätzlichen Mängel bei der Ersatzteilversorgung für das Großgerät des Heeres. Die Einsatzbereitschaft der Großwaffensysteme gehe in die richtige Richtung, sagte ein Sprecher. Zuvor hatten Süddeutsche Zeitung, WDR und NDR über einen erheblichen Reparaturstau berichtet.
3: Das Recherchetrio hatte mit Bezug auf interne Infos aus der Heeresinstandsetzungslogistik berichtet, im Mai sei nicht einmal die Hälfte aller Panzerhaubitzen 2000 einsetzbar gewesen. Auch bei den Panzern des Typs Marder und Boxer seien fast die Hälfte in der Reparaturschleife festgehangen. Der Grund, es fehle an Ersatzteilen und an Fachpersonal. Die Verteidigungsfähigkeit sei gefährdet. Das Ministerium bestätigte das nicht, teilte aber mit, wegen der Abgabe von Waffensystemen an die Ukraine entstünden Herausforderungen. Ursula Winkler, Nachrichtenredaktion.
1: Zum Sport. Lennart Kahl, der 18 Jahre alte Jungstar des FC Bayern, fällt für das WM-Turnier in Amerika aus. Kahl zog sich im Abschlusstraining vor dem letzten Testmatch einen Muskelriss im linken Oberschenkel zu, wie der DFB mitteilte. Nagelsmann nominierte den Leipziger Asan Wedraogo in den Kader nach.
4: Das Wetter.
5: Aktuell klart es immer mehr auf, es ist meist trocken jetzt nachts, dazu frisch mit Temperaturen von 11 bis 8 Grad. Tagsüber heute dann wieder mehr Wolken, die bringen erstmal keinen Regen, erst zum Mittag hin müsst ihr euch heute auch auf Schauer oder auch mal ein einzelnes Gewitter einstellen bis 22 Grad. Ja, und morgen am Sonntag dann mal